0: Survivor, Eye of the Tiger. Guten Morgen an diesem frühen Mittwoch. Atze Schröder, ne? Er ist ja seit Jahrzehnten multimedial unterwegs. Bühne, TV, Radio, hier bei uns zum Beispiel. Podcast macht er auch. Das ist ein Tausendsasser sozusagen. Und in seinem Podcast, da kümmert er sich dann auch wieder um die ganzen Promis und auch um die, die nochmal vielleicht welche werden wollen.
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3: Ja, nee, ist klar.
4: Leute, ich bin fick und fertig. Bauer sucht Frau. Der perfekte Brückenschlag zwischen Agrar- und Pornoindustrie sackt immer weiter in den Quotensumpf ab. Ja, sicher. Ich habe hier in der Bunten gelesen. Hier, Inka Baus hat schon Angst, dass sie nochmal richtig arbeiten muss. Aber was ist passiert? Bauer sucht Frau. Die Quoten sind schlecht. Vor allem in der jungen Zielgruppe. Ja, viele Jugendliche wissen doch gar nicht mehr, was ein Bauer ist. Die denken ja wirklich, die Milch kommt aus dem Tetrapack und die Kühe aus dem 3D-Drucker. Was hat diese wunderbare Sendung nicht alles für die ökologische Landwirtschaft getan? Richtig, nix. Ja, das einzige Vermächtnis von Bauer sucht Frau sind nun mal Schäfer Heinrich und hier Narromol, die sich mittlerweile bei Kampf der Reality-Stars gegenseitig fick und fertig machen. So, und jetzt wisst ihr auch, warum keiner Bauer sucht Frau mehr gucken will. Ja, man muss die Idioten verhindern, bevor die das Licht der Kamera erblicken. Ja, ja, für Inka Bause, da finden wir auch schon was Neues. Hier, die kann doch Stefan Ross beerben bei Immer wieder Sonntags. Dann geht da die Quote auch wieder hoch. Da kann sie auch ab und zu mal als Rod Stewart-Double auftreten.
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Guten Morgen, es ist noch sehr, sehr früh an diesem Mittwoch und manche Tage, ne, die sind auch einfach zum Vergessen. Dann stehst du morgens auf, dann fällt dir irgendwie der Kaffee runter, du stößt dir den Kopf, du stehst im Stau, auf der Arbeit läuft's auch nicht. Scheiß Tage kennt jeder, auch Daniel Pauter, hier ist Bad Day.

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Das hier geht jetzt raus an alle, die ein Instrument spielen oder es vielleicht noch lernen wollen. Ihr könnt mitmachen bei der größten Band der Welt. The Grand Jam heißt die, hat 1231 Bandmitglieder. Den Rekord haben sie letztes Jahr aufgestellt. Die hatten da ein Konzert in Frankfurt vor 20.000 Zuschauern. Ja, und genau diesen Rekord wollen die Macher von The Grand Jam wieder brechen. Und deswegen suchen sie auch wieder Leute, um zusammen auf der Bühne zu stehen. Wie das klingt, wenn die so Musik machen, das hört ihr jetzt.

0: Ja, und einer, der da mitmacht, ist Peter. Er spielt E-Gitarre und er hat uns beschrieben, wie sich das angefühlt hat, als er das erste Mal dabei war.
1: Und wenn man das erlebt hat, eben mit Pyrotechnik, die ganze Atmosphäre und das ganze Licht am Meer, es ist ein Riesenerlebnis.
0: Das glaube ich, wenn da auf einmal Schlagzeug

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1: Ein Riesenerlebnis und ich kann jedem nur ans Herz legen, wer Musik mag und Musik macht, bewerben. Die Materialien sind First Class und der Spaßfaktor, das Erlebnis und was man dabei lernt und die Community ist gigantisch.
2: Ja, und wie läuft das Ganze ab? Also ihr bekommt Tutorials, Noten und sowas zum Üben und dann gibt's regionale Proben. Und wichtig, wenn ihr mitmachen wollt, geht online, da gebt ihr an, mit welchem Instrument ihr dabei sein wollt. Das geht auf thegrandjam.com.
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2: Ich bin Tine Klimach. Seit Herbst 2024 werden Menschen an den Grenzen zu Deutschland kontrolliert. Die Kontrollen wurden seitdem immer wieder verlängert. Kritik daran kommt von der EU-Kommission.
3: Nach EU-Recht haben die Mitgliedstaaten das Recht, ausnahmsweise und vorübergehend stationäre Grenzkontrollen einzuführen. Doch in Deutschland haben sie sich zu einer Art Dauereinrichtung entwickelt. Innenminister Dobrindt hat die Kontrollen wiederholt gegen Kritik verteidigt. Sie hätten kriminellen Schleuserbanden einen erheblichen Schlag versetzt, so seine Begründung. Brüssel sieht dagegen bessere Alternativen, etwa selektive Polizeikontrollen. Außerdem seien bei der Kommission zahlreiche Beschwerden von Bürgern und Unternehmen eingegangen. Aus Berlin, Dirk Zeitler.
2: Die Zahl der zivilen Todesopfer in der Ukraine nach dem verheerenden russischen Angriff in der vergangenen Nacht ist nach Behördenangaben auf mehr als 20 gestiegen. Es gab 130 Verletzte. Präsident Zelensky warnte erneut vor einer großen Attacke. Noch in dieser Nacht könne es zu einem massiven Angriff kommen, sagte er unter Berufung auf Geheimdienstinformationen in seiner abendlichen Videobotschaft. Die Antidiskriminierungsstelle des Bundes verzeichnet so viele Fälle wie nie zuvor. Über 13.000 Menschen wandten sich im vergangenen Jahr an die Beratung, weil sie sich wegen ihrer Hautfarbe, Religion, wegen Geschlecht, Alter oder anderen Merkmalen benachteiligt sahen. Das waren 15% mehr als im Jahr davor.
4: Am häufigsten, bei mehr als 40% der Fälle, ging es um Rassismus. Registriert wurden etwa fremdenfeindliche Beleidigungen und Abwertungen. Oder die Menschen sahen sich wegen ihrer Herkunft benachteiligt, etwa im Bewerbungsprozess, bei der Wohnungssuche oder bei Arztterminen. Rassistische Einstellungen verfestigen sich und führen zu deutlich heftiger erlebter Diskriminierung, sagte die Antidiskriminierungsbeauftragte Attermann. Mehr als ein Viertel der Fälle bezog sich auf Benachteiligungen wegen einer Behinderung oder Krankheit. Mehr als jeder fünfte Fall drehte sich um Diskriminierung wegen des Geschlechts. Ursula Winkler, Nachrichtenredaktion.
2: Der Kölner Dom wird für Besucher ab Juli 12 Euro Eintritt kosten. Damit sollen die gestiegenen Kosten für Pflege, Schutz und den laufenden Betrieb des Doms gedeckt werden. Das teilte die Leitung des Doms mit. Für Gottesdienstbesucher bleibt der Dom aber kostenfrei. Außerdem soll der Dom jährlich an bestimmten Tagen kostenfrei für alle sein, beispielsweise am Tag der Deutschen Einheit.
1: Das Wetter.
5: In der Nacht zum Mittwoch ist es stark bewölkt. Es kann auch noch einzelne Gewitter geben. Die ziehen dann aber im Laufe der Nacht ab. Temperaturen liegen runter auf 14 bis 8 Grad. Und am Tag selbst bleibt es bewölkt und wechselhaft bei 19 bis 22 Grad.
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5: So, da sind wir wieder. Hallo zusammen. Eine schöne Nacht mit uns. Ich bin Johanna Tänzer und wir starten hier jetzt rein mit Shubuzi und Miles Smith. Das ist Blink Twice.

0: Herbert Grönemeyer, was soll das? Ja, das fragen sich wahrscheinlich auch einige, denn der Kölner Dom, der soll bald Eintritt kosten. Der soll 12 Euro kosten und zwar ab dem 1. Juli gibt es eine Besichtigungsgebühr. Gottesdienste und Gebete, die bleiben zwar frei und es gibt auch sonst noch so ein paar Ausnahmen für manche Menschen, aber mittlerweile muss man ja eben das einrechnen. Also bei vielen Sehenswürdigkeiten bezahlt man Eintritt. Unser NRW-Reporter Frank Walter, der hat sich mal am und rund um den Kölner Dom bei euch umgehört mit dieser News. 12 Euro, ist das okay oder nicht okay?
1: 12 Euro pro Person? Oha, finde ich schon heftig, ja. Also vor allem, wenn ich jetzt jeden Monat auf meine Lohnabrechnung schaue, finanziere ich den ganzen Spaß ja auch noch mit meiner Kirchensteuer. Als Katholik finde ich, ist auch meine Kirche.
2: Sagen wir, ich kann es verstehen. Ich vermute, das Geld wird investiert, um den Dom aufrechtzuerhalten und zu restaurieren, zu sanieren. Von daher finde ich es in Ordnung, dass man da Eintritt für nimmt.
3: Bisschen, vielleicht schon über 12 Euro pro Person, finde ich es ein bisschen zu teuer.
4: Wenn ihr heute hättet zahlen müssen, wärt ihr reingegangen?
3: Nee.
5: Also ich würde es wahrscheinlich eher auch von außen rum anschauen. Jetzt waren wir drin, war schön, aber 12 Euro würde ich wahrscheinlich auch nicht zahlen.
6: Ja, mein Gott, es wird alles teurer halt. Ne? Finde ich jetzt nicht so toll, aber was willst du machen? Ne?
0: Ja, so, das ist die richtige Kölner Einstellung. Was willst du machen? Erstmal ein Kölsch.
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Hallo, hallo. Eine ganz schöne Nacht mit uns. Hoffe, euch geht's gut, ihr haltet durch. Johanna Tänzer ist hier und ich habe jetzt so einen geilen Song für euch mitgebracht. Aus dem Jahr 2000. Ich glaube, den habt ihr lange nicht mehr gehört. Das ist Sunique mit It Feels So Good. Viel Spaß damit.

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1: Ich bin Tine Klimach. Nach einem schweren russischen Angriff mit vielen Toten und Verletzten in der vergangenen Nacht warnt der ukrainische Präsident Zelensky erneut vor einer großen Attacke. Noch in dieser Nacht könne es zu einem massiven Angriff kommen, sagt er unter Berufung auf Geheimdienstinformationen in seiner abendlichen Videobotschaft. Erst in der vergangenen Nacht hatte Russland die Ukraine mit schweren Luftangriffen überzogen. Zelensky sprach von 22 Toten und 130 Verletzten. Bundesinnenminister Alexander Dobrindt sieht gute Chancen, in einigen Monaten mit Drittstaaten konkrete Vereinbarungen zur Errichtung sogenannter Rückführungszentren zu schließen. Bis sie dann tatsächlich errichtet seien, werde es aber voraussichtlich noch etwas dauern.
2: Es ist ein rechtsstaatliches Verfahren und ein notwendiges Verfahren, um eben gegen kriminelle Schleuser und Schlepperbanden vorzugehen, die diese Regelungen bisher genau kennen und mit dem Versprechen, wir bringen dich nach Europa, du wirst dauerhaft hier bleiben können, weil man dich nicht zurückführen kann, ihr Geschäftsmodell betreiben. Genau dieses Geschäft der kriminellen Schleuserbanden muss durchbrochen werden, wenn wir die Migrationspolitik neu ordnen wollen.
1: Die EU hat den Weg freigemacht für die Errichtung sogenannter Rückführungszentren in Drittstaaten und die Verschärfung weiterer Asylregeln. Immer mehr Menschen in Deutschland arbeiten in Teilzeit. In den ersten 3 Monaten dieses Jahres stieg ihre Zahl sogar auf einen Rekordwert. Das hat das Institut für Arbeitsmarkt- und Berufsforschung ermittelt. Gleichzeitig sank die Zahl der Vollzeitbeschäftigten.
3: 40% aller Beschäftigten arbeiten Teilzeit und sie arbeiten sogar noch mehr Stunden pro Woche als bisher. Vollzeitjobs dagegen sind gesunken um rund 270.000 Stellen. Und nicht nur das. Es gibt weniger Krankmeldungen als noch im Vorjahr. Über angebliche Faulheit, Work-Life-Balance und 8-Stunden-Tag wird gerade heftig diskutiert, auch in der Regierung. Kanzler Merz sagt, um unseren Wohlstand zu erhalten, müssen wir mehr arbeiten. Claudia Wächter, Nachrichtenredaktion.
1: Zum Sport. Tennisprofi Alexander Zverev ist dem ersehnten ersten Grand-Slam-Titel einen Schritt näher gekommen. Zverev gewann bei den French Open in Paris das Viertelfinalduell mit Spaniens Jungster Rafael Jodar in 3 Sätzen. Im Halbfinale trifft der Weltranglisten-Dritte am Freitag auf den 20-jährigen Tschechen Jakub Mečnik.
4: Das Wetter.
5: Die Gewitter ziehen langsam ab, es bleibt aber stark bewölkt. Die Temperaturen liegen runter auf 14 bis 8 Grad. Tagsüber bleibt es dann erstmal ungemütlich mit Wolken und Schauer bei 19 bis 22 Grad.
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6: A30 Osnabrück-Bad Oeynhausen zwischen Bad Oeynhausen-Ost und Kreuzbad Oeynhausen. 2 Kilometer Stau. Wir wünschen allen unterwegs gute Fahrt.
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5: Hallo, hallo. Eine schöne Nacht. Johanna Tänzer ist hier für euch. Wünsche euch einen sehr, sehr frühen Mittwochmorgen. Schön, dass ihr dabei seid. Wir halten euch wach oder machen euch wach mit Michael Jackson jetzt und Beat It.

0: Ed Sheeran, Shape of You. Leute, die deutsche Nationalmannschaft ist ja jetzt in die USA geflogen. Und das Motto, das Julian Nagelsmann für uns ausgerufen hat, lautet ja, eine Familie sollt ihr sein. Ne? Und deswegen gab es offenbar auch keinen Exklusivflug, sondern die Mannschaft ist ganz normal Linie geflogen. Ja, gut. Die waren zwar so First Class und Economy Plus, aber generell kommt da natürlich auch Familienfeeling auf zwischen den ganzen anderen Fluggästen. Und wie das so mit Familie ist, der eine, den man eigentlich gar nicht mehr dabei haben wollte, der taucht dann trotzdem irgendwo auf.
1: So, willkommen an Bord, liebe Gurkentruppe, liebe Fluggäste. Mein Name ist Jochen Löwitsch. Ich bin Ihr Kapitän auf dem Flug von Frankfurt nach Chicago. Wir haben heute die deutsche Nationalmannschaft an Bord. Ja, bitte fühlen Sie sich also frei, nach dem Erlöschen der Anschnallzeichen auf unsere Spieler zuzugehen und nach Autogrammen und Selfies zu fragen. Wenn ich jetzt, wann dann? Die können ja hier nicht abhauen. Im Bord-Entertainment finden Sie die WM 2014 mit allen deutschen Spielen und dem schönsten Trainer aller Zeiten sowie eine Playlist mit den besten Fußballsongs von Udo Jürgens bis Oliver Pocher. Statt mit Getränken und Mahlzeiten gehen wir auf diesem Flug mehrfach mit unserem Bord-Fanartikel-Shop durch die Reihen. Gekaufte Vuvuzelas, Rasseln und Tröten dürfen selbstverständlich im Flugzeug benutzt werden. Das stimmt unsere Spieler auf die WM ein und ist gut gegen den Jetlag. Jetzt wünsche ich noch einen angenehmen Flug und eine schöne WM. So, das hätten wir. Jetzt stelle ich den Vogel auf Autopilot und dann schütte ich dem Nagelsmann erstmal eine gute Portion Abführmittel in den Tomatensaft. Das wird ein Spaß.

guten Morgen zusammen. Johanna Tänzer hier, hi. Ja, auch wenn der nächste Song was anderes anmutet, Polarkreis 18 mit Allein Allein, bitte, ne, das nehmen wir gar nicht ernst. Ihr seid nicht allein, ihr habt uns. Ich bin da. Guten Morgen.

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0: Toronto mit Turn the Lights Off. Apropos.
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2: Ich bin Tine Klimach. Ein Mann hat in Dortmund auf einen Polizisten geschossen und sich dann in eine Wohnung mit seinen drei Kindern verschanzt. Erst am frühen Morgen hat er sich ergeben. Den Kindern gehe es den Umständen entsprechend gut, sagte ein Polizeisprecher. Der 51-Jährige hatte am Abend im Stadtteil Höchsten auf einen Polizisten geschossen und war danach in seine Wohnung geflüchtet. Der Beamte wurde nur leicht verletzt. Innenminister Alexander Dobrindt sieht gute Chancen, in einigen Monaten mit Drittstaaten konkrete Vereinbarungen zur Einrichtung sogenannter Rückführungszentren zu schließen. Die EU hatte den Weg frei gemacht für die Errichtung sogenannter Rückkehrzentren in Drittstaaten und die Verschärfung weiterer Asylregeln.
3: Wer ausreisen muss, aber nicht in sein Herkunftsland gebracht werden kann, soll dann in einen sogenannten Return Hub kommen, also in ein Rückkehrzentrum außerhalb der EU. Unionspolitiker erwarten viel von der EU-Verordnung, etwa geordnetere Prozesse und möglicherweise auch eine abschreckende Wirkung. Die Grünen werfen der EU vor, Verantwortung auszulagern, nach dem Motto aus den Augen, aus dem Sinn. Ursula Winkler, Nachrichtenredaktion.
2: Angesichts klammer Staatskassen sollen aus Sicht des Deutschen Gewerkschaftsbundes die Superreichen hierzulande mehr zum Gemeinwesen beitragen. Unter anderem über eine Vermögensteuer. Statt für die Breite der arbeitenden Menschen den Rotstift anzusetzen, muss die Bundesregierung endlich die Nutznießer der ungleichen Verteilung in die Pflicht nehmen, sagte der stellvertretende DGB-Vorsitzende Körzel dem Redaktionsnetzwerk Deutschland. Nach einem neuen DGB-Konzept soll jeder Euro besteuert werden, der über ein Nettovermögen von 1 Million Euro hinausgeht. Zum Sport. Mit einem netten Gruß aus dem Flughafen Tower ist die Fußballnationalmannschaft in Amerika angekommen. Welcome to the German team, hätten die Fluglotsen gesagt, so der Lufthansa-Kapitän über Bordlautsprecher nach Ankunft. Das WM-Team landete am späten Abend deutscher Zeit im Nordwesten von Chicago.
4: Das noble Teamhotel liegt etwas nördlich der Innenstadt mit Blick auf den Lake Michigan. Rund 20 Minuten sind es von dort bis zum Trainingszentrum von Chicago Fire. Hier will Bundestrainer Nagelsmann den Feinschliff vornehmen in den kommenden Tagen für das XXL-Turnier. Einen letzten Test gibt's dann am Samstag gegen die USA, bevor es ins WM-Quartier in die Südstaaten geht. Thomas Bremser, Redaktion.
2: Viel Zeit zum Verschnaufen gibt es für die deutsche Nationalmannschaft nicht. Schon am Vormittag startet das erste Training.
5: Das Wetter.
6: Es ist bewölkt und die Gewitter und Schauer ziehen so langsam ab. Das Ganze bei 14 bis 8 Grad. Am Tag dann weiter viele Wolken und auch Schauer drin und 19 bis 22 Grad.
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7: A30 Osnabrück Bad Oeynhausen. Zwischen Bad Oeynhausen Ost und Kreuz Bad Oeynhausen 2 Kilometer Stau. Und A40 Essen Duisburg. Zwischen Kreuz Duisburg und Duisburg Hefen. Dichter Verkehr. 10 Minuten Verzögerung. Wir wünschen allen unterwegs gute Fahrt.
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6: Ja, hallo. Guten Morgen zusammen. Herzlich willkommen an diesem sehr, sehr frühen Mittwoch. Ich bin Johanna Tänzer und wir machen das mit diesem Mittwochmorgen, so wie Cyril in diesem Song. Wir fallen da so gerade rein. Stumbling in jetzt für euch. Schönes Wachwerden mit uns.

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0: Da gucken wir jetzt mal drauf mit meinem Kollegen Leo Arrighi. Hallo, guten Morgen.
2: Hallo, guten Morgen.
0: Wir starten in Köln, ne? Da wird heute im Rhein-Energie-Stadion ein bisschen was los sein. Was passiert da?
2: Ja, genau, da läuft heute die europäische Großübung RESCONEX 26.
0: Natürlich, wie könnte es sonst heißen?
2: Genau, ja, da wird geprobt, wie Einsatzkräfte reagieren, wenn Menschen, Fahrzeuge oder Gebäude mit gefährlichen Stoffen in Kontakt kommen. Konkret geht es um sogenannte CBRN-Gefahren, nächste total plausible Abkürzung. Das steht für chemisch, biologisch, radiologisch und nuklear. Also zum Beispiel giftige Chemikalien, Krankheitserreger oder radioaktive Strahlung. Um die 800 Einsatzkräfte und 400 Statisten sind dabei. Geübt wird vor allem die Dekontamination, also das sichere Reinigen und Versorgen nach so einem Vorfall.
0: Wow. Und ja, dann gucken wir nochmal nach Brüssel. Da schaut die EU heute auf ein anderes Sicherheitsthema, nämlich digitale Unabhängigkeit. Leo, was ist da geplant?
2: Ja, die EU-Kommission stellt ein großes Technikpaket vor. Dabei geht es darum, dass Europa bei wichtigen digitalen Technologien unabhängiger werden soll. Es geht da zum Beispiel um Cloud-Dienste. Die laufen aktuell großteils über die Unternehmen aus den USA, zum Beispiel Amazon, Microsoft oder Google. Und das betrifft nicht nur private Fotos oder Mails, sondern auch sensible Bereiche wie Behörden, Krankenhäuser etc.
0: Mhm. Ja. Was will die EU denn da konkret ändern?
2: Ja, zum Beispiel sollen europäische Rechenzentren und Cloud-Anbieter gestärkt werden und die EU will mehr Mikrochips in Europa entwickeln und produzieren lassen. Die stecken ja in Autos, Handys oder auch Stromnetzen. Und beim Thema Open Source geht es darum, dass man Software fördert, deren Quellcode offen einsehbar ist. Also am Ende soll Europa bei kritischer digitaler Infrastruktur weniger abhängig von einzelnen großen Konzernen oder Staaten außerhalb Europas werden.
0: Katastrophenschutz in Köln, digitale Unabhängigkeit in Brüssel. Das sind zwei Themen, die heute wichtig werden. Danke dir, Leo.
2: Gerne.
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0: Moin zusammen. Leute, ich musste unseren Praktikanten zuletzt erstmal erklären, wer Blue sind. Kannte er nicht. Gut, die gibt's halt auch schon seit 25 Jahren. Da war er halt einfach noch nicht geboren. Blue, legendäre Boyband, feiern ihr 25-jähriges Jubiläum. Präsentiert von uns. Und sie kommen nach Bonn, nach NRW am 27. August. Ich glaube, das wird ein sehr cooles Revival-Konzert so. Also sichert euch schnell ein paar Tickets. Und den Song hier habe ich dem Praktikanten dann vorgespielt. Den muss man kennen. Blue mit All Rise. Johanna Tänzer ist hier. Hallo, guten Morgen zusammen.
1: Ja,
0: ja. Yo. Ja, genau. Hi.

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0: Guten Morgen zusammen.
1: Blick mal. Das Universum. Unendliche Weiten. Warte mal kurz. Unendliche Weiten? Aber wo ist denn dann eigentlich der Himmel? Tatsächlich ist das Universum einfach wahnsinnig riesig. Riesiger, als wir uns das jemals vorstellen könnten. Alleine bis zur Mitte unserer eigenen Galaxie dauert es Ewigkeiten. Das weiß auch Heino Falke, Astrophysiker und bekennender Christ.
2: Wenn wir mit der Geschwindigkeit von Licht fliegen würden, würde es 30.000 Jahre dauern. Es gibt andere Galaxien, die sind Millionen, Milliarden Jahre entfernt. Das sprengt eigentlich alle unsere Dimensionen.

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1: Lageplan zu nach dem Motto:
2: Ach so, der Himmel. Ja, da müssen Sie einmal hier um die Ecke, dann 5 Meter nach rechts und dann direkt hinter Pluto, da ist er. Das Einzige, was wir aus dem ersten Buch der Könige wissen: Gott lebt im Himmel. Wo oder was das ist, das wissen wir nicht. Aber müssen wir auch nicht.
3: Es reicht mir zu sagen, was immer der Himmel ist, es ist wunderschön.
1: Niklas Lünebach von der katholischen Kirche. Für Augenblick mal.

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1: Mit Marc Weiß. Schönen guten Morgen. In Dortmund hat seit dem Abend ein bewaffneter Mann stundenlang die Polizei beschäftigt. Er hatte auf einen Polizisten geschossen und sich danach mit seinen Kindern in einer Wohnung verschanzt. Vorhin ging das Ganze dann unblutig zu Ende. Der Mann hat sich der Polizei gestellt. Bei dem Zugriff wurde nach Angaben der Beamten niemand verletzt. Mehr zum Thema von Thorsten Adolfs aus dem News-Team.
2: Nachdem der 51-Jährige gestern Abend einen Polizisten angeschossen hatte, verschanzte er sich mit seinen drei Kindern in seiner Wohnung. Die Beamten verhandelten stundenlang mit ihm, bis er heute Morgen gegen 3:30 freiwillig vor die Tür trat. Das spezielle Einsatzkommando konnte den Serben dort ohne weiteren Widerstand festnehmen. Seine drei Kinder haben die Situation gut überstanden, heißt es von der Polizei. Nach Informationen der Bild soll der Mann zuerst in einem Dortmunder Restaurant randaliert, Gäste bedroht und dort Pfefferspray versprüht haben, bevor er mit dem Auto flüchtete. Ob das der Auslöser für den späteren Schuss auf den Polizisten war, muss jetzt noch geprüft werden. Der leicht verletzte Beamte trug glücklicherweise eine Schussweste, die hat ihn wohl vor schlimmeren Folgen bewahrt.
1: Infos waren das von Thorsten Adolfs aus dem News-Team. Vielen Dank. Und jetzt weitere Themen in der Zusammenfassung. Und jeder dritte Mieterhaushalt in Deutschland ist von Kosten fürs Wohnen überlastet. Zu diesem Ergebnis kommt eine Studie im Auftrag des Deutschen Mieterbundes. Demnach müssen betroffene Mieter über 40% ihres Nettoeinkommens für die Miete aufbringen. Der Mieterbund fordert deshalb Sofortmaßnahmen von der Politik. Gute Nachrichten in Sachen Ebola. Die Zahl der Ebola-Verdachtsfälle in der Demokratischen Republik Kongo und dem benachbarten Uganda ist stark zurückgegangen. Nach über 900 Verdachtsfällen in der vergangenen Woche gäbe es aktuell noch 116, meldet die Weltgesundheitsorganisation. Im deutschen Rentensystem muss sich einiges ändern, damit es finanziell nicht zusammenbricht. Die Bundesregierung bereitet deshalb eine Reform vor. Eine Berechnung im Auftrag der Bertelsmann Stiftung zeigt jetzt, pro Rentnerjahrgang könnten 9,5 Milliarden Euro eingespart werden, wenn die abschlagsfreie Frührente abgeschafft würde. Jedes Jahr nutzen bis zu 280.000 Erwerbstätige die Möglichkeit, nach mindestens 45 Beitragsjahren noch vor dem eigentlichen Rentenalter in den Ruhestand zu gehen und nach 45 Jahren geht das eben ohne Abschläge. Gut für alle, die es tun, offenbar ist es aber schlecht für die Staatskasse. Die aktuelle Regelung war 2014 von der damaligen schwarz-roten Bundesregierung eingeführt worden. Wenn man diese Möglichkeit der Frührente streichen würde, glauben die Studienmacher, dass sich der Renteneintritt im Schnitt um 10 Monate nach hinten verschieben würde und die Betroffenen dann mit Abschlägen in den Ruhestand gehen. Und das waren die Nachrichten mit Marc Weiß.
3: Also hätte ich entscheiden dürfen, dann sähe das Wetter für das vorgezogene Wochenende bei euch in Rothenuffeln und Besenkamp auch definitiv ein bisschen anders aus. Es ist jetzt nicht so feiertagstauglich. Heute gibt es wieder einen Mix aus Sonne, Wolken und Regen bei 20 Grad. Morgen können sich auch wieder Gewitter dazu gesellen bei 19 Grad. Und der Freitag, der bleibt auch eher grau, zwischendurch auch nochmal nass bei so 18 Grad.
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3: Es ist 6:03. Jetzt für euch der schnellste Verkehrs- und Blitzerservice für die ganze Region mit einer Meldung für die A2 in Richtung Dortmund zwischen Veltheim und Porta Westfalica. Da ist ein Fahrzeug liegen geblieben auf dem Standstreifen. Fahrt bitte vorsichtig dran vorbei. Und noch eine Meldung für die A2 Dortmund Richtung Hannover, Höhe Kreuzbad Oeynhausen. Da ist ein größeres Schlagloch. Fahrt da bitte auch ganz besonders vorsichtig. Dann hat es schon einen schweren Unfall gegeben heute Morgen, und zwar in Minden auf der Ringstraße ab der Stiftsallee, Stiftstraße ab der Kreuzung ist in Richtung Gustav-Heinemann-Brücke gerade gesperrt. Macht einen Bogen drum, das kann gleich ein bisschen voller werden, wenn der Berufsverkehr erstmal anrollt. Dann wird bei uns geblitzt in Herford an der Elverdisser Straße und an der Waldfriedenstraße, in Minden am Bierpolweg und an der Stemmer Landstraße und in Rödinghausen an der Bruchmühlener Straße. Habt ihr noch was von unterwegs? Dann klingelt einmal durch 08000 920 920. Gute Fahrt euch.
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3: Guten Morgen zusammen. Ja, es ist eigentlich Pflicht, wenn wir mal in der Ecke sind, der Besuch im Kölner Dom. Ich war da auch schon ein, zweimal drin. Das ist wirklich beeindruckend. Ich konnte immer so rein, aber damit ist es bald vorbei. Ab dem 1. Juli kostet der Eintritt in den Kölner Dom nämlich 12 Euro. Der Dompropst hat das angekündigt als notwendigen Schritt zum Erhalt des Doms. Wer nur zum Beten rein will, der darf das natürlich weiterhin komplett kostenlos. Also ich persönlich schätze, dass die Zahl der Betenden im Kölner Dom ab dem 1. Juli ein absolutes Rekordhoch erreichen wird. The Police, Every Breath You Take, spiele ich euch jetzt für euren Mittwochmorgen. Chrissy bin ich, moin.

Guten Morgen zusammen, Chrissy bin ich. Am Mittwochmorgen, am Europäischen Tag des Fahrrads. Den gibt es heute unter anderem, um für mehr nachhaltige Mobilität zu werben. Und das stimmt natürlich, ne? So ein Fahrrad ist nachhaltiger als ein Auto. Was ich persönlich aber noch wichtiger am Fahrrad finde, es macht einfach Riesenspaß, oder? Ich liebe das bei so schönem Wetter, am besten so gegen Abend einfach mal aufs Rad zu steigen und mal irgendwo hinzufahren, wo ich vorher noch nie war, an Stellen, die ich mit Auto gar nicht erreichen kann. Ich habe da schon so schöne Spots in unserer Ecke entdeckt. Das lohnt sich wirklich. Und jetzt ist das Wetter im Moment natürlich nicht so fahrradtauglich, aber das wird es bestimmt irgendwann wieder. 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

0: Das ist Taylor Swift, The Fate of Ophelia, und ich bin Chrissy. Guten Morgen am Mittwoch, und ich habe eine absolute Streaming-Empfehlung für euch. Nicht nur für Superhelden-Fans. Spider-Man ist nämlich zurück als Serie in einer wirklich ganz besonderen Version, nämlich als Detektiv im New York der 1930er Jahre. Spider-Noir heißt die Serie.
1: Hast du dich draußen mal umgesehen? Die Stadt versinkt im Chaos.
2: Du warst früher.
3: Ich weiß, wer ich früher war und was aus mir geworden ist. Ich werde neu anfangen.
1: Wirst du wieder klugscheißen?
3: In meinem Beruf ist Klugscheißerei essentiell. Also ja. Die Spinne war nie ein Held.
4: Aber sie haben noch Zeit, sich zu einem zu entwickeln.
0: Ja, ihr habt es an der Synchronstimme bestimmt schon erkannt. Nicolas Cage spielt den abgehalfterten Detektiv Ben Reilly, der ein Doppelleben als die Spinne führt. Das Coole ist, ihr könnt auswählen, ob ihr die Serie in Farbe oder so richtig stilecht in Schwarz-Weiß guckt. Würde ich euch total empfehlen. Diese Serie wird total gefeiert und sie ist eigenständig. Also ihr müsst nicht erst 30 Marvel-Filme gucken, um die Handlung zu verstehen. Spider-Noir läuft bei Amazon Prime Video. Schaut es euch mal an. Den Trailer, den habe ich euch auf unsere Homepage gepackt.

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0: Dido mit White Flag für euren Start in diesen Mittwoch. Und damit ihr top informiert seid, gibt's jetzt einmal das Update. Sören Lippold ist bei uns mit den News um 6:30.
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2: Schönen guten Morgen. Ein Herforder muss wegen eines Raubüberfalls in Minden für längere Zeit ins Gefängnis. Das Bielefelder Landgericht hat den 24-Jährigen zu 4 Jahren und 9 Monaten Haft verurteilt. Im August vor 3 Jahren hatte er zusammen mit einem Komplizen, einem Mindener, eine Rolex geklaut. Beim Fluchtversuch hatte er den Mann und dessen Bewohner mit einem Messer verletzt. Trotzdem konnte er festgehalten werden, bis die Polizei kam. Sein Komplize verschwand. Der Herforder war schon vorher aufgefallen. Unter anderem ist er wegen Trickdiebstahls verurteilt worden. Die verhängte Strafe ist in das Urteil mit eingeflossen. Im Kreis Herford verschwindet eine weitere Kindertagesstätte. Die evangelische Kita Arche in Bündeholsen soll Ende Juli nächsten Jahres dicht gemacht werden. Der Bedarf an Betreuungsplätzen sei nachweislich zurückgegangen, begründet der Kirchenkreis Herford die Entscheidung. Kommende Woche Mittwoch ist ein Infoabend für die Eltern der Kita-Kinder geplant. Dort wollen die Verantwortlichen genauer erklären, wie es weitergeht. Hacker mischt künftig bei einem der weltweit wichtigsten Tennis-Rasenturniere mit. Wenn am 13. Juni in Halle die Terra Wortmann Open losgehen, ist das Rödinghausener Küchenunternehmen zum ersten Mal als Sponsor mit dabei. Dies unterstreiche den hohen Stellenwert, den Sport bei Hacker hat, sagt Marketingchefin Karin Pardinger. Auch in diesem Jahr spielt beim Haller Tennisturnier wieder die deutsche Nummer 1 Alexander Zverev mit, der gerade bei dem French Open in Paris das Halbfinale erreicht hat.
0: Danke dir, Sören. Also ich hatte auch Pläne morgen für den Feiertag, die meisten für draußen. Die werde ich nochmal überdenken. Es wird nämlich gar nicht mal so schön zwischen Kleindorf und Bischofshagen. Heute begleiten uns auch schon den ganzen Tag über Wolken und auch mal Schauer bei so 20 Grad maximal. Morgen müssen wir neben viel Regen auch mal Gewitter wieder einplanen. Und Freitag, da bleibt es auch eher grau und stippelt mal. Und so 18 Grad gibt es noch.
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0: Es ist kurz nach 6:30 auf der A2 Richtung Dortmund zwischen Feldheim und Porta Westfalica. Da ist ein Fahrzeug liegen geblieben auf dem Standstreifen. Fahrt da bitte einmal vorsichtig dran vorbei. Dann gibt es eine aktuelle Sperrung nach einem Unfall und zwar in Minden. Die Ringstraße ist dicht und zwar zwischen der Stiftstraße und der Gustav-Heinemann-Brücke. Also in Richtung Gustav-Heinemann-Brücke kommt ihr heute Morgen nicht lang. Macht einen Bogen drum, kann gleich im Berufsverkehr richtig voll werden an der Stelle. Damit bei uns geblitzt in Herford, Elverdisser Straße und Waldfriedenstraße, Minden, Bierpulweg und Stemmerlandstraße und in Rödinghausen an der Bruchmühlener Straße. Habt ihr noch was von unterwegs? Klingelt einmal durch 08000 920 920. Gute Fahrt euch!
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0: Guten Morgen. Gestern in der Sendung noch über Zecken gesprochen. Da haben wir auch Tipps für euch bei uns auf der Homepage, was ihr da beachten müsst, wenn ihr gebissen werdet oder wenn ihr gar nicht erst gebissen werden wollt. Schaut da mal rein bei uns. Und heute habe ich ein ganz anderes Problem, Mückenstiche. Und zwar haben die Viecher genau dahin gestochen, wo die Socke bei mir sitzt. Das heißt, da ist es jetzt die ganze Zeit warm an den Stellen. Da reibt es auch. Es juckt wirklich wie Sau. Und man darf ja nicht kratzen. Ne? Wenn ihr irgendwelche Tipps habt für mich, wie dieses Jucken aufhört, an dieser unfassbar ungünstigen Stelle, an beiden Beinen übrigens, genau da, wo dieser Bund von der Socke sitzt, also da, wo es dann die ganze Zeit warm wird und so rüberschubbert, dann gerne her damit. Ich freue mich über eure Tipps gegen furchtbar juckende Mückenstiche. Schickt mir doch mal eine WhatsApp ins Studio auf die 05221 180090.

0: Ist ein Wachmacher von Benson Boone. Sorry, I'm here for someone else, für euch im besten Mix. Guten Morgen, Chrissy bin ich. Denkt dran, morgen den Wecker auszustellen. Es ist nämlich Feiertag bei uns. In Niedersachsen ja nicht. Das heißt, viele fahren bestimmt zum Shoppen einmal rüber. Vielleicht ja in Hannes neuen Lieblingsladen.
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2: Erkennt ihr Decathlon? Das ist doch dieser Indoor-Spielplatz mit Einkaufsmöglichkeiten. Sozusagen ein Bälleparadies mit SB-Kasse. Das ist einer der wenigen Läden, wo du als einfacher Kunde Helm tragen solltest. Ja, kann ja immer sein, dass dich ein 7-Jähriger auf dem Cityroller umwämmst. Ja, oder du gerade nach Sportsocken guckst und auf einmal einen Basketball an die Rübe kriegst. Ich wollte mir da mal ein Zelt angucken. Und da hat einfach einer drin gewohnt. Ein Kumpel von mir hat da mal gearbeitet. Man kriegt da sogar so Schulungen für die einzelnen Sportbereiche. Damit bist du kein Experte, aber am Ende des Tages kannst du Fußballschuhe von Schwimmflossen unterscheiden und das reicht ja. Gesundes Halbwissen eben. An sich kein Thema. Allerdings in der Kletterabteilung, ist das eher ungesunde Ahnungslosigkeit. Aber egal, ob du was findest oder nicht, irgendwas kaufst du ja eh. Guck mal, bei Ikea hast du Teelichter und Hotdog und bei Decathlon eben Proteinriegel und irgendeinen Ball vorne an der Kasse. Oder eine Campinglampe, die gleichzeitig auch Nudelsieb ist. Und immer dran denken, der Weg ist das Ziel, aber zu Hause ist am schönsten.
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3: Mit Marc Weiß. Schönen guten Morgen. Ein Mann in Dortmund hat in der vergangenen Nacht stundenlang Polizei und Rettungskräfte in Atem gehalten. Der 51-Jährige hatte im Stadtteil Höchsten auf einen Polizisten geschossen und sich danach mit seinen drei Kindern in seiner Wohnung verschanzt. Das Ganze ging am frühen Morgen ohne weitere Verletzungen zu Ende. Infos aus Dortmund von Lucy Hollmann.
4: Kurz nach 19 Uhr hatte eine Frau den Notruf gewählt, weil ihr Mann randaliert hatte. Als die Polizei anrückte, schoss der 51-Jährige auf einen Beamten. Nur weil der Polizist eine kugelsichere Weste trug, wurde er nur leicht verletzt. Anschließend verbarrikadierte sich der Schütze in seiner Wohnung, wo sich auch seine drei Kinder aufhielten. Spezialkräfte der Polizei umzingelten das Gebäude und verhandelten bis tief in die Nacht mit dem Mann. Gegen 3:30 gab er dann schließlich auf und ließ sich widerstandslos festnehmen. Seine Kinder ließ er in der Wohnung zurück. Ihnen geht es laut Polizei gut. Um sie kümmert sich jetzt das Jugendamt.
3: Lucy Hollmann mit Infos aus Dortmund. Vielen Dank und jetzt die weiteren Themen in der Zusammenfassung. Die abschlagsfreie Rente nach 45 Jahren kostet den Staat einige Milliarden im Jahr. Nach einer Berechnung im Auftrag der Bertelsmann Stiftung könnte der Staat rund 9,5 Milliarden Euro pro Rentnerjahrgang sparen, wenn man das Modell abschaffen würde. Die Studienmacher empfehlen genau das, auch weil dadurch 125.000 Arbeitskräfte mehr zur Verfügung stünden, schätzen die Forscher. Die USA und der Iran haben sich in der Nacht eines der schwersten Feuergefechte seit Beginn der offiziellen Waffenruhe geliefert. Der Iran feuerte Raketen und Drohnen auf die benachbarten Golfstaaten Kuwait und Bahrain. Das US-Militär griff eine iranische Militäreinrichtung in der Straße von Hormuz an. Ziel der iranischen Angriffe waren nach Angaben aus Teheran US-Militärstützpunkte. Beim Fahrradfahren lassen viele den Helm weg, obwohl die Mehrheit eine Helmpflicht befürwortet. Das ist das Ergebnis einer Forsa-Umfrage für RTL. Gut jeder Dritte verzichtet demnach auf den Helm. Bei den unter 30-Jährigen ist es sogar fast die Hälfte. Die meisten sagen, dass sie den Helm bei kurzen Strecken einfach nicht bräuchten. Andere finden ihn unbequem, vergessen ihn zu Hause oder haben das Gefühl, dass er sie einengt. Viele sagen, dass sie auch Probleme mit der Optik hätten und meinen, dass der Helm nicht zum Style passe. Dass das Thema wichtig ist, zeigen aktuelle Zahlen des Statistischen Bundesamtes. Im vergangenen Jahr kamen demnach über 460 Radfahrer bei Unfällen ums Leben. Ein trauriger Anstieg, sagen Experten, der vor allem mit den schnelleren E-Bikes zusammenhänge. Und das waren die Nachrichten mit Marc Weiß.
5: Letzte kurze Woche für eine lange Zeit jetzt und jetzt schwächelt ausgerechnet das Wetter. Bei euch in Gorstenfalsen und bei Düttingdorf kommen immer wieder Schauer runter heute bei Werten um die 20 Grad. Morgen müssen wir auch wieder mit Gewittern rechnen. Da fällt auch noch mal mehr Regen als heute. Am Freitag, da lässt das mit dem Regen zwar etwas nach, aber schön wird es trotzdem nicht wirklich. 18 Grad und meistens grau.
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5: 7:03, jetzt für euch der schnellste Verkehrs- und Blitzerservice für die ganze Region. Nochmal der Hinweis für die A2 Richtung Dortmund zwischen Feldheim und Porta Westfalica. Da ist ein Fahrzeug liegen geblieben, steht da auf dem Standstreifen, fahrt bitte vorsichtig da dran vorbei. Dann noch eine wichtige Meldung für Minden, die Ringstraße, die ist gesperrt ab der Kreuzung Stiftsallee-Stiftstraße in Richtung Gustav-Heinemann-Brücke. Macht da einen Bogen drum, das wird wohl auch noch einen Moment dauern, bis es da wieder lang geht. Und dann braucht ihr auch wieder Geduld auf der L770 in Petershagen in Richtung Stadthagen, also nach Lade rüber, braucht ihr vor der Weserbrücke gerade so 10 Minuten länger. Dann wird bei uns geblitzt in Herford, Elverdisser Straße und Waldfriedenstraße, in Rödinghausen an der Bruchmühlener Straße und in Minden Bierpolweg und Stemmerlandstraße. Habt ihr mehr von unterwegs? Klingelt gerne einmal durch auf der 08000 920 920. Gute Fahrt euch!
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5: Guten Morgen zusammen. Ich habe mich eben beschwert hier über furchtbar juckende Mückenstiche. Jetzt kommt der erste Tipp von Nicole per WhatsApp rein. Guten Morgen, Chrissy. Küchentuch mit Essig tränken und auf den Stich legen. Riecht zwar etwas, kühlt aber und desinfiziert. Das wirkt wirklich Wunder, schreibt sie. Ja, danke dir. Probiere ich das doch direkt mal aus. Und das Tuch mit Essig, das kann ich danach fürs Mittagessen einfach direkt über meinen Salat ausfregen. Das passt perfekt.

0: Chris, hier bin ich bei Radio Herford. Guten Morgen zusammen. Auf der einen Seite habe ich dir echt letzten Wochen echt gerne zugehört. Auf der anderen Seite bin ich ein bisschen froh, wenn es vorbei ist, weil ich hatte öfter mal Heißhunger. Christopher Deppe aus dem 2-3-Team. Du hast dich durch gefühlt sämtliche Imbisse in OWL getestet, mit dem Ziel, den besten überhaupt zu finden.
1: Ich hoffe, wir sind fündig geworden. Also ich kann auch langsam nicht mehr, ich bin ehrlich. Also so gefühlt jeden zweiten Tag irgendwie Mantaplatte, Currywurst, Pommes, Mayo. Jetzt ist auch gut, war lecker.
0: Ja, sehe ich da ein Bäuchlein bei dir inzwischen?
1: Vielleicht. Ich bin zwischendurch immer laufen gegangen, um das irgendwie so ein bisschen auszugleichen. Aber es war auf jeden Fall richtig gut. Also ich habe so viele verschiedene Imbisse kennengelernt und es war einfach überall lecker, muss man sagen.
0: Das Gute ist ja, du musst die Entscheidung nicht treffen, welches jetzt der Beste ist, weil sonst hätten, glaube ich, alle nur Urkunde verdient, ne, wenn es nach dir geht. Das entscheiden unsere Hörerinnen und Hörer. Ne?
1: Genau, ihr habt das in der Hand, ihr bestimmt das. Wir posten auf Instagram und Facebook einfach die Imbisse, die wir besucht haben. Und ihr gebt einfach da ein Like, wo ihr sagt, jo, das ist echt der Beste. Also meine Einschätzung gibt es natürlich auch immer mit dazu. Ich habe das ja sehr professionell mit Pommesgabeln bewertet. Ne? waren wirklich alle sehr gut, muss man sagen. Und ihr habt es natürlich dann in der Hand und dann gibt es am Ende auch eine Urkunde.
0: Genau, und die wirst du dann auch persönlich rumbringen oder wie ist das geplant?
1: Ich komme vorbei. Ich hoffe ja nochmal auf eine Mantaplatte dann natürlich. Und dann wisst ihr auf jeden Fall, wo es die allerbeste gibt. Aber das muss man echt sagen, also die können wirklich alle was. Also vielen Dank an dieser Stelle auch nochmal für eure ganzen Vorschläge. Waren sehr lecker.
0: Okay, Zeit zum Voten ist ein bisschen. Das heißt, wer da die ganzen Vorschläge sieht, kann ja auch selber nochmal durchprobieren. Ne? Das ist der Vorteil.
1: Klar.
0: Und irgendwann Freitag steht dein Gewinner fest und dann gibt es eine schöne Urkunde von dir. Sind wir gespannt, wer das Rennen macht. Und dann lädst du mal schön die ganze Redaktion dahin zum Essen ein. Was hältst du davon?
1: Das kriegen wir hin, kein Problem. Ich bin so mit denen. Das ist kein Ding.
0: Stimmt mit ab. Wo gibt's den besten Imbiss hier bei uns in der Ecke? Das Voting gibt's auf Facebook und Instagram.
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0: slowly. Radio Herford läuft bei euch. Chrissy bin ich. Guten Morgen. Wenn es sich doch schon anfühlt wie ein Freitag, dann behandeln wir den doch auch wie ein Freitag heute, den Mittwoch. Und schauen mal, was so ansteht im Kreis Herford. Ein schöner Anlaufpunkt ist mal wieder das Huddel in Herford. Ab 17.30 Uhr ist da heute Cocktailparty und Karaoke. Ich könnte mir vorstellen, der ein oder andere braucht doch erstmal einen Cocktail, bevor er zum Mikrofon greift. Der Eintritt ist frei. Anmelden müsst ihr euch auch nicht. Und wenn ihr früh genug kommt, dann kriegt ihr sogar noch einen 2-Euro-Gutschein für Cocktails. Wer sich ausbauen möchte, kann das in Rödinghausen machen. Jeden ersten Mittwoch im Monat wird dann nämlich das Sportabzeichen abgenommen an der Außensportanlage in Schwenningdorf. Um 18 Uhr geht's da los. Gar nicht schlecht, wenn man das hat, kriegt man einen Bonus bei Krankenkassen. Für manche Jobangebote braucht man das auch. Es schadet jedenfalls nicht. Einen Abstecher nach Japan kriegt ihr auch noch hin. In Bückeburg geht nämlich morgen die LAN-Partie los. Thema ist Japan. Da gibt's wieder viel zu gucken aus den Bereichen Garten, Wohnen, Mode, Kunst. Alles mit fernöstlichem Flair rund um Schloss Bückeburg. Das lohnt immer. Wo es euch auch hin verschlägt. Viel Spaß euch.
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0: Tate McRae mit Greedy habe ich euch gerade gespielt. Und jetzt kriegt ihr einmal für das Update heute die Infos von Sören Lippold. Wir haben es 7:30.
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2: Schönen guten Morgen. Bei uns in OWL gibt es mehr Geldstrafen wegen Schwarzarbeit. Laut Hauptzollamt Bielefeld waren es letztes Jahr 965.000 Euro, ein Anstieg um 131.000. Außerdem sind wieder reichlich Drogen und Zigaretten geschmuggelt worden. Auf den Autobahnen sowie Bundes- und Landstraßen in Ostwestfalen-Lippe haben die Zöllner unter anderem 93 Kilo Marihuana, 37 Kilo Amphetamin sowie 3,6 Kilo Heroin und Kokain sichergestellt. Gewarnt wird gerade vor allem vor illegalen E-Zigaretten, die synthetischen Cannabis enthalten und laut Zoll für die Gesundheit sehr gefährlich sind. Es enden wieder mehr Ehen vom Scheidungsrichter. Letztes Jahr gab es in NRW mehr als 30.800 Scheidungen, sagt das Statistische Landesamt. Das sind gut 4% mehr als im Jahr davor. Die letzten Zahlen für den Kreis Herford stammen aus dem Jahr 2024. Damals gab es bei uns 318 Scheidungen. Im Jahr davor waren es etwas weniger. Der Kreis Herford muss über die Art seiner Beleuchtung nachdenken. Der Kreisnaturschutzbeirat hat jetzt eine Resolution gegen Lichtverschmutzung verabschiedet. Er sagt, dass viele Laternen mit ihrem künstlichen Licht schlecht für Tiere, Pflanzen und Ökosysteme sind. Weil die meisten Tiere nachts aktiv seien, würden ihre Lebensräume durch das unnatürliche Licht gestört oder sogar zerstört. Die Außenbeleuchtung müsse künftig rücksichtsvoller geplant und genutzt werden, findet der Naturschutzbeirat. Es sei ein Umdenken nötig.
0: Danke dir, Sören. Also falls ihr eine schöne Radtour jetzt über den Feiertag und das mögliche lange Wochenende geplant habt, dann könnt ihr das natürlich machen, aber vergesst die Regenjacke nicht. Rund um Lethl und Elverdissen kriegen wir um die 20 Grad heute, dazu immer wieder Schauer. Morgen legt der Regen noch eine Schippe zu, Gewitter müssen wir dann auch einplanen. Am Freitag lässt der Regen dann so ein bisschen nach, aber es bleibt bedeckt und 18 Grad gibt es.
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0: Es ist 7:45 und die Ringstraße in Minden, die ist weiterhin gesperrt ab der Kreuzung Stiftsallee, Stiftstraße in Richtung Gustav-Heine-Brücke nach einem Unfall. Die Aufräumarbeiten laufen da, wird wohl auch noch einen Moment dauern. Und deswegen staut es sich aber auch heute Morgen. Und zwar auf der Stiftsallee stadteinwärts in Minden vor der Kreuzung Ringstraße, da wo gesperrt ist, braucht ihr gerade 10 Minuten länger. Dann dauert es auch wieder auf der L770 in Petershagen auf der Weserbrücke. Da steht ihr gerade 5 bis 10 Minuten, bis ihr da weiter könnt. Und in Herford, da braucht ihr auch wieder Geduld, die üblichen 3-4 Minuten rund um die Klärwegkreuzung heute Morgen. Und wenn es von Herford nach Bielefeld reingeht, über die B61, da müsst ihr auch 10 Minuten mehr einplanen heute Morgen. Dann wird bei uns geblitzt in Herford an der Elverdisser Straße und Waldfriedenstraße, in Minden, Bierpolweg und Stemmer Landstraße und in Rödinghausen an der Bruchmühlener Straße steht auch noch ein Blitzer. Wenn ihr noch was habt von unterwegs, Stau, Blitzer, ausgefallene Ampel, dann gerne immer durchklingeln 08000 920 920. Gute Fahrt euch.
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0: Guten Morgen zusammen. Wie sieht's denn aus mit so ein bisschen Partystimmung? Ist ja frei morgen, können wir mal feiern. Und das machen wir jetzt. David Guetta mit Memories spiele ich euch jetzt. Chrissy bin ich. Guten Morgen zusammen.

Chrissy bin ich. Guten Morgen am Mittwoch. So ein Bier in der Mittagspause ist ein bisschen fragwürdig. Ne? Da würde ich als Chef dann auch mal nachfragen, was da denn los ist. 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

Familia Superstar ist das. Guten Morgen, Chrissy bin ich. Und das hier, das sind frisch gebackene Rekordhalter, nämlich Metallica. Die haben im Berliner Olympiastadion Samstag vor 94.000 Fans ein Konzert gespielt. So viele wie noch nie in der

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4: Mit Marc Weiß. Schönen guten Morgen. Die Rentenkasse könnte ordentlich entlastet werden, wenn wir alle länger arbeiten. Das steht in einer neuen Studie der Bertelsmann Stiftung. Darin heißt es unter anderem, durch ein Ende der abschlagsfreien Frührente könnten schon Milliarden eingespart werden. Thorsten Adolfs aus dem News-Team, was genau steckt hinter dieser neuen Berechnung?
5: Also laut der Stiftung und dem Deutschen Institut für Wirtschaftsforschung könnte der Staat pro Rentnerjahrgang über 9 Milliarden Euro sparen, wenn die abschlagsfreie Frührente für langjährig Versicherte wegfällt. Im Moment nutzen jedes Jahr bis zu 280.000 Menschen die Möglichkeit, früher in den Ruhestand zu gehen. Die Experten gehen davon aus, dass sich der Renteneintritt bei einem Wegfall der abschlagsfreien Frührente im Schnitt um 10 Monate nach hinten verschieben würde. Selbst wenn Einbußen durch Steuern und andere Sozialbeiträge abgezogen würden, bleibe unter dem Strich eine massive Entlastung der Staatskasse, heißt es.
4: Was würde das für den Arbeitsmarkt und für jeden Einzelnen von uns bedeuten?
5: Neben der finanziellen Ersparnis sehen die Forscher einen weiteren wichtigen Vorteil. Der Arbeitsmarkt würde nach ihren Berechnungen von über 120.000 zusätzlichen Vollzeitstellen profitieren, weil Beschäftigte dann länger im Job bleiben würden. Die Experten sagen aber auch, für echte Härtefälle sollte es weiterhin eine faire Lösung geben.
4: Infos von Thorsten Adolfs aus dem News-Team. Vielen Dank und jetzt die weiteren Themen in der Zusammenfassung. In Dortmund hat ein bewaffneter Mann in der Nacht stundenlang die Polizei beschäftigt. Er hatte auf einen Polizisten geschossen und sich danach mit seinen Kindern in einer Wohnung in Dortmund verschanzt. Am frühen Morgen stellte er sich, bei dem Zugriff wurde niemand verletzt. Beim Fahrradfahren lassen viele den Helm weg, obwohl die Mehrheit eine Helmpflicht befürwortet. Das ist das Ergebnis einer Forsa-Umfrage für RTL. Gut jeder Dritte verzichtet demnach auf den Helm, bei den unter 30-Jährigen ist es sogar fast die Hälfte. Was die Fußball-WM-Stimmung angeht, gibt es in Deutschland noch Luft nach oben. Auch der Optimismus ist steigerungsfähig. Laut einer Studie der Uni Hohenheim glauben aktuell nur 20% der Menschen hier, dass Deutschland Fußball-Weltmeister werden kann. Über die Hälfte glaubt, dass wir spätestens im Viertelfinale rausfliegen. Die Uni hat auch nach der Beliebtheit der einzelnen Spieler gefragt und immerhin hier gibt es Topwerte. Florian Wirtz, Joshua Kimmich und Dennis Undaf werden in puncto Sympathie und auch Leistungsstärke am besten bewertet. Ebenfalls weit oben im Ranking stehen Kai Havertz, Leon Goretzka und Jonathan Tah. Manuel Neuer war zum Zeitpunkt der Befragung noch nicht für den Kader nominiert und wurde deshalb in der Studie nicht erfasst. Und das waren die Nachrichten mit Marc Weiß.
6: Also hätte ich es entscheiden dürfen, dann sähe das Wetter für das vorgezogene, mögliche lange Wochenende bei euch in Rotenuffeln und Besenkamp natürlich anders aus. Es ist leider jetzt nicht so feiertagstauglich. Heute gibt es wieder so einen Mix aus Sonne, Wolken, Regen bei 20 Grad. Morgen können sich dann wieder Gewitter dazu gesellen. 19 Grad gibt es noch dazu. Und der Freitag, der bleibt dann auch eher grau. Zwischendurch gibt es auch mal Schauer und so 18 Grad könnt ihr einplanen.
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6: 3 Minuten nach 8 jetzt für euch der schnellste Verkehrs- und Blitzerservice für die ganze Region. Es gibt nach wie vor eine Sperrung auf der Ringstraße in Minden und zwar Richtung Gustav-Heinemann-Brücke ab der Kreuzung Stiftsallee-Stiftstraße. Da geht es nicht lang und deswegen staut es sich gerade auch vor allem auf der Stiftsallee. Wenn ihr stadteinwärts unterwegs seid, braucht ihr vor der Kreuzung Ringstraße gerade 15 bis 20 Minuten länger. Dann braucht ihr auch Geduld in Petershagen vor der halbseitig gesperrten Weserbrücke auf der L770. Da müsst ihr in beide Richtungen gerade auch 15 bis 20 Minuten mehr einplanen. Und in Herford, da hakt es, wenn ihr nach Bielefeld rein wollt, über die B61, da müsst ihr 5 Minuten mehr einplanen. Dann wird bei uns geblitzt. In Herford, Elberdisser Straße und Waldfriedenstraße. In Minden, Bierpullweg und Stemmerlandstraße. Und in Rödinghausen an der Bruchmühlener Straße. Habt ihr mehr von unterwegs, dann klingelt einmal durch. 08000 920 920. Gute Fahrt euch.
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6: Guten Morgen zusammen. Es ist eigentlich Pflicht, wenn wir mal in der Ecke sind, der Besuch im Kölner Dom. Ich war da schon ein, zwei Mal drin. Jedes Mal wieder total beeindruckend. Ich konnte immer so rein, aber damit ist es jetzt bald vorbei. Ab dem 1. Juli kostet der Eintritt in den Dom nämlich 12 Euro. Der Dompropst hat das angekündigt als notwendigen Schritt zum Erhalt des Doms. Wer nur zum Beten rein will, der darf das natürlich auch weiterhin kostenlos. Also schätze ich, dass die Zahl der Betenden im Kölner Dom ab dem 1. Juli wohl echt ein neues Rekordhoch erreichen wird.

Guten Morgen zusammen, Chrissy bin ich. Am Mittwochmorgen, am Europäischen Tag des Fahrrads. Den gibt es heute unter anderem, um für mehr nachhaltige Mobilität zu werben. Und das stimmt natürlich, ne? So ein Fahrrad ist nachhaltiger als ein Auto. Was ich persönlich aber noch wichtiger am Fahrrad finde, es macht einfach Riesenspaß, oder? Ich liebe das bei so schönem Wetter am besten so gegen Abend einfach mal aufs Rad zu steigen und mal irgendwo hinzufahren, wo ich vorher noch nie war, an Stellen, die ich mit Auto gar nicht erreichen kann. Ich habe da schon so schöne Spots in unserer Ecke entdeckt. Das lohnt sich wirklich. Und jetzt ist das Wetter im Moment natürlich nicht so fahrradtauglich, aber das wird es bestimmt irgendwann wieder. 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

0: Alex Warren für euch im besten Mix. Guten Morgen, Chrissy bin ich. Ich habe eine absolute Streaming-Empfehlung für euch. Nicht nur für Superhelden-Fans, Spider-Man ist zurück. Als Serie in einer wirklich ganz besonderen Version, nämlich als Detektiv im New York der 1930er Jahre. Spider-Noir heißt die Serie.
1: Hast du dich draußen mal umgesehen? Die Stadt versinkt im Chaos. Du warst früher.
2: Ich weiß, wer ich früher war und was aus mir geworden ist. Ich werde neu anfangen.
1: Wirst du wieder klugscheißen?
2: In meinem Beruf ist Klugscheißerei essentiell. Also ja. Die Spinne war nie ein Held.
3: Aber sie haben noch Zeit, sich zu einem zu entwickeln.
0: Ja, ihr habt seine Synchronstimme bestimmt schon erkannt. Nicolas Cage spielt den abgehalfterten Detektiv Ben Reilly, der dieses Doppelleben als die Spinne führt. Und das Coole ist, ihr könnt am Anfang der Serie auswählen, ob ihr in Farbe oder ganz stilecht in Schwarz-Weiß gucken wollt. Und das würde ich euch empfehlen. Das passt nämlich super zur Story. Wird auch total gefeiert, diese Serie. Sie ist eigenständig, also ihr müsst keine 30 Marvel-Filme gucken, um die Handlung zu verstehen. Spider-Noir läuft jetzt bei Amazon Prime Video. Schaut es euch an, den Trailer, den habe ich euch auf die Homepage gepackt. Und die jetzt im besten Mix, die kriegt ihr auch bei uns. Linkin Park, Castle of Glass, spiele ich euch jetzt. Ich bin Chrissy. Guten Morgen am Mittwoch.

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0: Nico Santos, Ray of Light haben wir euch gespielt und jetzt bekommt ihr einmal das Update. Sören Lippold ist nämlich da mit den News. Wir haben es 8:30.
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2: Schönen guten Morgen. Ein Herforder muss wegen eines Raubüberfalls in Minden für längere Zeit ins Gefängnis. Das Bielefelder Landgericht hat den 24-Jährigen zu 4 Jahren und 9 Monaten Haft verurteilt. Im August vor 3 Jahren hatte er zusammen mit einem Komplizen, einem Mindener, eine Rolex geklaut. Beim Fluchtversuch hatte er den Mann und dessen Bewohner mit einem Messer verletzt. Trotzdem konnte er festgehalten werden, bis die Polizei kam. Sein Komplize verschwand. Der Herforder war schon vorher aufgefallen. Unter anderem ist er wegen Trickdiebstahls verurteilt worden. Die verhängte Strafe ist in das Urteil mit eingeflossen. Im Kreis Herford verschwindet eine weitere Kindertagesstätte. Die evangelische Kita Arche in Bündeholsen soll Ende Juli nächsten Jahres dicht gemacht werden. Der Bedarf an Betreuungsplätzen sei nachweislich zurückgegangen, begründet der Kirchenkreis Herford die Entscheidung. Kommende Woche Mittwoch ist ein Infoabend für die Eltern der Kita-Kinder geplant. Dort wollen die Verantwortlichen genauer erklären, wie es weitergeht. Hacker mischt künftig bei einem der weltweit wichtigsten Tennis-Rasenturniere mit. Wenn am 13. Juni in Halle die Terra Wortmann Open losgehen, ist das Rödinghausener Küchenunternehmen zum ersten Mal als Sponsor mit dabei. Dies unterstreiche den hohen Stellenwert, den Sport bei Hacker hat, sagt Marketingchefin Karin Pardinger. Auch in diesem Jahr spielt beim Haller-Tennisturnier wieder die deutsche Nummer 1 Alexander Zverev mit, der gerade bei dem French Open in Paris das Halbfinale erreicht hat.
0: Danke dir, Sören. Ja, ich hatte Pläne für den Feiertagmorgen, die meisten für draußen. Die überdenke ich nochmal. Es wird nämlich gar nicht mal so schön zwischen Kleindorf und Bischofshagen. Heute begleiten uns schon den ganzen Tag über Wolken und auch mal Schauer. Maximal 20 Grad gibt's. Morgen müssen wir neben viel Regen auch wieder Gewitter einplanen und Freitag bleibt es auch meist grau und stippelt mal. 18 Grad gibt's dann noch.
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0: Es ist kurz nach 8:30 und die Ringstraße in Minden, die ist weiterhin gesperrt nach einem Unfall zwischen der Stiftsallee und der Stiftstraße, zwischen der Kreuzung und der Gustav-Heinemann-Brücke. Da geht es nicht lang aktuell und da braucht ihr auch ein bisschen länger auf der Stiftsallee. Vor der Kreuzung Ringstraße müsst ihr gerade so 10 Minuten mehr einplanen. Dann dauert es auch im Petershagen heute Morgen wieder auf der L770 vor der Weserbrücke in beide Richtungen kommt 10 bis 15 Minuten gerade oben drauf. Sonst sieht es gut aus auf den Straßen bei uns. Geblitzt wird aber in Herford, Elverdisser Straße und Waldfriedenstraße, in Minden, Bierpolweg und Stemmer Landstraße und in Rödinghausen, da wird an der Bruchmühlener Straße geblitzt. Habt ihr mehr von unterwegs? Stau, Blitzer, ausgefallene Ampel, dann gerne durchklingeln. 08000 920 920. Gute Fahrt euch.
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0: Guten Morgen. Gestern in der Sendung noch über Zecken gesprochen. Da haben wir auch Tipps für euch bei uns auf der Homepage, was ihr da beachten müsst, wenn ihr gebissen werdet oder wenn ihr gar nicht erst gebissen werden wollt. Schaut da mal rein bei uns. Und heute habe ich ein ganz anderes Problem. Mückenstiche. Und zwar haben die Viecher genau dahin gestochen, wo die Socke bei mir sitzt. Das heißt, da ist es jetzt die ganze Zeit warm an den Stellen, da reibt es auch, es juckt wirklich wie Sau und man darf ja nicht kratzen. Ne? Wenn ihr irgendwelche Tipps habt für mich, wie dieses Jucken aufhört, an dieser unfassbar ungünstigen Stelle, an beiden Beinen übrigens, genau da, wo dieser Bund von der Socke sitzt, also da, wo es dann die ganze Zeit warm wird und so rüberschubbert, dann gerne her damit. Ich freue mich über eure Tipps gegen furchtbar juckende Mückenstiche. Schickt mir doch mal eine WhatsApp ins Studio auf die 05221 18 0090.

Chrissy bin ich. Guten Morgen. Wenn ihr noch Inspiration braucht für eure Mittagspause, haben wir was für euch. Wir testen ja gerade Imbisse hier bei uns in der Region. Kollege Christopher Deppe aus dem 2-3-Team hat das für uns gemacht und hat sich mal ein bisschen durchprobiert. Und jetzt startet die Voting-Phase. Ihr könnt den besten Imbiss weit und breit küren. Mit dabei sind unter anderem Schalk aus Herford oder der Leka-Grill aus Kirchlengern. Die haben wir alle getestet und jetzt dürft ihr voten. Schaut mal vorbei bei Facebook und Instagram. Da könnt ihr einfach den Kommentar liken, der zu eurem Lieblingsimbiss passt. Und Freitag steht dann fest, wo es die leckerste Manta-Platte weit und breit gibt. Macht mit beim Voting. Wir suchen den leckersten Imbiss hier bei uns in der Ecke.

0: Und seitdem habe ich mich ganz gut entwickelt, was die Bewältigung der Hausarbeit angeht. Natürlich unter Anleitung, weil ich hatte ja echt keine Ahnung damals. So wie Udo Lindenberg im Hotel wohnen, das wäre damals für mich die beste Lösung gewesen. Aber als ich gestern Mittag nach Hause kam, war Spatzel noch bei der Arbeit. Und hier in der Küche stand so ein bisschen was rum. Mittagessen musste ich nur noch warm machen, das hatte sie alles vorbereitet. So, Spülmaschine war gerade durch, also erstmal das Geschirr und Besteck in die Spüle gestellt. Danach habe ich ein zauberhaftes Nickerchen auf dem Sofa gemacht. Dann Fußball-Podcast gehört, ist ja auch wichtig, weil die WM bald anfängt. Ja, und was soll ich sagen, ruckzuck war es 18 Uhr und meine Perle kam zur Haustür rein. Und dann kam natürlich auch schon die Frage, hast du die Spülmaschine ausgeräumt? Ich sag, ja klar. Sicher? Ja gut, dann räume ich sie halt nochmal aus. Wie gesagt, ich lerne ja auch noch. Ich bin doch erst im 7. Ausbildungsjahr. Küche, Schlafzimmer, Wohnzimmer, da darf ich alles schon alleine machen. Badezimmer unter Aufsicht, wo ich überhaupt nicht ran darf, sind Waschmaschine und Trockner. Da gab es mal vor Jahren ein Desaster, als ich das versucht habe. Seitdem ist Wäsche tabu für mich. Immerhin passen die Kurt Cobain-T-Shirts jetzt ihrem Patenkind. Ja.
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1: Mit Marc Weiß. Schönen guten Tag. Im deutschen Gesundheitswesen gibt es große Probleme durch zu viel Bürokratie. Eine neue CV-Studie zeigt, dass künstliche Intelligenz in diesem Bereich für Entlastung sorgen könnte. Aber viele Mediziner sind da noch sehr skeptisch. Thorsten Adolfs aus dem News-Team. Warum ist die aktuelle Situation für Ärzte und auch für Patienten so schwierig?
2: Ja, das Problem ist der enorme Zeitdruck, unter dem die medizinische Versorgung im Moment leidet. Die Studie zeigt, dass ein Drittel der Beschäftigten in Kliniken und Praxen fast die Hälfte ihrer Arbeitszeit mit Verwaltungskram verbringt. Und 3/4 der Ärzte gaben an, dass sie sich deshalb nicht ausreichend auf die medizinische Behandlung konzentrieren können. Das merken auch die Patienten. Über die Hälfte der Menschen hat den Eindruck, dass für das persönliche Gespräch kaum noch Zeit bleibt. Das schwäche das Vertrauen in unser Gesundheitssystem spürbar, sagen die Studienmacher.
1: Aber könnte KI an dieser Stelle nicht helfen? Denn das ist ja ein Teil des Plans der Bundesregierung.
2: Theoretisch ja, aber in der Realität ist es etwas komplizierter. Obwohl die Bundesregierung will, dass KI-gestützte Dokumentation spätestens in 1,5 Jahren der Standard wird, sind knapp 2/3 der Ärzte noch skeptisch oder sehen in der Technik ein Risiko. Sie befürchten zum Beispiel, dass die KI bei medizinischen Entscheidungen mitreden könnte. Gleichzeitig wünschen sich viele Mediziner aber eigentlich genau die Hilfe, die KI bieten kann. Zum Beispiel, wenn es darum geht, Arztbriefe zu schreiben, Infos zu sortieren oder andere lästige Dokumentationen zu übernehmen. Es ist also gerade ein ziemliches Dilemma, in dem das Gesundheitswesen steckt.
1: Infos von Thorsten Adolfs aus dem News-Team. Vielen Dank und jetzt die weiteren Themen in der Zusammenfassung. Die abschlagsfreie Rente nach 45 Jahren kostet den Staat Milliarden im Jahr. Nach einer Berechnung im Auftrag der Bertelsmann Stiftung könnte der Staat rund 9,5 Milliarden Euro pro Rentnerjahrgang sparen, wenn man das Modell abschaffen würde. Die Studienmacher empfehlen genau das, auch weil dadurch rund 125.000 Arbeitskräfte mehr zur Verfügung stünden. In Dortmund hat ein bewaffneter Mann in der Nacht stundenlang die Polizei beschäftigt. Er hatte auf einen Polizisten geschossen und sich danach mit seinen 3 Kindern in der Wohnung in Dortmund verschanzt. Am frühen Morgen stellte er sich. Bei dem Zugriff wurde niemand verletzt. Alte Batterien werden in Deutschland offenbar sehr oft falsch entsorgt. Berechnungen für das vergangene Jahr hätten eine Sammelquote von gerade mal 56% ergeben, das meldet die Deutsche Umwelthilfe. Das bedeutet, dass über 40% der Altbatterien falsch entsorgt würden, zum Beispiel im Hausmüll, in der gelben Tonne oder auch in der Umwelt, sagte Geschäftsführerin Metz. Notwendig seien deshalb jetzt Anreize zur Steigerung der Sammelmengen, eine bessere Aufklärung durch die Hersteller und ein EU-weites Pfand auf Lithium-Ionen-Batterien, fordert die Umwelthilfe. Und das waren die Nachrichten mit Marc Weiß.
3: Letzte kurze Woche für eine lange Zeit jetzt und ausgerechnet jetzt schwächelt das Wetter. Bei euch in Gossenfalsen und Bad Hütchendorf kommen immer wieder Schauer runter heute. Bei Werten um 20 Grad. Morgen müssen wir auch mit Gewittern rechnen. Da fällt auch noch mal mehr Regen als heute. Am Freitag lässt das mit dem Regen zwar etwas nach, aber schön wird es trotzdem nicht wirklich. 18 Grad und meistens grau bei uns.
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3: 3:09, jetzt für euch der schnellste Verkehrs- und Blitzerservice für die ganze Region. Es hakt noch in Minden heute Morgen nach einem Unfall auf der Ringstraße. Die ist nämlich noch gesperrt ab der Stiftsallee, Kreuzung Stiftstraße in Richtung Gustav-Heinemann-Brücke geht es nicht weiter. Und deswegen staut es sich auch auf der Stiftsallee statt einwärts vor der Ringstraße. Da müsst ihr 5 Minuten mehr einplanen. In Petershagen auch wieder ein bisschen mehr los auf der L770 wegen der halbseitig gesperrten Weserbrücke. Braucht ihr in beide Richtungen 10 bis 20 Minuten länger aktuell. Sonst sieht's gut aus. Ein paar Blitzer gibt's aber. Die stehen in Rödinghausen, Bochmühlener Straße, Herford, Elbertesser Straße und Waldfriedenstraße und Minden, Bierpolweg und Stemmerlandstraße. Habt ihr noch was von unterwegs? Ein Stau, ein Blitzer, eine ausgefallene Ampel? Immer gerne melden bei uns. Klingelt durch 08000 920 920. Gute Fahrt euch.
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3: Guten Morgen zusammen. Ich habe mich eben beschwert hier über furchtbar juckende Mückenstiche. Jetzt kommt der erste Tipp von Nicole per WhatsApp rein. Guten Morgen, Chrissy. Küchentuch mit Essig tränken und auf den Stich legen. Riecht zwar etwas, kühlt aber und desinfiziert. Das wirkt wirklich Wunder, schreibt sie. Ja, danke dir. Probier ich das doch direkt mal aus. Und das Tuch mit Essig, das kann ich danach fürs Mittagessen einfach direkt über meinen Salat ausfrägen. Das passt perfekt.

0: Chris, hier bin ich bei Radio Herford. Guten Morgen zusammen. Auf der einen Seite habe ich die echt letzten Wochen echt gerne zugehört. Auf der anderen Seite bin ich ein bisschen froh, wenn es vorbei ist, weil ich hatte öfter mal Heißhunger. Christopher Deppe aus dem 2-3-Team. Du hast dich durch gefühlt sämtliche Imbisse in OWL getestet, mit dem Ziel, den besten überhaupt zu finden.
1: Ich hoffe, wir sind fündig geworden. Also ich kann auch langsam nicht mehr, ich bin ehrlich. Also so gefühlt jeden zweiten Tag irgendwie Mantaplatte, Currywurst, Pommes, Mayo. Jetzt ist auch gut, war lecker.
0: Ja, sehe ich da ein Bäuchlein bei dir inzwischen?
1: Vielleicht. Ich bin zwischendurch immer laufen gegangen, um das irgendwie so ein bisschen auszugleichen. Aber es war auf jeden Fall richtig gut. Also ich habe so viele verschiedene Imbisse kennengelernt und es war einfach überall lecker, muss man sagen.
0: Das Gute ist ja, du musst die Entscheidung nicht treffen, welches jetzt der Beste ist, weil sonst hätten, glaube ich, alle nur Urkunde verdient, ne, wenn es nach dir geht. Das entscheiden unsere Hörerinnen und Hörer. Ne?
1: Genau, ihr habt das in der Hand, ihr bestimmt das. Wir posten auf Instagram und Facebook einfach die Imbisse, die wir besucht haben. Und ihr gebt einfach da ein Like, wo ihr sagt, jo, das ist echt der Beste. Also meine Einschätzung gibt es natürlich auch immer mit dazu. Ich habe das ja sehr professionell mit Pommesgabeln bewertet. Ne? Waren wirklich alle sehr gut, muss man sagen. Und ihr habt es natürlich dann in der Hand und dann gibt es am Ende auch eine Urkunde.
0: Genau, und die wirst du dann auch persönlich rumbringen oder wie ist das geplant?
1: Ich komme vorbei. Ich hoffe ja nochmal auf eine Mantaplatte dann natürlich. Und dann wisst ihr auf jeden Fall, wo es die allerbeste gibt. Aber das muss man echt sagen, also die können wirklich alle was. Also vielen Dank an dieser Stelle auch nochmal für eure ganzen Vorschläge. Waren sehr lecker.
0: Okay, Zeit zum Voten ist ein bisschen. Das heißt, wer da die ganzen Vorschläge sieht, kann ja auch selber nochmal durchprobieren. Ne? Das ist der Vorteil.
1: Klar.
0: Und irgendwann Freitag steht dein Gewinner fest und dann gibt es eine schöne Urkunde von dir. Sind wir gespannt, wer das Rennen macht. Und dann lädst du mal schön die ganze Redaktion dahin zum Essen ein. Was hältst du davon?
1: Das kriegen wir hin. Kein Problem. Ich bin so mit denen. Das ist kein Ding.
0: Stimmt mit ab. Wo gibt's den besten Imbiss hier bei uns in der Ecke? Das Voting gibt's auf Facebook und Instagram.

Radio Herford läuft bei euch, Chrissy bin ich, guten Morgen. Wenn es sich doch schon anfühlt wie ein Freitag, dann behandeln wir den doch auch wie ein Freitag heute, den Mittwoch. Und schauen mal, was so ansteht im Kreis Herford. Ein schöner Anlaufpunkt ist mal wieder das Huddel in Herford. Ab 17.30 Uhr ist da heute Cocktailparty und Karaoke. Ich könnte mir vorstellen, der ein oder andere braucht doch erstmal einen Cocktail, bevor er zum Mikrofon greift. Der Eintritt ist frei, anmelden müsst ihr euch auch nicht. Und wenn ihr früh genug kommt, dann kriegt ihr sogar noch einen 2-Euro-Gutschein für Cocktails. Wer sich ausbauen möchte, kann das in Rödinghausen machen. Jeden ersten Mittwoch im Monat wird dann nämlich das Sportabzeichen abgenommen an der Außensportanlage in Schwenningdorf. Um 18 Uhr geht's da los. Gar nicht schlecht, wenn man das hat, kriegt man einen Bonus bei Krankenkassen. Für manche Jobangebote braucht man das auch. Es schadet jedenfalls nicht. Einen Abstecher nach Japan kriegt ihr auch noch hin. In Bückeburg geht nämlich morgen die LAN-Partie los. Thema ist Japan. Da gibt's wieder viel zu gucken aus den Bereichen Garten, Wohnen, Mode, Kunst. Alles mit fernöstlichem Flair rund um Schloss Bückeburg. Das lohnt immer. Wo es euch auch hin verschlägt. Viel Spaß euch. 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

0: Miley Cyrus für euren Start in den Mittwoch. End of the World war das. Und jetzt kriegt ihr einmal das Update von Sören Lippold. Hier sind nämlich die News um 9:30.
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2: Schönen guten Morgen. Bei uns in OWL gibt es mehr Geldstrafen wegen Schwarzarbeit. Laut Hauptzollamt Bielefeld waren es letztes Jahr 965.000 Euro, ein Anstieg um 131.000. Außerdem sind wieder reichlich Drogen und Zigaretten geschmuggelt worden. Auf den Autobahnen sowie Bundes- und Landstraßen in Ostwestfalen-Lippe haben die Zöllner unter anderem 93 Kilo Marihuana, 37 Kilo Amphetamin sowie 3,6 Kilo Heroin und Kokain sichergestellt. Gewarnt wird gerade vor allem vor illegalen E-Zigaretten, die synthetischen Cannabis enthalten und laut Zoll für die Gesundheit sehr gefährlich sind. Es enden wieder mehr Ehen vom Scheidungsrichter. Letztes Jahr gab es in NRW mehr als 30.800 Scheidungen, sagt das Statistische Landesamt. Das sind gut 4% mehr als im Jahr davor. Die letzten Zahlen für den Kreis Herford stammen aus dem Jahr 2024. Damals gab es bei uns 318 Scheidungen. Im Jahr davor waren es etwas weniger. Der Kreis Herford muss über die Art seiner Beleuchtung nachdenken. Der Kreisnaturschutzbeirat hat jetzt eine Resolution gegen Lichtverschmutzung verabschiedet. Er sagt, dass viele Laternen mit ihrem künstlichen Licht schlecht für Tiere, Pflanzen und Ökosysteme sind. Weil die meisten Tiere nachts aktiv seien, würden ihre Lebensräume durch das unnatürliche Licht gestört oder sogar zerstört. Die Außenbeleuchtung müsse künftig rücksichtsvoller geplant und genutzt werden, findet der Naturschutzbeirat. Es sei ein Umdenken nötig.
0: Danke dir. Falls es noch eine schöne Radtour jetzt über den Feiertag und das mögliche lange Wochenende geplant habt, könnt ihr natürlich machen, aber dann wirklich nicht ohne Regenjacke. Rund um Nedeln und Elverdissen kriegen wir heute um die 20 Grad und immer wieder Schauer. Morgen legt der Regen sogar noch eine Schippe zu, da müssen wir auch Gewitter mal wieder einplanen. Am Freitag, da lässt der Regen etwas nach, aber bleibt bedeckt und 18 Grad gibt es noch.
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0: Es ist kurz nach 9:30, die Ringstraße Minden ist noch dicht nach einem Unfall heute Morgen und zwar auf Höhe der Kreuzung Stiftstraße, Stiftsallee bis zur Gustav-Heinemann-Brücke geht es nicht lang. Deswegen staut es sich auch auf der Stiftsallee stadteinwärts. 5 Minuten kommen da aktuell oben drauf. Und in Petershagen ist auch wieder mehr los. Auf der L770 wegen der halbseitig gesperrten Weserbrücke seid ihr in beide Richtungen 5 bis 10 Minuten länger unterwegs. Dann wird bei uns geblitzt in Herford, Elbertesser Straße und Waldfriedenstraße, Minden, Bierpullweg und Stemmer Landstraße und Rödinghausen, Bruchmühlener Straße. Habt ihr noch was von unterwegs? Ein Stau, Blitzer, ausgefallene Ampeln? Immer her damit, klingelt durch auf der 08000 920 920. Gute Fahrt euch.
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0: Chrissy ohne Madeline, die hat nämlich noch Urlaub, aber dafür mit Ava Max heute Morgen. Maybe you are the problem. Spiele ich euch jetzt, habt einen schönen Start in diesem Mittwoch.

Ach, da fehlt mir Madeline, da kann sie so toll mitsingen mit ihrer engelsgleichen Stimme bei Taylor Swift mit Opalight. Und Marvin singt auch gerne mit, der lässt aber Gott sei Dank auch das Mikrofon aus dabei. Gleich ab 10 ist er für euch da. Ich bin raus, Chrissy bin ich, wir hören uns am Freitag wieder. Schönen Feiertag.

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1: Mit Marc Weiß. Schönen guten Tag. Wenn es darum geht, durch Zölle Geld zu kassieren, sind die USA seit Donald Trump erfinderisch. Es gibt einen neuen Vorstoß jetzt aus Washington. Die US-Regierung wirft dutzenden Ländern, auch der EU, vor, Produkte aus Zwangsarbeit nicht konsequent genug von den Märkten fernzuhalten. Zur Strafe droht Washington jetzt mit weiteren Zöllen. Thorsten Adolfs aus dem News-Team mit den Einzelheiten.
2: Der US-Handelsbeauftragte Greer findet es inakzeptabel, dass so viele Länder bei Waren wegschauen würden, die unter Zwang hergestellt werden. Das verzerre den Wettbewerb massiv, sagt er. Amerikanische Firmen würden dadurch benachteiligt. Deshalb droht der Handelsbeauftragte 60 Volkswirtschaften mit neuen Zöllen. Darunter sind unter anderem die EU-Staaten, die Schweiz, China, Großbritannien, Kanada und Länder in Afrika und Lateinamerika. Wenn sich nichts ändere, könnten bald Zölle zwischen 10% und 12,5% auf Produkte aus diesen Regionen fällig werden, heißt es aus Washington. Es gehe um gleiche Spielregeln für alle, damit niemand mehr durch Ausbeutung unfaire Vorteile habe. Die USA geben den betroffenen Staaten noch Zeit. Bis zum 6. Juli können sie ihre Einwände gegen die Pläne einreichen. Einen Tag später findet dazu eine Anhörung statt. Dort soll dann über die Details gesprochen werden.
1: Infos von Thorsten Adolfs, vielen Dank. Und jetzt die weiteren Themen in der Zusammenfassung. Der Einzug von KI ins deutsche Gesundheitswesen bleibt offenbar schwierig. Fast 80% der Ärztinnen und Ärzte beklagen sich laut einer CW-Studie über zu viel Bürokratie und Papierkram. Die Bundesregierung will dem auch mit KI begegnen. Allerdings sind die Mediziner skeptisch. Knapp 2/3 sehen KI entweder als Risiko oder sind sich noch nicht sicher. Die Mehrheit der Deutschen befürwortet eine Helmpflicht für Fahrradfahrer. 54% der Befragten sagten das in einer Umfrage für RTL. Die Forderung steht allerdings im Gegensatz zum tatsächlichen Verhalten der Befragten, denn nur 36% tragen auch tatsächlich einen Helm während der Fahrt. Kurz vor Eröffnung des Wirtschaftsforums in St. Petersburg haben ukrainische Drohnen nach russischen und ukrainischen Angaben Energie- und Militäranlagen der Stadt angegriffen. Mehrere Einrichtungen seien beschädigt worden, melden die Behörden. Das Forum in St. Petersburg wird von der russischen Regierung veranstaltet. Aus der deutschen Politik sind nur AfD-Politiker nach Russland gereist. Der Iran-Krieg beschäftigt auch wieder die Nachbarstaaten und das wird bei Reisenden leider nicht zur Beruhigung beitragen. Bei dem jüngsten iranischen Drohnenangriff auf Kuwait sind am Flughafen der Hauptstadt mehrere Menschen verletzt worden. Das teilte ein Sprecher des Verteidigungsministers mit. Es habe im Passagierbereich an Terminal 1 auch schwere Sachschäden gegeben. Die Behörde für Luftfahrt in Kuwait teilte mit, dass alle für heute geplanten Flüge ausgesetzt oder an andere Airports umgeleitet wurden. Der Flugverkehr in ganz Nahost war im Zuge des Iran Krieges in den vergangenen Monaten schon stark beeinträchtigt. Im März waren Hunderttausende Reisende in der Region gestrandet und mussten teilweise mit Evakuierungsflügen in ihre Heimatländer zurückgebracht werden. Und das waren die Nachrichten mit Marc Weiß.
3: Danke dir. Und das Wetter bleibt wechselhaft. Mal Regenschauer, mal aber auch Sonnenschein. Die Temperatur heute um die 19 Grad und morgen, ja, ist es meist auch grau. Vor allem am Nachmittag gibt es aber immer mal wieder Schauer und auch Gewitter. Und es wird auch etwas kühler. Höchstwerte zwar weiterhin 19 Grad, aber meist ist es doch etwas kühler zwischen 17 und 19 Grad.
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3: Jetzt der schnellste Verkehrs- und Blitzer-Service. Im Minden ist etwas voll auf der Stiftstraße. Statt einwärts kommen da 10 Minuten obendrauf und in Petershagen vor der Weserbrücke braucht ihr in beide Richtungen etwa 5 bis 10 Minuten länger. Blitzer stehen in Minden auf dem Bierpolweg und der Stemmer Landstraße, in Herford Elverdisser Straße und Waldfriedenstraße und in Rödinghausen wird geblitzt auf der Bruchmühlener Straße. Und wenn ihr auch noch Staus und Blitzer gesehen habt, meldet die gerne hier kostenlos unter der 08000 920 920. Danke dafür, ich wünsche dir gute Fahrt.
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3: Mittwochvormittag, Marvin hier bei der Arbeit und das ist Ed Sheeran mit Eyes Closed. Habt einen angenehmen Mittwoch.

Heute ist der Weltfahrradtag und das dachte ich, nehme ich mal zum Anlass, um zu gucken, wie ist gerade eigentlich der Zwischenstand beim Stadtradeln. Wir sind auf der Zielgeraden. Noch bis Freitag werden die letzten Kilometer gesammelt. Am meisten Spaß macht es ja auch schließlich im Team zu fahren und gemeinsam die Kilometer zu sammeln. Und man kann ja auch online alle Ergebnisse sehen. Mit großem Abstand die meisten Kilometer gefahren hat das Freiherr von Stein-Gymnasium in Bünde. 266 Radelnde haben dort über 36.000 Kilometer gestrampelt. Krass. Und die Schulen in Bünde scheinen sich zu betteln, wie das Gymnasium am Markt. Das hat nämlich auch über 20.000 Kilometer. Kreisweit also zweiter Platz. Dort fahren allerdings auch fast 100 weniger mit als am Freiherr von Stein-Gymnasium. Das Stadtradeln ist eine Aktion, die einfach motivieren soll, mal das Auto stehen zu lassen und den Drahtesel zu benutzen für das Klima. Die Aktion läuft noch bis Freitag und ich empfehle euch, packt besser eine Regenjacke ein.

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1: Heute Abend wird im Haus unter den Linden in Herford gesungen, was das Zeug hält. Bei der Cocktailparty mit Karaoke gibt's Signature-Drinks von Duke & Earl und dazu Wunschlieder zum Mitsingen, Mitgrölen oder ganz mutig allein am Mikro. Los geht's um 17.30 Uhr, der Eintritt ist frei und anmelden müsst ihr euch auch nicht.
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0: Destiny's Child am Mittwoch um 10:30. Jetzt hört ihr alles, was wichtig ist bei uns in den News.
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2: Mit Sören Lippold, schönen guten Tag. Der Kreis Herford muss über die Art seiner Beleuchtung nachdenken. Der Naturschutzbeirat hat jetzt eine Resolution gegen Lichtverschmutzung verabschiedet. Er sagt, dass viele Laternen mit ihrem künstlichen Licht schlecht für Tiere, Pflanzen und Ökosysteme sind. Aus dem Kreis Herford verschwindet eine weitere Kindertagesstätte. Ende Juli kommenden Jahres soll die evangelische Kita Arche in Bünderholsen dicht gemacht werden. Der Bedarf an Betreuungsplätzen sei nachweislich zurückgegangen, begründet der Kirchenkreis Herford seine Entscheidung. Nächste Woche Mittwoch ist für die Eltern der Kita-Kinder ein Infoabend geplant. Hacker mischt künftig bei einem der weltweit wichtigsten Tennis-Rasenturniere mit. Wenn am 13. Juni in Halle die Terra Wortmann Open losgehen, ist das Rödinghausener Küchenunternehmen zum ersten Mal als Sponsor mit dabei. Dies unterstreiche den hohen Stellenwert, den Sport bei Hacker hat, sagt Marketingchefin Karin Pardinger. Das Wetter, mehr Wolken als Sonne und etwas Regen bei maximal 20 Grad heute.
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3: Hallo Autofahrer, einmal das Blitzer-Update für euch. In Herford wird geblitzt. Auf der Elberdisser Straße und der Waldfriedenstraße. In Rödinghausen steht ein Blitzer auf der Bruchmühlener Straße. Und in Minden stehen zwei Blitzer. Einmal auf dem Dierpullweg und einmal auf der Stämmerlandstraße. Und wenn ihr unterwegs auch noch mehr Staus oder Blitzer gesehen habt, ihr seid unsere Augen auf den Straßen, dann meldet die gerne hier bei uns kostenlos unter der 08000 920 920. Danke dafür. Ich wünsche euch eine gute Fahrt. Kommt gut durch.

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3: Mit Marc Weiß. Schönen guten Tag. Eine neue Studie des Potsdam-Instituts für Klimafolgenforschung zeigt, dass Hitzewellen unseren Arbeitsalltag sehr stark belasten. Und das wirkt sich dann zum Beispiel sogar auf die Krankheitstage in einer Firma aus. Thorsten Adolfs aus dem News-Team. Warum ist die Hitze am Arbeitsplatz ein so großes Problem?
4: Ja, aktuelle AOK-Daten, die die Klimaexperten ausgewertet haben, zeigen, dass bei einer Hitzewelle die Zahl der Krankmeldungen extrem nach oben schnellt. Schon nach 3 Tagen in Folge fallen 5% mehr Mitarbeiter aus. Nach 7 Tagen sind es sogar fast 11%. Und das kostet die Wirtschaft Millionen, weil die Löhne ja weitergezahlt werden müssen. Dazu kommt, dass sich viele von uns bei der Arbeit einfach schlechter konzentrieren können, wenn es heiß ist. Und darunter leidet dann die Produktivität. Das Problem betrifft nicht nur körperlich anstrengende Jobs auf dem Bau oder in der Logistik, sondern auch Bürojobs, so die Studienmacher, da aber in einem etwas geringeren Ausmaß.
3: Jetzt gehen wir mal davon aus, dass die Hitzewellen nicht weniger werden. Was muss sich ändern, damit wir besser da durchkommen durch solche Hitzeperioden?
4: Der AOK-Bundesverband fordert klare Konzepte für den Hitzeschutz. Es gehe nicht nur darum, sich wohlzufühlen, so die Krankenkasse, sondern auch darum, gesundheitliche Probleme zu verhindern. Erreichen könnte man das nach Ansicht der Kasse durch flexiblere Arbeitszeiten. Da müsste zum Beispiel nicht mehr in der größten Mittagshitze gearbeitet werden. Außerdem seien kühlere Arbeitsräume und ein Schutz vor direkter Sonneneinstrahlung wichtig, sagt die AOK. Und Betriebe müssten vor allem ältere und chronisch kranke Mitarbeiter besser unterstützen. Die Anpassung an den Klimawandel dürfte nicht länger nur eine Theorie bleiben, heißt es.
3: Infos von Thorsten Adolfs aus dem News-Team. Vielen Dank. Und jetzt die weiteren Themen in der Zusammenfassung. Tag der Entscheidung heute für die deutsche Außenpolitik. Am Nachmittag wählen die Vereinten Nationen in New York die nicht ständigen Mitglieder des Sicherheitsrates für 2027 und 2028. Deutschland tritt dabei gegen Österreich und Portugal an. 2 Sitze sind zu vergeben. Das Geschäftsklima in der deutschen Autoindustrie hat sich leicht verbessert. In der IFO-Umfrage bewerteten die Unternehmen ihre aktuelle Lage etwas besser als im Vormonat. Die Erwartungen an die Zukunft sind allerdings weiter düster. Die geltenden US-Zölle in Höhe von 15% seien eine echte Herausforderung, sagte IFO-Expertin Wölfel. Was die WM-Stimmung angeht, gibt es in Deutschland noch Luft nach oben. Auch der Optimismus ist steigerungsfähig. Laut einer Studie der Uni Hohenheim glauben aktuell 20% der Menschen hier, dass Deutschland Fußball-Weltmeister werden kann. Über die Hälfte glaubt, dass wir nach dem Viertelfinale spätestens raus sind. Die Nationalelf verliere im Langzeitvergleich langsam ihre frühere Sonderstellung als Favorit bei den Fans, sagt die Studie. Die Uni hat auch nach der Beliebtheit der Spieler gefragt und immerhin hier gibt es gute Werte. Florian Wirtz, Joshua Kimmich und Dennis Undav werden in puncto Sympathie und Leistungsstärke am besten bewertet. Ebenfalls weit oben im Ranking stehen Kai Havertz, Leon Goretzka und Jonathan Tah. Manuel Neuer war zum Zeitpunkt der Befragung noch nicht für den Kader nominiert und wurde in dieser Studie deshalb nicht berücksichtigt. Und das waren die Nachrichten mit Marc Weiß.
5: Danke dir. Der Regen begleitet uns diese Woche. Zwischendurch kommt aber auch mal die Sonne raus. Höchstwerte heute um die 19 Grad und morgen am Feiertag. Solltet, wenn ihr draußen geplant habt, unterwegs zu sein, die Regenjacke besser im Griff weiter haben. Vor allem nachmittags gibt es immer wieder Schauer, teilweise auch Gewitter. Da kommt dann auch ein bisschen mehr runter. Freitag klart es etwas auf, aber auch da bricht jetzt nicht der Sommer aus. Es bleibt in den nächsten Tagen relativ kühl, zwischen 17 und 19 Grad.
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5: Jetzt der schnellste Verkehrs- und Blitzer-Service. In Petershagen braucht ihr vor der Weserbrücke in beide Richtungen etwa 5 bis 10 Minuten länger. Und ein frischer Blitzer wurde gemeldet. In Bad Oeynhausen auf der A30 in Richtung Osnabrück vor dem Hahnkammtunnel. In Minden wird geblitzt Bierpolweg und Stemmerlandstraße. In Herford Elverdisser und Waldfriedenstraße. Und in Rödinghausen steht ein Blitzer auf der Bruchmühlener Straße. Danke fürs Bescheid geben. Wenn ihr auch noch Stausenblitzer gesehen habt, meldet euch gerne 08000 920 920. Gute Fahrt!
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5: Ich wünsche euch einen

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ich versorge euch wieder mit der Dosis Musik-Know-how, die Portion unnötiges Musikwissen. Das ist Marvins Musikklugschiss. Ja, das ist Marc Ember. Er singt in Belong Together einerseits vom Alltag, Arbeit, wenig Schlaf, Sorgen. Das Leben ist manchmal anstrengend, aber er sagt, mit dir fühlt es sich leicht an. Manche Dinge gehören einfach zusammen. Er hat ja das Beispiel mit dem kalten Eistee und dem warmen Wetter. Ja, und musikalisch finden wir auch das genau wieder. Also nicht den Eistee und das Wetter. Keine Ahnung, wie das klingt. Hier fällt aber vor allem die Melodie auf. Heutiges Zauberwort. Akkord fremde und Akkord eigene Töne. Der ganze Song wird von 4 Akkorden begleitet, die ganze Zeit immer gleich bleiben, die wiederholen sich. Die Melodie benutzt aber häufig Akkord fremde Töne, die also nicht direkt zu diesem Akkord gehören. In den Strophen besingt er auch immer diesen anstrengenden Alltag. Aber im Refrain, wenn es heißt You and me belong together, ist die Melodie auf einmal auf Akkord eigenen Tönen aufgebaut. Also die gehören zu dem Akkord, so genau wie der Text eben sagt. Inhalt und Musik wieder super miteinander verknüpft und das hört man auch.

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0: Tom Gregory um 11:30. 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
2: Mit Sören Nippold. Schönen guten Tag. Der neue Chef der Herforder Kreispolizei, Christian Lübcke, tourt gerade durch unsere Städte und Gemeinden. Er möchte sich mit allen Bürgermeisterinnen und Bürgermeistern im Kreisgebiet treffen, um sich mit ihnen auszutauschen. Hauptsächlich geht es um Themen wie Sicherheit, Polizeipräsenz vor Ort und die Zusammenarbeit der jeweiligen Kommune mit der Polizei. Zwei Verletzte zählt die Polizei nach einem Verkehrsunfall in Herford an der Göbenstraße. Als ein Pedelec-Fahrer gestern von der Fahrbahn auf den Gehweg wechseln wollte, verlor er die Kontrolle und stürzte. Ein E-Bike-Fahrer, der hinter ihm war, stürzte ebenfalls. Gasheizung, Fernwärme oder Wärmepumpe? Viele Hausbesitzer denken über eine neue Heizung nach. Ob sich so ein Wechsel lohnt, beantwortet das Ökozentrum NRW heute ab 13 Uhr auf dem Bildungscampus in Herford. Im Rahmen der Aktionstage Heizkeller der Zukunft beantworten Experten Fragen zum Thema Heizungswechsel. Das Wetter mal freundlich, mal bewölkt, vereinzelt auch Schauer, Topwerte um 20 Grad.
0: Jetzt der schnellste Verkehrs- und Blitzer-Service in Petershagen braucht ihr vor der Weserbrücke etwa 5 bis 10 Minuten in beide Richtungen länger. Und Selina hat einen frischen Blitzer gemeldet, der steht in Minden auf der Zähringer Allee. Außerdem in Minden wird geblitzt auf dem Bierpullweg und der Stemmer Landstraße. Auf der A30 steht ein Blitzer in Bad Oeynhausen in Richtung Osnabrück vor dem Hahnkammtunnel. In Herford wird geblitzt auf der Elverdisser und der Waldfriedenstraße und in Rödinghausen auf der Bruchmühlener Straße. Danke fürs Bescheid geben. Wenn ihr auch noch Staus und Blitzer habt, meldet euch gerne 08000 920 920. Gute Fahrt!
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3: Denkt dran, morgen hören wir uns nicht. Da ist nämlich Feiertag, aber nur bei uns in NRW. Das heißt, bei unseren Nachbarn in Niedersachsen, da ist alles ganz normal wie immer. Das heißt, ich wette, einige von euch fahren rüber, um ein bisschen shoppen zu gehen. Wenn ihr das macht, dann ganz viel Spaß und seid bitte lieb zu den Nachbarn. Die sind nämlich vielleicht ein bisschen gestresster, weil sie nach der Arbeit noch eben einkaufen müssen und da dann halt durch uns ein bisschen mehr los sein wird in den Geschäften. So oder so, was ihr auch macht, habt einen tollen Feiertag morgen und am Freitag, da hören wir uns dann wieder. Bis dahin.
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0: Ich traue mich gar nicht, es auszusprechen, aber ich mache es jetzt. Ich hatte dieses Jahr noch keinen Mückenstich. Oder ich habe schon wieder vergessen, ich habe manchmal echt ein Gedächtnis wie ein Sieb. Bei Chrissy sieht das anders aus, also nicht das mit dem Gedächtnis, keine Ahnung, aber mit dem Mückenstich. Und ihr hattet direkt einen Tipp für ihn.
1: Ich habe mich eben beschwert hier über furchtbar juckende Mückenstiche. Jetzt kommt der erste Tipp von Nicole per WhatsApp rein. Guten Morgen, Chrissy. Küchentuch mit Essig tränken und auf den Stich legen. Riecht zwar etwas, kühlt aber und desinfiziert. Das wirkt wirklich Wunder, schreibt sie. Ja, danke dir. Probiere ich das doch direkt mal aus. Und das Tuch mit Essig, das kann ich danach fürs Mittagessen einfach direkt über meinen Salat ausfringen. Das passt perfekt.
0: Ich hoffe, es hat euch den Appetit nicht verdorben. Habt eine angenehme Mittagspause. Chris hier ist am Freitag wieder für euch da in Doppeltwach. Ab 6 Uhr. 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
1: Mit Marc Weiß. Schönen guten Tag. Der Onlinehandel bekommt die Konsumflaute hier bei uns in Deutschland nicht zu spüren. Ganz im Gegenteil. Nach Angaben des Handelsverbandes boomt er gerade. Und das hat auch etwas mit künstlicher Intelligenz zu tun. Infos dazu von Thorsten Adolfs.
2: Immer mehr Menschen nutzen schlaue KI-Helfer, um ganz gezielt beim Einkaufen zu sparen, so der Verband. So kann innerhalb von Sekunden der günstigste Preis gefunden werden. Viele Menschen vertrauen der künstlichen Intelligenz beim Vergleich von Produkten mittlerweile sogar mehr als klassischen Kundenbewertungen. Aber die volle Kontrolle wollen die Kunden trotzdem nicht abgeben. Die meisten lehnen es ab, dass die KI komplett autonom für sie einkauft. Laut Handelsverband läuft der Onlinehandel auch deshalb deutlich besser als der in den Geschäften, weil Kunden dabei Zeit sparen und nicht zu den Läden fahren müssen. Besonders beliebt ist das Ganze mittlerweile sogar bei den über 55-Jährigen und auch beim täglichen Einkauf, zum Beispiel bei Lebensmitteln oder Drogerieartikeln, greifen immer mehr Leute zum Smartphone, statt den klassischen Weg in den Supermarkt zu gehen.
1: Thorsten Adolfs mit Infos, vielen Dank. Und jetzt die weiteren Themen in der Zusammenfassung. Länger anhaltende Hitzewellen wirken sich negativ auf die Arbeitsfähigkeit der Beschäftigten aus und führen sogar zu wirtschaftlichen Schäden durch viele Krankmeldungen. Nach Daten der AOK steigt die Zahl der Krankheitsfälle an einem durchschnittlichen Hitzetag um etwa 3,5%, nach 7 Hitzetagen in Folge schon um fast 11%. Die Zahl der Einbürgerungen in Deutschland ist auf einen Höchststand gestiegen. So haben im vergangenen Jahr über 330.000 Ausländerinnen und Ausländer die deutsche Staatsangehörigkeit bekommen. 14% mehr als im Jahr davor, meldet das Statistische Bundesamt. Die Zahl sei damit zum 5. Mal in Folge gestiegen. Die USA haben 60 Volkswirtschaften neue Zölle angedroht. Darunter sind alle EU-Staaten. Washington wirft den Staaten vor, Waren zu importieren, die unter Zwangsarbeit hergestellt wurden, beziehungsweise nicht genug dagegen zu tun. Das benachteilige amerikanische Arbeitnehmer. Über die Zölle endgültig entschieden wird laut US-Regierung am 7. Juli. NRW-Innenminister Reul zieht ein gemischtes Fazit des Klimacamps in Hamm. Laut Polizeibilanz gab es 162 in Gewahrsamnahmen, 280 Platzverweise und 18 Strafanzeigen. Viele Teilnehmer hätten sich nicht mehr unter Kontrolle gehabt, sagte Reul. Laut Innenministerium waren am Freitag und am Samstag jeweils über 2000 Polizistinnen und Polizisten im Einsatz. Zu dem fast zweiwöchigen Camp und den Protesten gegen fossile Energieträger hatten mehrere Organisationen aufgerufen. Unter den Teilnehmern war zwischenzeitlich auch die schwedische Aktivistin Greta Thunberg. Und das waren die Nachrichten mit Marc Weiß.
3: Und das Wetter bleibt wechselhaft. Mal Regenschauer, mal aber auch Sonnenschein. Die Temperatur heute um die 19 Grad. Und morgen, ja, ist es auch meist grau. Vor allem am Nachmittag gibt es immer mal wieder Regen und auch Gewitter. Und es wird auch etwas kühler. Höchstwerte zwar weiterhin 19 Grad, aber meist ist es doch etwas kühler zwischen 17 und 19 Grad.
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3: Jetzt der schnellste Verkehrs- und Blitzerservice in Petershagen. Braucht er die üblichen 5 bis 10 Minuten länger vor der Weserbrücke in beide Richtungen. Und ein Blitzer stehen auf der A30 Richtung Osnabrück in Bad Oeynhausen vor dem Hahnkammtunnel, im Minden-Bierpolweg, Stemmerlandstraße und Zähringer Allee. In Herford wird geblitzt auf der Elverdisser Straße und der Waldfriedenstraße. Und in Rödinghausen steht ein Blitzer auf der Bruchmühlener Straße. Wenn ihr unterwegs noch Staus und Blitzer habt, meldet die gerne hier bei mir kostenlos unter der 08000 920 920. Ich wünsche euch eine gute Fahrt. Kommt gut durch.
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3: Noch ein paar Stunden, bis wir in den Feiertag gehen können. Marvin hier, ich wünsche euch einen angenehmen Mittwoch.

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3: Sag mal, Männer, helft ihr auch so schön im Haushalt wie ich? Ja, ich bin ein Vorbild. Ich bin ja vor 7 Jahren nach Hamburg gezogen und seitdem habe ich mich ganz gut entwickelt, was die Bewältigung der Hausarbeit angeht. Natürlich unter Anleitung, weil ich hatte ja echt keine Ahnung damals. So wie Udo Lindenberg im Hotel wohnen, das wäre damals für mich die beste Lösung gewesen. Aber als ich gestern Mittag nach Hause kam, war Spatzel noch bei der Arbeit und hier in der Küche schon so ein bisschen was rum. Mittagessen musste ich nur noch warm machen, das hatte sie alles vorbereitet. So, Spülmaschine war gerade durch, also erstmal das Geschirr und Besteck in die Spüle gestellt. Danach habe ich ein zauberhaftes Nickerchen auf dem Sofa gemacht. Dann Fußball-Podcast gehört, ist ja auch wichtig, weil die WM bald anfängt. Ja, und was soll ich sagen, ruckzuck war es 18 Uhr und meine Perle kam zur Haustür rein. Und dann kam natürlich auch schon die Frage, hast du die Spülmaschine ausgeräumt? Ich sag, ja klar. Sicher? Ja gut, dann räume ich sie halt nochmal aus. Wie gesagt, ich lerne ja auch noch. Ich bin doch erst im 7. Ausbildungsjahr. Küche, Schlafzimmer, Wohnzimmer, da darf ich alles schon alleine machen. Badezimmer unter Aufsicht, wo ich überhaupt nicht ran darf, sind Waschmaschine und Trockner. Da gab es noch vor Jahren ein Desaster, als ich das versucht habe. Seitdem ist Wäsche tabu für mich. Immerhin passen die Kurt Cobain-T-Shirts jetzt ihrem Patenkind. Ja.
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0: Gleich bei uns im besten Mix Bruno Mars, Count On Me, Taylor Swift ist mit dabei, Alpha Will, Green Day. Vorher bringen wir euch auf den aktuellen Stand. Hier sind die News.
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2: Mit Matthias Duda, schönen guten Tag. Ein Blitz hat in Bünde-Ennichloh die Straßenbeleuchtung außer Gefecht gesetzt. Der Einschlag passierte am vergangenen Wochenende in einem Beleuchtungsmast an der Koppelstraße. Durch die Überspannung fielen daraufhin weitere Laternen aus. Betroffen ist der Bereich zwischen Osnabrücker Straße und Bahnlinie von Parkstraße bis Hansastraße. Die Stadt Löhne hat die Planungen für den Radschnellweg OWL aus der Hand gegeben. Künftig übernimmt der Landesbetrieb Straßen NRW das Bauvorhaben. Grund ist, dass Löhne das Projekt wegen mangelnder Ressourcen nicht mit der gebotenen Stringenz vorantreiben kann, heißt es in einer Pressemitteilung. Der Bielefelder Zoll hat eine neue Hilfskraft auf vier Beinen. Hündin Mia verstärkt seit ein paar Wochen das Team. Die Schäferhündin wurde ausgebildet, Tabak und Bargeld zu erschnüffeln. Neben Mia sind noch zwei Drogenspürhunde beim Zoll im Einsatz. Und das Wetter: wechselnd bewölkt, teilweise auch Regen und höchstens 20 Grad. Das war's für den Moment. 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
0: Jetzt der schnellste Verkehrs- und Blitzer-Service für die ganze Region. Ihr kommt zurzeit gut durch hier bei uns. Ich habe ein paar Blitzer für euch. Geblitzt wird auf der A30 in Bad Oeynhausen in Richtung Osnabrück vor dem Hahnenkammtunnel. In Minden stehen drei Blitzer. Einmal Bierpullweg, einmal Steimer Landstraße, einmal Zähringer Allee. In Herford wird geblitzt auf der Elverdisser und der Waldfriedenstraße. Und in Rödinghausen steht noch ein Blitzer auf der Bruchmühlener Straße. Wenn ihr unterwegs auch noch Staus und Blitzer seht, dann gebt die gerne hier bei mir durch, kostenlos unter der 08000 920 920. Danke dafür. Ich wünsche euch eine gute Fahrt.
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3: Morgen genießen wir erstmal den Feiertag. Viele von euch genießen auch ein langes Wochenende, weil sie den Brückentag am Freitag nämlich freigenommen haben. Ich bin Freitag aber da und alle, die auch da sind auf der Arbeit am Freitag, die können mir mal eine Sprachnachricht schicken und erzählen, warum es so cool ist zu arbeiten, wenn alle anderen zu Hause sind. Da machen wir uns nämlich den Brückentag alleine im Büro richtig gemütlich am Freitag. Schickt mir eine WhatsApp-Sprachnachricht. Warum geht ihr am Brückentag gerne arbeiten, wenn wenig los ist? Wir hören uns.
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Wenn man Urlaub am Strand macht und da eine Flaschenpost findet, dann ist die Aufregung schon groß. Gerade als Kind denkt man ja, das muss ein Schatz sein. Vermutlich wurde die Flasche halt einfach 50 Meter weiter links vom Strand reingeworfen. Ein Taucher vor der Karibikinsel St. Martin, der hat jetzt wirklich irgendwie sowas wie einen Schatz gefunden. Eine Uhr, eine Pixel 5 Smartwatch. Allerdings, die Besonderheit, die ist noch gar nicht veröffentlicht. Also das heißt, er hat die gefunden, bevor die überhaupt in Verkauf gegangen ist. Scheinbar hat ihn ein Google-Mitarbeiter da verloren, als er tauchen war. Das gibt auf jeden Fall ordentlich Ärger. Ja, wir verlieren ganz schön oft was im Ozean. Ich meine, es gibt wirklich krasse Schätze. Wenn man ein bisschen zurückguckt, Taucher haben auch versunkene Schiffe gefunden mit Haufen an Gold. Das passiert mir irgendwie nie, so einen Schatz zu finden. Aber naja, dafür müsste ich auch erstmal tauchen gehen.

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1: Mit Malte Albrecht, guten Tag. Die Mietpreise kennen seit Jahren nur eine Richtung, nach oben. Vor allem in Großstädten und Ballungsräumen wird bezahlbarer Wohnraum zunehmend knapp. Und für immer mehr Menschen wird es schwieriger, die Wohnkosten noch zu stemmen. Das zeigt eine neue Studie des Instituts Wohnen und Umwelt für den Deutschen Mieterbund. Danny Hoppe aus dem News-Team. Demnach sind Millionen Mieter in Deutschland von den Kosten überlastet.
2: Genau, bei rund 3,2 Millionen Mieterhaushalten gehen laut Studie mehr als 40% des Nettoeinkommens fürs Wohnen drauf, also für Kaltmiete und Heizkosten. Weitere 3,4 Millionen Haushalte geben zwischen 30% und 40% aus. Demnach wäre also rund jeder dritte Mieterhaushalt in Deutschland von den Kosten überlastet. Die Studie zeigt auch, dass vor allem neue Mieter richtig draufzahlen. Wer nach 2020 umgezogen ist, zahlt demnach im Schnitt ein Fünftel mehr als diejenigen mit alten Mietverträgen. Das ist vor allem in Großstädten der Fall. Die Folge ist, dass viele, die noch einen bezahlbaren Mietvertrag haben, in ihren Wohnungen bleiben. Und das friere die Mietmärkte quasi ein, sagt der Mieterbund.
1: Der Mieterbund sieht jetzt vor allem die Politik in der Pflicht. Die Bundesregierung müsse die Spirale immer stärker steigender Mieten stoppen, sagt er.
2: Ja, und da fordert er vor allem ein härteres Vorgehen gegen Mietwucher. Also konkret eine Verschärfung der Mietpreisbremse, aber auch hohe Bußgelder bei Verstößen dagegen. Denn man kennt es ja vor allem in den Großstädten, da werden Häuser aufgekauft und saniert. Die Mieter werden dann oft aus ihren Wohnungen geworfen, um sie später für deutlich mehr Geld zu vermieten oder sie zu verkaufen. Vor solchen Praktiken müssten Mieterinnen und Mieter viel besser geschützt werden, heißt es. Und natürlich fordert der Mieterbund auch den Bau von deutlich mehr Sozialwohnungen. Mindestens 2 Millionen brauche man bis 2030. Außerdem müsse es mehr öffentliche Wohnungen geben, die dauerhaft preisgebunden und bezahlbar seien.
1: Danke, Danny. Und das sind weitere Nachrichten im Überblick. NATO-Generalsekretär Rutte ist zu einem Besuch in der ukrainischen Hauptstadt Kiew eingetroffen. Er wird von den Botschaftern der Bündnisstaaten begleitet. Die NATO berät derzeit über weitere Militär- und Finanzhilfen für das von Russland angegriffene Land. Der Facebook-Konzern Meta muss sich mit seinem Messenger-Dienst an schärfere Regeln halten. Das hat das EU-Gericht entschieden und wies damit eine Klage des Internetriesen ab. Die EU-Kommission stuft Meta als Konzern mit besonders großer Marktmacht ein. Deshalb gelten für bestimmte Dienste schärfere Regeln, zum Beispiel beim Umgang mit persönlichen Daten. Auf einem Campingplatz in Niederkrüchten im Kreis Viersen hat ein Brand großen Schaden angerichtet. Laut Polizei wurden 5 Wohnwagen komplett zerstört und 3 Menschen leicht verletzt. Eine 41-Jährige kam vorsorglich ins Krankenhaus. Als Brandursache wird ein technischer Defekt vermutet. Deutschland gehört zu den Ländern mit den meisten Millionären weltweit. Das hat das Beratungsunternehmen Capgemini ausgerechnet. 1,78 Millionen Menschen haben demnach mindestens 1 Million Dollar auf dem Konto. Damit liegt Deutschland weltweit auf Platz 3. Nur in den USA und Japan leben noch mehr Superreiche. Und diese Superreichen werden immer reicher. Vor allem durch die boomenden Aktienmärkte hat sich das Vermögen innerhalb eines Jahres so stark vermehrt wie noch nie. Und das waren die Nachrichten mit Malte Albrecht.
3: Danke dir. Und das Wetter? Ja, der Regen begleitet uns diese Woche. Zwischendurch kommt aber auch mal die Sonne raus, so wie jetzt gerade. Höchstwerte heute um die 19 Grad und morgen am Feiertag, ja, solltet ihr, wenn ihr draußen was geplant habt, die Regenjacke in Griffweite haben. Vor allem nachmittags gibt es immer wieder Schauer, teilweise auch Gewitter. Da kommt dann auch ein bisschen mehr runter. Freitag klart es etwas auf, aber auch da bricht jetzt nicht der Sommer aus. Die Temperatur bleibt in den nächsten Tagen zwischen 17 und 19 Grad.
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3: Jetzt der schnellste Verkehrs- und Blitzer-Service. Es staut sich etwas auf der A2 Richtung Hannover zwischen Flotow West und Porta Westfalica. 3 Kilometer stockend. Ihr braucht etwa 5 bis 10 Minuten länger. Und Blitzer stehen auf der A30 Richtung Osnabrück in Bad Oeynhausen vor dem Hahnkammtunnel, in Minden Bierpoolweg, Königstraße, Stemmerlandstraße und Zähringer Allee. In Herford wird geblitzt auf der Elverdisser und der Waldfriedenstraße und in Rödinghausen auf der Bruchmühlener Straße. Alle Staus, alle Blitzer könnt ihr gerne hier durchgeben, kostenlos unter der 08000 920 920. Gute Fahrt!
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3: Genießt noch den Sonnenschein, solange es noch nicht regnet. Das sind alle Farben mit Baby Goodbye.
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0: Es sind doch nur ein paar Steine und dafür soll ich auch noch bezahlen? 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

0: Halb zwei. Marvin hier, jetzt das Wichtigste hier. City News.
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2: Mit Matthias Duda. Schönen guten Tag. In Bünde-Ennichloh ist der Blitz eingeschlagen. Beim Unwetter am letzten Wochenende hat es den Beleuchtungsmast in der Koppelstraße getroffen. Durch den Einschlag kam es zu einer Überspannung, wodurch eine ganze Reihe von Leuchten beschädigt wurden. Konkret betroffen ist der Bereich zwischen Osnabrücker Straße und der Bahnlinie von der Park bis zur Hansastraße. Bei einem Unfall in Herford sind zwei Pedelec-Fahrer verletzt worden. Ein 65-Jähriger aus Bünde war gestern Nachmittag auf der Göbenstraße gegen einen Bordstein gefahren und gestürzt. Ein 71 Jahre alter Radfahrer, der hinter ihm fuhr, stieß mit dem am Boden liegenden Mann zusammen und kam ebenfalls zu Fall. Das nächste lange Wochenende steht bevor und damit auch die nächste Reisewelle. Die Autobahn GmbH rechnet schon am Nachmittag mit vollen Autobahnen und einigen Staus. Dann treffen Kurzurlauber auf den Feierabendverkehr. Auch am Feiertag selbst dürfte es voller werden als sonst. Und das Wetter. Ein Sonne-Wolken-Mix mit Temperaturen bis 20 Grad. Auch Regen ist möglich.
0: Jetzt der schnellste Verkehrs- und Blitzer-Service auf der A2. Staute sich in Richtung Hannover zwischen Flotow-West, Kreuzbad Oeynhausen, 2 Kilometer stockend. Ihr braucht hier etwa 5 bis 10 Minuten länger. Blitzer stehen in Herford auf der Elberdisser Straße und der Waldfriedenstraße, in Rödinghausen auf der Bruchmühlener Straße. Auf der A30 wird geblitzt in Bad Oeynhausen Richtung Osnabrück vor dem Hahnkammtunnel und im Minden. Bierpoolweg, Königstraße und Stemmerlandstraße. Alle Staus, alle Blitzer könnt ihr gerne hier bei mir durchgeben, kostenlos unter der 08000 920 920. Gute Fahrt!
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3: Denkt dran, morgen hören wir uns nicht. Da ist nämlich Feiertag, aber nur bei uns in NRW. Das heißt, bei unseren Nachbarn in Niedersachsen, da ist alles ganz normal wie immer. Das heißt, ich wette, einige von euch fahren rüber, um ein bisschen shoppen zu gehen. Wenn ihr das macht, dann ganz viel Spaß und seid bitte lieb zu den Nachbarn. Die sind nämlich vielleicht ein bisschen gestresster, weil sie nach der Arbeit noch eben einkaufen müssen. Und da dann halt durch uns ein bisschen mehr los sein wird in den Geschäften. So oder so, was ihr auch macht, habt einen tollen Feiertag morgen und am Freitag, da hören wir uns dann wieder. Bis dahin.
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Am Montag bin ich mit meiner neuen kleinen Reihe gestartet. Marvins Musik Klugschiss. Und ich habe euch noch selber erklärt, warum der neue Song von Harry Styles so gut zu dem Inhalt passt und warum er so ewig im Kopf hängen bleibt. Und ich lag tatsächlich abends noch im Bett und hatte den Song noch im Kopf. Hab die ganze Zeit American Girls gesungen. Aber bei Harry ist das okay und deswegen hier sein neuer Hit, absoluter Ohrwurm, American Girls. Und damit schicke ich euch auf die Zielgerade für den Mittwoch, gleich mit Christopher Deppe. Wir hören uns am Freitag wieder. Bis dahin, habt einen schönen freien Donnerstag. Ciao!

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3: Mit Malte Albrecht, guten Tag. In Deutschland landen zu viele Rohstoffe im Müll. Die Bundesregierung will das ändern. Sie hat am Mittag ein Programm für mehr Kreislaufwirtschaft beschlossen. Produkte sollen demnach häufiger repariert und recycelt werden. Bundesumweltminister Schneider hat das Programm vorhin in Berlin vorgestellt. Danny Hoppe aus den Nachrichten. Wie sollen Produkte denn in Zukunft besser wiederverwertet werden?
4: Also geplant ist unter anderem eine Plattform, auf der sollen sich Unternehmen, Wissenschaftler und Verwaltungen vernetzen, um nachhaltigere Produkte auf den Weg zu bringen. Außerdem soll es digitale Produktpässe geben. Die sollen dann zum Beispiel Infos geben über chemische Bestandteile oder auch, wie das Produkt repariert oder entsorgt werden kann. Es sei absurd, Rohstoffe in den Müll zu schmeißen und sie zu verbrennen, findet Schneider. Er will, dass Deutschland durch das Programm unabhängiger wird, zum Beispiel auch von Ölimporten. Denn Öl ist ja auch ein Grundausgangsstoff für Plastik. Und indem man das immer wiederverwende, mache man sich unabhängiger von meistens autoritären Regimen, sagt Schneider.
3: Die Industrie findet die Idee ja auch gut, oder?
4: Ja, der Bundesverband der deutschen Industrie sieht in der Kreislaufwirtschaft eine große Chance für mehr Wachstum. Er beruft sich auf eine Untersuchung der Boston Consulting Group. Die hatte ausgerechnet, dass sich die Bruttowertschöpfung in den Branchen Mobilität, Maschinenbau, Bauwesen, Energie und Textil bis zum Jahr 2045 mehr als verdoppeln könnte, auf bis zu 125 Milliarden Euro im Jahr. Kritik kommt dagegen von der Umweltorganisation WWF. Sie sagt, das Programm setze zu sehr auf Recycling, Innovation und Digitalisierung. Es fehlten aber verbindliche Ziele, um generell auch den Verbrauch solcher Rohstoffe zu senken.
3: Danny, danke schön. Und jetzt weitere Meldungen, kurz und kompakt. Die EU-Kommission will wegen der aktuellen Energiekrise mehr Schulden für die Energiewende erlauben. Demnach sollen entsprechende Investitionen künftig unter eine bestimmte Ausnahmeregel in den EU-Schuldenregeln fallen. Deutschland könnte dadurch rechnerisch mehr als 25 Milliarden Euro zusätzlich für Energieprojekte ausgeben. Die USA und der Iran haben sich in der Nacht eines der schwersten Feuergefechte seit Beginn der Waffenruhe geliefert. Auch mehrere Golfstaaten gerieten unter Beschuss. Bei einem iranischen Drohnenangriff auf den internationalen Flughafen von Kuwait kam ein Mensch ums Leben, mehr als 60 weitere wurden verletzt. Dem deutschen Zoll ist im Hafen von Wilhelmshaven einer der größten Kokainfunde der letzten Jahre gelungen. Die Ermittler stellten mehr als 8 Tonnen der Droge sicher. Der Wert liegt bei rund 500 Millionen Euro. 2 Drahtzieher wurden festgenommen. Nach dem stundenlangen Polizeieinsatz in Dortmund laufen jetzt die Ermittlungen. Gegen einen 51-jährigen Mann wird wegen versuchten Totschlags ermittelt, teilten Polizei und Staatsanwaltschaft mit. Der Mann soll gestern Abend erst einen Polizisten angeschossen haben, der dank seiner Schutzweste nur leicht verletzt wurde. Danach verschanzte sich der Tatverdächtige mehrere Stunden lang mit seinen Kindern in einer Wohnung. Erst in der Nacht ließ er sich von SEK-Beamten festnehmen. Den Kindern gehe es soweit gut, heißt es, sie werden vom Jugendamt betreut. Die Hintergründe der Tat sind noch unklar. Und das waren die Nachrichten mit Malte Albrecht.
5: Heute Nachmittag kriegen wir ziemlich viele Wolken ab, aber Regen ist nicht so oft mit dabei. Zwischendurch können es mal ein paar kleinere Schauer sein, aber nicht ganz so viel Wildes. Dazu ansonsten auch ein bisschen Sonne, 19 bis 20 Grad maximal. Heute Abend kommen dann mehr Wolken vorbei und morgen, der Feiertag, sieht dann auch eher grau aus. Regen ist dann aber eher erst ab nachmittags mal mit dabei. Jetzt der schnellste Verkehrs- und Blitzer-Service um kurz nach 2. Es dauert länger zwischen Petershagen und Lade vor der Weserbrücke, jeweils 10 Minuten bitte mehr einplanen im Moment. Außerdem wird geblitzt an der A30 in Bad Oeynhausen Richtung Osnabrück und zwar vorm Hahnenkammtunnel. Da steht wieder der Blitzeranhänger. Dann stehen noch Blitzer in Herford an der Elverdesser Straße und der Waldfriedenstraße. In Minden wird geblitzt am Bierpoolweg, an der Königstraße und der Stemmer Landstraße und in Rödinghausen noch an der Bruchmühler Straße. Blitzer oder Staus meldet ihr immer kostenlos bei uns. Nummer ist die 08000 920 920. Gute Fahrt.
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5: Mit Christopher, ich begleite euch. Ich hätte fast gesagt, in den Freitagnachmittag. Also es fühlt sich ja für viele schon an wie ein Freitag, ne? Wie ein kurzer Woche. Morgen auf jeden Fall Feiertag und ich bringe euch da rein und ich hole die Sonne einfach zurück. Also den Sommer auch, weil Wetter macht ja gerade nicht ganz so mit. Ich habe ganz viel Sommersounds für euch. Heute Nachmittag am Start, The Weeknd gleich mit dabei und los geht's mit Roxette.

Schönen Mittwoch euch. Christopher ist hier von 2 bis 3. Wo ist bitte der beste Imbiss der Welt? Ihr habt es jetzt in der Hand. Also zumindest, wo der beste Imbiss hier bei uns in der Ecke ist. Ich will nicht übertreiben. Ne? Ich habe mich ja für euch durchprobiert die letzten Wochen. Damit es überall vergleichbar ist, habe ich immer die Manta-Platte bestellt. Also Currywurst, Pommes, Mayo. Sehr lecker. Und ich war bei den Imbissen, die ihr am häufigsten kommentiert habt auf Instagram. Ich war also bei der Grillstube Hehmeier in Flotow, bei Ela Stiftsgrill in Minden, beim Lickergrill in Kirchlengern von Lebenshilfe Lübbecke, bei Grilli Willi in Lade und bei Schalk in Herford. So, jetzt reicht's mit der Manta-Platte, aber erstmal bin ich jetzt ehrlich. Mein Bauch sagt auch, ja, ist ganz gut. Und ihr entscheidet jetzt eben, wer den 2 bis 3 Imbiss-Check gewinnt. Mit eurer Stimme auf Instagram einfach abstimmen für euren Lieblings-Imbiss. Und ich glaube, die zählen auf euch. Und dann übergeben wir Freitag die große Urkunde. 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
1: Heute Abend wird im Haus unter den Linden in Herford gesungen, was das Zeug hält. Bei der Cocktailparty mit Karaoke gibt's Signature-Drinks von Duke & Earl und dazu Wunschlieder zum Mitsingen, Mitgrölen oder ganz mutig allein am Mikro. Los geht's um 17.30 Uhr, der Eintritt ist frei und anmelden müsst ihr euch auch nicht.
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0: ist Amy McDonald. Ganz entspannt am Mittwoch. This is the life. Und gleich David Guetta und Sia am Start und einer der TikTok-Stars gerade überhaupt. Macht auch sehr entspannten Sound. Samba gibt's auch mit Homewrecker. Jetzt gibt's aber erstmal Matthias Duda, auch ein TikTok-Star, mit allen wichtigen Infos um 2:30.
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2: Einen schönen guten Tag. Für viele Unternehmen in unserer Region läuft es auf den ausländischen Märkten nicht so gut. Insgesamt sind die Auslandsumsätze der ostwestfälischen Wirtschaft im vergangenen Jahr um gut 4,5% gesunken. Nur Unternehmen in den Kreisen Minden-Lübbecke und Herford konnten ein leichtes Plus verzeichnen. Die Industrie- und Handelskammer sagt, dass fast 2/3 der Firmen in diesem Jahr mit besseren Auslandsumsätzen rechnen. Die Rahmenbedingungen bleiben aber schwierig, beispielsweise wegen der US-Handelspolitik, die auch Lieferketten trifft. Etwa 8.500 Menschen in Deutschland warten auf ein Spenderorgan. Der Tag der Organspende am Samstag soll auf ihre Situation aufmerksam machen. Am Herforder Klinikum gibt es im Jahr etwa 7 Fälle, wo ein Spenderorgan entnommen werden könnte. Tatsächlich dürfen die Ärzte aber nur 1 bis 3 Mal transplantieren. Ein Grund dafür ist, dass oft keine Patientenverfügung oder ein Organspendeausweis vorliegt, sagt Oberärztin Iris Rothenberg vom Herforder Klinikum.
3: Vielfach fehlt auch einfach die Information und es gibt noch viele Ängste, die nicht ausgeräumt sind. Also es sind offene Fragen da, die wir gerne auch beantworten würden. Das ist ja eine Spende, sodass jede Entscheidung, egal wie sie ausfällt, zu respektieren ist. Aber wichtig ist mir nochmal auch Danke zu sagen all denen, die gespendet haben.
2: Organspendeausweise gibt es kostenlos in jeder Arztpraxis. Im Waldfreibad Fahldorf bleiben die Duschen vorerst kalt. Die Stadt Flotho schreibt, dass ein technischer Defekt dafür sorgt, dass im Moment kein warmes Wasser da ist. Die defekte Dusche könne frühestens am Freitag repariert werden. Ob das auch klappt, steht noch nicht fest. Auf den Freibadbetrieb insgesamt wirkt sich das nicht aus. Es ist ganz normal geöffnet. Und das Wetter: wechselnd bewölkt, teilweise auch Regen und höchstens 20 Grad.
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0: Es dauert länger auf der A2 Dortmund Richtung Hannover. Zwischen Herford Ost und dem Kreuzbad Innhausen 5 Kilometer Stop and Go dauert 10 Minuten länger. Dann steht ihr an zwischen Petershagen und Lade vor der Weserbrücke jeweils 5 Minuten, da mehr einplanen. Und geblitzt wird an der A30 Richtung Osnabrück vorm Hahnkammtunnel. In Herford an der Elverdesser Straße und der Waldfriedenstraße. In Rödinghausen steht ein Blitzanhänger an der Bruchmühlener Straße und in Minden wird geblitzt am Bierpoolweg, an der Königstraße und der Stimmer Landstraße. Ansonsten gern Bescheid sagen. Wenn noch was fehlt, Blitzer oder Staus, meldet ihr mal kostenlos bei uns auf der 08000 920 920. Eine gute Fahrt euch.
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4: Morgen genießen wir erstmal den Feiertag. Viele von euch genießen auch ein langes Wochenende, weil sie den Brückentag am Freitag nämlich freigenommen haben. Ich bin Freitag aber da und alle, die auch da sind auf der Arbeit am Freitag, die können mir mal eine Sprachnachricht schicken und erzählen, warum es so cool ist zu arbeiten, wenn alle anderen zu Hause sind. Da machen wir uns nämlich den Brückentag alleine im Büro richtig gemütlich am Freitag. Schickt mir eine WhatsApp-Sprachnachricht. Warum geht ihr am Brückentag gerne arbeiten, wenn wenig los ist? Wir hören uns.
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0: Schönen Mittwoch euch. Christopher ist hier von 2 bis 3. DJ Bobo, die 90er-Legende, ist gerade auf Tour. Großartig, oder? Und mit auf der Bühne, man muss direkt mitmachen, ne? Also mit auf der Bühne steht direkt Corinna vom Tanzhaus Minden und zwar als Tänzerin. Du hast dich da beworben. Ja, und dann geht's schon los. Zweimal warst du schon mit DJ Bobo auf der Bühne in Hamburg, morgen dann in Hannover. Wie war das so? Wie nervös warst du vorher?
1: Man war doch nervöser, als man dachte. Am Anfang hat man das nochmal so abgetan und dann ging's dann ja doch relativ zeitnah los. Ich bin eine Nacht vorher quasi losgefahren, damit ich auch sicher in Hamburg ankomme. Und dann haben wir uns tatsächlich 5 Stunden vor Showbeginn getroffen, weil wir ja auch durchmixt sind. Das heißt, wir haben vorher Videos bekommen, die wir gelernt haben. Und dann 5 Stunden vor der Show wir kannten uns zum Teil auch nicht, deswegen. Und dann haben wir angefangen zu proben. Sind dann einmal auf die Bühne gegangen, haben eine Stellprobe gemacht, unsere Plätze auch zugewiesen bekommen.
0: Ja, und zack, dann geht's auch schon los. Also zweimal schon in Hamburg, von daher absoluter Vollprofi jetzt schon, das läuft, ne? Morgen dann die Show in Hannover und mit dabei ist eben Corinna vom Tanzhaus Minden. Wir drücken dir die Daumen hier aus der Heimat.

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1: Mit Malte Heilbricht, guten Tag. Das Sparpaket von Bundesgesundheitsministerin Wagen sorgt seit Wochen für Kritik von vielen Seiten. Jetzt legt auch noch einmal der Hausärztinnen- und Hausärzteverband nach. Er warnt vor weniger Praxen, einer schlechteren Versorgung und längeren Wartezeiten. Aus diesem Grund startet der Verband eine bundesweite Protestkampagne gegen das Sparpaket. Danny Hoppe aus dem News-Team, wie sieht die denn genau aus?
2: Also geplant ist eine E-Mail-Aktion. Patientinnen und Patienten sollen sich im besten Fall an ihre jeweiligen Bundestagsabgeordneten wenden. Ein Mustertext für diese E-Mails wurde schon aufgesetzt. Darin heißt es zum Beispiel, bereits jetzt arbeitet meine Praxis ständig am Limit. Durch die nun geplanten Kürzungen wird sich die Situation weiter verschärfen. Parallel dazu sollen die knapp 50.000 Hausarztpraxen Plakate und Infomaterial zugeschickt bekommen, um auch vor Ort nochmal auf die Probleme hinweisen zu können. Der Hausärzteverband kritisiert ja unter anderem die geplante Streichung von Extravergütungen, zum Beispiel für Organspendeberatungen oder auch die Rücknahme von Honorarverbesserungen. Die Bundesregierung will mit dem Sparpaket die gesetzlichen Kassen im nächsten Jahr um rund 16 Milliarden Euro entlasten. Allerdings gibt es auch in vielen Bundesländern Widerstand. Sie befürchten unter anderem ein Kliniksterben durch die Reform. In der nächsten Woche beschäftigt sich der Bundesrat zum ersten Mal mit dem Gesetzentwurf.
1: Danke für die Infos, Danny Hoppe. Und jetzt weitere Meldungen kurz zusammengefasst. Die Organisation für wirtschaftliche Zusammenarbeit und Entwicklung hat ihre Wachstumsprognose für Deutschland weiter gesenkt. Demnach rechnet sie für dieses Jahr nur noch mit einem Plus von 0,7% statt wie bisher 0,8%. Grund sind die gestiegenen Energiepreise durch den Iran-Krieg. In NRW hat es im vergangenen Jahr so viele antisemitische Vorfälle gegeben wie noch nie. So steht es im Jahresbericht der Recherche- und Informationsstelle Antisemitismus Nordrhein-Westfalen. Demnach wurden gut 1.100 Fälle registriert, 17% mehr als im Jahr davor. Die Bonner Rheinbrücke wird in diesen Minuten bis auf Weiteres voll gesperrt. Aktuelle Prüfungen hätten strukturelle Schäden an dem maroden Bauwerk ergeben, teilte die Autobahn GmbH mit. Die Brücke an der A565 ist die wichtigste Ost-West-Verbindung für die Region Bonn-Rhein-Sieg. Wie gut sind wir auf chemische, biologische oder nukleare Bedrohungen vorbereitet? Darum ging es heute bei einer groß angelegten Bevölkerungsschutzübung in Köln. THW, Bundespolizei, Bund, Land und Stadt probten mit mehr als 1200 Beteiligten im Rhein-Energiestadion den Ernstfall. Frank Weitel erklärt, was es mit der Übung auf sich hatte.
3: Also die Übung ist Teil einer neuen Reaktionseinheit der EU für CBRN-Situationen, alles rund um Chemie, Biowaffen und Nuklearen. Eine Reaktion auf die weltpolitische Lage. Und diese Einheit übt heute tatsächlich zum allerersten Mal zusammen und soll dann im Ernstfall innerhalb von 12 Stunden in ganz Europa einsatzbereit sein. In Köln wird ein chemischer Zwischenfall simuliert. Menschen, Fahrzeuge, Gebäude müssen dekontaminiert werden. Das Ganze unter Beobachtung von hunderten Fachleuten aus ganz Deutschland und Europa, aber auch Beobachter aus Taiwan oder der Ukraine sind hier.
1: Und das waren die Nachrichten mit Malte Albrecht.
4: Und hier kommt das Wetter für uns im schönsten Kreis der Welt. So ein paar Regenschauer sind ab und zu noch mal mit dabei, aber größtenteils bleibt es tatsächlich heute Nachmittag trocken. Das Ganze bei Werten um die 20 Grad und ab heute Nachmittag kommt dann auch wirklich noch mal wieder die Sonne vorbei. Hat sie an vielen Stellen heute eher schwer gehabt, aber heute zum Feierabend ist sie auf jeden Fall mit dabei. Morgen, der Feiertag, sieht leider dann eher relativ grau aus. Ab mittags wird es auch wieder nass, aber bis dahin bleibt es trocken. Immerhin maximal 17, 18 Grad morgen. Jetzt der schnellste Verkehrs- und Blitzer-Service mit der A2 in Dortmund Richtung Hannover. Zwischen Herford-Ost und dem Kreuz Bad Oeynhausen 6 Kilometer Stau, dauert aktuell 10 Minuten länger. Dann ist in Minden alles ein bisschen voller wegen der gesperrten Ringstraße. Überall auf den Umleitungen braucht ihr ein paar Minuten länger. Und ihr steht an, zwischen Petershagen und Lade vor der Weserbrücke kommen jeweils 15 Minuten obendrauf. Die müsst ihr mehr einplanen, wenn ihr euch da anstellen wollt unbedingt. Ansonsten, Blitzer stehen in Bad Oeynhausen an der A30 Richtung Osnabrück vorm Hahnkamp-Tunnel. In Rödinghausen wird geblitzt, Bruchmühlner Straße. In Minden am Bierpolweg und der Stemmer Landstraße. Dann hat Gabriele gerade Bescheid gesagt, in Dankhassen steht noch ein Blitzer an der Brühlstraße. Und in Herford stehen Blitzeranhänger Waldfriedenstraße und Elverdisserstraße. Für mehr gerne wie Gabriele und Max durchklingeln. Immer kostenlos für euch. 08000 920 920. Ich wünsche euch eine entspannte Fahrt.
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4: Wir machen das Beste aus diesem Wetter. Christopher ist hier. Hi. Normalerweise haben wir auch wieder gefragt, fahre ich mit dem Fahrrad heute ja oder nein? Ihr kennt mich, ich bin doch ein Weicher. Ich habe mich dann doch leider wieder für Nein entschieden. Also heute kein Fahrradfahrwetter für mich, aber vielleicht ja für euch. Stadtradeln läuft ja auch noch. Da sind wir schon echt ganz gut dabei. Mit wahnsinnig vielen Kilometern und fast 100 Tonnen CO2 eingespart. Das ist wirklich der Wahnsinn. Jeder Kilometer macht einen Unterschied und jeder Hit hier auch bei mir. Ich hole den Sommer zurück. Jetzt mit Kamrad. Aktuelle Single heißt Hug Yourself. Schönen Mittwoch euch.

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1: Das ist Clock Clock. Ganz neu bei uns, Christopher ist hier von 2 bis 3. Clara aus Löhne braucht unsere Hilfe. Clara ist nämlich bei einem Start-up-Wettbewerb mit ihrer Idee unter den besten 5 in ganz Deutschland gelandet. Zack, und das aus OWL. Clara, erzähl.
2: Wir haben in der Stufe einen Projektkurs, der handelt von Startup und Finanzen. Und da haben wir erstmal verschiedene andere Sachen gemacht und sind dann eben auf diese Wettbewerbe gestoßen und haben da dann teilgenommen und unsere eigenen Startups gegründet.
1: Okay, was ist das für ein Startup? Was ist deine Idee? Was fehlt der Welt noch?
2: Der Welt fehlt Umweltschutz, natürlich, und zwar an allen Ecken. Und ich habe mir eine Ecke vorgenommen, und zwar die Meere. Da gibt es ja an allen möglichen Orten in Deutschland, in Kroatien, in Dänemark immer mal wieder Ölfilme und auch Ölkatastrophen. Und ich habe mir vorgenommen, dass man die nachhaltig entfernen kann. Im Moment sind die Ölbindemittel eher chemisch und teuer und es klappt noch nicht alles so gut. Und deshalb habe ich mir überlegt, da ein Konzept zu entwickeln. Und das habe ich kombiniert mit einem weiteren Abfallprodukt, das anfällt. Und zwar bin ich leidenschaftliche Badmintonspielerin. Und wir spielen mit Federbällen, die aus echten Gänsefedern bestehen. Also aus Keratin. Keratin ist ölliebend, zieht also Öl an und stößt Wasser ab. Und so können diese Federn dann, wenn sie zu Schlangen oder Matten verarbeitet werden, Öl aus den Meeren und Gewässern aufziehen.
1: Warum ist da vorher noch keiner drauf gekommen?
2: Ja, das frage ich mich auch so ein bisschen. Ich finde das eigentlich ziemlich cool und innovativ, weil die Batman-Bälle ja sonst auch einfach weggeschmissen werden und man dann dafür noch eine Lösung finden kann.
1: Ey, total cool. Und jetzt brauchst du ja unsere Stimmen, weil du bist unter den besten 5 in ganz Deutschland, ne?
2: Ja, genau. Ich brauche jede Stimme. Es geht darum, dass wir nach Berlin fahren, ins Finale, um da nochmal vor einer hochkarätigen Jury alles vorzutragen. Und genau, da brauchen wir jeden von euch.
1: So, den Link zur Abstimmung habe ich euch in den Studio-Blog auf unserer Homepage gepackt. 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Die sind alle beide unter den besten 5 in ganz Deutschland. Also klickt euch rein. 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

0: Hallo Autofahrer, hier ist der schnellste Verkehrs- und Blitzerservice. Wer ist dran?
1: Ja, Uli, moin.
0: Hi, was gibt's?
1: So, in Halen, gegenüber vom Netto. Ist wieder wunderschön, der Kasten aufgebaut. Mal schicke Bilder, aber eigentlich braucht man den nicht. Viel zu teuer.
0: Das stimmt. Habt ihr auch noch was? Dann her damit 08000 920 920.

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0: Das passt perfekt zu diesem etwas ungemütlichen Wetter. Wir machen es lieber drinnen gemütlich, ne? Snow Patrol und Chasing Cars am Mittwochnachmittag, der sich ja für viele wie ein Freitag anfühlt, weil kurze Woche und so. Ich bringe euch da rein, Christopher ist hier. Gleich mit ein bisschen mehr Schwung kriegen wir auch noch hin. Ray, Where Is My Husband gibt's direkt nach allen wichtigen Infos jetzt um 3:30 mit Matthias Duda.
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2: Einen schönen guten Tag. Ein Autofahrer, der Anfang Dezember in Kirchlengern einen tödlichen Unfall verursacht hat, ist mit einer Geldstrafe davongekommen. Das Amtsgericht Bünde verurteilte den 19-Jährigen wegen fahrlässiger Tötung nach Jugendstrafrecht. Er muss jetzt 2.600 Euro an den Kinderschutzbund zahlen, ein Aufbauseminar bei der Fahrschule machen und ist für ein Jahr seinen Führerschein los. Der Mann aus Preußisch-Oldendorf hatte im Dezember auf dem Spradower Weg wegen zu hoher Geschwindigkeit die Kontrolle über sein Auto verloren und war mit einem entgegenkommenden Wagen zusammengestoßen. Dabei kam eine 18-Jährige ums Leben. Ein Blitz hat in Bünde-Ennichloh die Straßenbeleuchtung außer Gefecht gesetzt. Der Einschlag passierte am vergangenen Wochenende in einem Beleuchtungsmast an der Koppelstraße. Durch die Überspannung fielen daraufhin weitere Laternen aus. Betroffen ist der Bereich zwischen Osnabrücker Straße und Bahnlinie von Parkstraße bis Hansastraße. Die Stadt sagt, dass ein Großteil der Lampen schon repariert werden konnte. Bei einigen fehlen noch Ersatzteile. Bürger haben auch die Möglichkeit, kaputte Leuchten über den Mängelmelder der Stadt zu melden. Der neue Chef der Herforder Kreispolizei, Christian Lübcke, tourt gerade durch unsere Städte und Gemeinden. Er will sich mit allen Bürgermeisterinnen und Bürgermeistern im Kreisgebiet treffen, um sich mit ihnen auszutauschen. Hauptsächlich geht es um Themen wie Sicherheit, Polizeipräsenz vor Ort und die Zusammenarbeit der jeweiligen Kommune mit der Polizei. Zuletzt war Lübcke beim Bürgermeister von Enger, Stefan Böske. Und das Wetter, ein Sonne-Wolken-Mix mit Temperaturen bis 20 Grad, auch Regen ist möglich.
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0: Es dauert länger auf der A2 Dortmund Richtung Hannover. Zwischen Herford Ost und dem Kreuzbad Innhausen 5 Kilometer Stau. Dauert mindestens 11 Minuten länger. Dann ist noch ein Unfall passiert, und zwar in Löhne.
3: Ja, hallo. Vollsperrung der Steinstraße in Löhne oberm Weg. Die ist voll gesperrt und die drehenden Autos behindern da massiv die Rettungskräfte. Bitte gar nicht mehr reinfahren in die Steinstraße, weder von oben noch von unterhalb von der Lübecker Straße.
0: Ja, dauert aktuell schon mindestens 20 Minuten länger in beide Richtungen. Außerdem noch mehr los in Minden, Stiftsallee, stadtauswärts kommen 10 Minuten obendrauf und ihr steht mal wieder ein bisschen an, mindestens eine Viertelstunde zwischen Petershagen und Lade in beide Richtungen vor der Weserbrücke. Und hier stehen die Blitzer in Bad Oeynhausen an der A30 Richtung Osnabrück vorm Hahnenkammtunnel. Damit geblitzt in Herford an der Elverdisser Straße und der Waldfriedenstraße, in Minden, Königstraße, Stemmerlandstraße und in Dankersen die Brühlstraße und noch im Blitzeranhänger in Rödinghausen an der Bruchmühlener Straße. Für mehr gern Bescheid sagen. Immer kostenlos bei uns 08000 920 920. Gute Fahrt.
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4: Denkt dran, morgen hören wir uns nicht. Da ist nämlich Feiertag, aber nur bei uns in NRW. Das heißt, bei unseren Nachbarn in Niedersachsen, da ist alles ganz normal wie immer. Das heißt, ich wette, einige von euch fahren rüber, um ein bisschen shoppen zu gehen. Wenn ihr das macht, dann ganz viel Spaß und seid bitte lieb zu den Nachbarn. Die sind nämlich vielleicht ein bisschen gestresster, weil sie nach der Arbeit noch eben einkaufen müssen. Und da dann halt durch uns ein bisschen mehr los sein wird in den Geschäften. So oder so, was ihr auch macht, habt einen tollen Feiertag morgen und am Freitag. Da hören wir uns dann wieder. Bis dahin.
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3: Ich gebe hiermit eine Bewertung und zwar 4,2 von 5 Pommesgabeln.
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3: Von mir gibt's heute 4,5 von 5 Pommesgabeln.
1: Der Leka Grill in Kirchlengern.
2: Das gibt 4 von 5 Pommesgabeln für euch.
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10 vor 4 haben wir's. Nico aus Flotow hat ein Problem. Weil die Duschen im Waldfreibad Flotow jetzt kalt bleiben und er im Sommer jeden Tag schwimmen fährt, weil seine Heizung und sein Warmwasser zu Hause hat er abgestellt. Also die warme Dusche gibt es jeden Tag im Freibad für ihn. Jetzt stand er da gestern Nachmittag in einer riesigen Pfütze. Da gab es ein Wasser.

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1: Mit Malte Albrecht, guten Tag. Künstliche Intelligenz gehört inzwischen fest zu unserem Alltag. Die KI mal eben zu Problemen mit dem Partner befragen, sich von ihr die neue Küche planen lassen oder ihr das Muttermal am Arm zeigen. Allein ChatGPT verarbeitet pro Tag rund 2,5 Milliarden Anfragen, sogenannte Prompts. So steht es in einem neuen UN-Bericht. Danny Hoppe aus dem News-Team, darin wird aber gleichzeitig darauf hingewiesen, dass KI ein riesiger Energie- und Ressourcenfresser sei.
2: Genau, denn die Rechenzentren für die KI brauchen natürlich zum einen viel Flächen, aber auch viel Strom. Und sie müssen runtergekühlt werden, dafür wird Wasser gebraucht. In dem neuen UN-Bericht wurde ausgerechnet, dass die KI-Infrastruktur bis 2030 jährlich bis zu 2,5 Millionen Tonnen Elektroschrott verursachen könnte. Das wären umgerechnet fast 250 Eiffeltürme pro Jahr. Und wären Rechenzentren ein Land, würde ihr Stromverbrauch weltweit den 11. Platz einnehmen, heißt es.
1: Im UN-Bericht heißt es außerdem, der Start von ChatGPT vor 4 Jahren sei eine technologische Schockwelle gewesen.
2: Ja, innerhalb von nur 5 Tagen habe die KI die Marke von 1 Million Nutzern überschritten. Das sei schneller als bei jeder anderen App in der Geschichte gewesen. Und bis Mitte des vergangenen Jahres hätten dann schon mehr als 700 Millionen Menschen ChatGPT genutzt und damit etwa 10% der Weltbevölkerung. KI treibe inzwischen einen Großteil der digitalen Welt an, sagt der Bericht. Als Beispiele werden Sprachassistenten, Suchmaschinen, Empfehlungssysteme, intelligente Stromzähler und Smartphones aufgeführt. Der Einfluss der KI verändere deshalb immer stärker die Art und Weise, wie wir arbeiten, kommunizieren oder auch auf Informationen zugreifen, heißt es.
1: Danke, Danny. Und das hier sind weitere Nachrichten im Überblick. Die marode Bonner Nordbrücke auf der A565 bleibt bis auf Weiteres voll gesperrt. Nach Angaben der Autobahn GmbH wurden bei aktuellen Prüfungen neue Schäden am Tragwerk festgestellt. Die Brücke zählt in der Bonner Region zu den wichtigsten Verkehrsachsen. Die Gewerkschaft Verdi macht in den laufenden Tarifverhandlungen im Handel weiter Druck. Für morgen und übermorgen ruft sie bundesweit erneut zu Warnstreiks auf. Betroffen seien Unternehmen im Einzelhandel sowie im Groß- und Außenhandel in allen Bundesländern, heißt es. Der Zoll hat eine Rekordmenge Kokain im Hafen von Wilhelmshaven entdeckt. Mehr als 8 Tonnen der Droge stellten die Beamten sicher. Wert rund 500 Millionen Euro. Das Kokain wurde schon Anfang Februar gefunden. Wegen der laufenden Ermittlungen wurde der Fall aber bisher geheim gehalten und erst heute in Köln öffentlich gemacht. Infos von Jana Richter.
3: In einem Container aus Westafrika sollten eigentlich Kakaobohnen drin sein. Stattdessen fanden die Beamten über 400 Pakete mit Kokain. Die Drogen waren auf dem Weg nach Spanien. Weil die Täter die Ware sogar mit GPS-Sendern ausgestattet hatten, wurde das Kokain noch in Deutschland vernichtet. In Barcelona wurde der Container anschließend weiter beobachtet. Mitte Mai konnten die Beschuldigten bei der Übergabe des Containers im Süden Spaniens festgenommen werden. Laut Zoll handelt es sich um einen der größten Kokainfunde, die es jemals in Deutschland gegeben hat. Allein diese Sicherstellung ist größer als die gesamte Menge, die im vergangenen Jahr deutschlandweit beschlagnahmt wurde.
1: Und das waren die Nachrichten mit Malte Albrecht.
4: Danke dir. Jetzt gucken wir aufs Wetter bei uns im schönsten Kreis der Welt. So ein bisschen Regen kommt nochmal runter, aber dann bleibt es heute tatsächlich trocken und die Sonne kommt auch nochmal raus Richtung Feierabend. Dazu aktuell so um die 20 Grad. Später geht es in die Nacht so mit 15, 16 Grad. Morgen sieht dann der Feiertag leider ziemlich grau aus. Zwischendurch nieselt es mal so ein bisschen, aber es bleibt auch trocken. Dann bei auch maximal 20 Grad. Jetzt der schnellste Verkehrs- und Blitzerservice mit der A2 Dortmund Richtung Hannover zwischen Herford-Bad Salzuflen und dem Kreuz Bad Oeynhausen stockt auf 6 Kilometern, dauert aktuell um die 20 Minuten länger. Dann ist in Löhne-Obernbeek die Steinstraße im Moment gesperrt. Da gab es einen Unfall, drumherum ist auch schon deutlich mehr los. Wersterstraße kommen mindestens 10 Minuten obendrauf. Lübecker Straße statt Almetz ist auch mit einer Viertelstunde aktuell auch nochmal mit dabei. Außerdem steht ihr ein bisschen an zwischen Petershagen und Lade vor der Weserbrücke in beide Richtungen 10 bis 15 Minuten mehr einplanen. Und im Minden ist auch ein bisschen mehr los wegen der gesperrten Ringstraße, vor allem Stiftsallee ist auch noch ein bisschen voller. Und Blitzer steht an der A30 Richtung Osnabrück vorm Hahnenkammtunnel, in Herford an der Elverdisser Straße und der Waldfriedenstraße. In Minden wird geblitzt, Königstraße und Stimmerlandstraße. Dann in Dankersen noch die Brühlstraße mit dabei und in Rödinghausen an der Bruchmühlener Straße wird auch geblitzt. Für mehr gern durchklingeln, immer kostenlos 08000 920 920. Eine gute Fahrt euch.
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4: Mit Christopher, ich begleite euch in den Mittwochnachmittag, der für viele ja schon so ein Freitag ist. Ne? Also langes Wochenende. Mit ganz viel guter Laune und guter Musik geht's rein. Gleich Hannes Höfer am Start. Und das sind Sophie and the Giants und Purple Disco Machine.

0: Das ist Taylor Swift. Damit sind alle Swifties für heute auch schon wieder zufrieden. Ich bin Christopher und hier ist Hannes.
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2: Erkennt ihr Decathlon? Das ist doch dieser Indoor-Spielplatz mit Einkaufsmöglichkeiten. Sozusagen ein Bälleparadies mit SB-Kasse. Das ist einer der wenigen Läden, wo du als einfacher Kunde Helm tragen solltest. Ja, kann ja immer sein, dass dich ein 7-Jähriger auf dem City-Roller umwämmst. Ja, oder du gerade nach Sportsocken guckst und auf einmal einen Basketball an die Rübe kriegst. Ich wollte mir da mal ein Zelt angucken. Und da hat einfach einer drin gewohnt. Ein Kumpel von mir hat da mal gearbeitet. Man kriegt da sogar so Schulungen für die einzelnen Sportbereiche. Damit bist du kein Experte, aber am Ende des Tages kannst du Fußballschuhe von Schwimmflossen unterscheiden und das reicht ja. Gesundes Halbwissen eben. An sich kein Thema. Allerdings in der Kletterabteilung, boah, ist das eher ungesunde Ahnungslosigkeit. Aber egal, ob du was findest oder nicht, irgendwas kaufst du ja eh. Guck mal, bei Ikea hast du Teelichter und Hotdog und bei Decathlon eben Proteinriegel und irgendeinen Ball vorne an der Kasse. Oder eine Campinglampe, die gleichzeitig auch Nudelsieb ist. Und immer dran denken, der Weg ist das Ziel, aber zu Hause ist am schönsten.
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Schönen Mittwoch euch. Christopher ist hier von 2 bis frei. Ich habe eine skurrile Story aus Italien. Da suchen sie gerade einen Hoden. Das ist, wirklich kein Witz. In Mailand, da gibt es nämlich in so einer Einkaufspassage ein Mosaik auf dem Boden seit 1800 irgendwas. Und da ist eben ein Stier zu sehen. Und das soll wohl Glück bringen, sich da hinzustellen, wo halt die besten Stücke von dem Tier sind und da eine Pirouette drauf zu drehen. Haben auch schon etliche Promis gemacht. Das haben jetzt ja insgesamt so viele Leute gemacht. Das sieht ganz komisch aus da unten rum. So ein schwarzes Loch. Also haben sie das Mosaik neu gemacht für 30.000 Euro. Aber es fehlt irgendwie was. So, diese Kronjuwelen sind irgendwie weg. Es ist ein Skandal. Was wirklich wichtig ist bei uns im schönsten Kreis der Welt, das sagt uns gleich Matthias Duda um 16:30 wieder.

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0: Das ist Kylie Minogue am, jetzt bei mir zumindest gerade, sonnigen Mittwochnachmittag. Die Sonne kommt nochmal raus. Das ist doch ein perfekter Start ins lange Wochenende. Und dazu gleich Spin Doctors mit am Start und neuer Sommersound von Miles Smith und Niall Horan, Nord von Zungenbrecher. Jetzt erstmal alle wichtigen Infos um 16:30 mit Matthias Duda.
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2: Einen schönen guten Tag. Für viele Unternehmen in unserer Region läuft es auf den ausländischen Märkten nicht so gut. Insgesamt sind die Auslandsumsätze der ostwestfälischen Wirtschaft im vergangenen Jahr um gut 4,5% gesunken. Nur Unternehmen in den Kreisen Minden-Lübbecke und Herford konnten ein leichtes Plus verzeichnen. Die Industrie- und Handelskammer sagt, dass fast 2/3 der Firmen in diesem Jahr mit besseren Auslandsumsätzen rechnen. Die Rahmenbedingungen bleiben aber schwierig, beispielsweise wegen der US-Handelspolitik, die auch Lieferketten trifft. Etwa 8.500 Menschen in Deutschland warten auf ein Spenderorgan. Der Tag der Organspende am Samstag soll auf ihre Situation aufmerksam machen. Am Herforder Klinikum gibt es im Jahr etwa 7 Fälle, wo ein Spenderorgan entnommen werden könnte. Tatsächlich dürfen die Ärzte aber nur 1 bis 3 Mal transplantieren. Ein Grund dafür ist, dass oft keine Patientenverfügung oder ein Organspendeausweis vorliegt, sagt Oberärztin Iris Rothenberg vom Herforder Klinikum.
3: Vielfach fehlt auch einfach die Information und es gibt noch viele Ängste, die nicht ausgeräumt sind. Also es sind offene Fragen da, die wir gerne auch beantworten würden. Das ist ja eine Spende, sodass jede Entscheidung, egal wie sie ausfällt, zu respektieren ist. Aber wichtig ist mir nochmal auch Danke zu sagen all denen, die gespendet haben.
2: Organspendeausweise gibt es kostenlos in jeder Arzt. Praxis. Im Waldfreibad Pfahldorf bleiben die Duschen vorerst kalt. Die Stadt Flotow schreibt, dass ein technischer Defekt dafür sorgt, dass im Moment kein warmes Wasser da ist. Die defekte Dusche könne frühestens am Freitag repariert werden. Ob das auch klappt, steht noch nicht fest. Auf den Freibadbetrieb insgesamt wirkt sich das nicht aus. Es ist ganz normal geöffnet. Und das Wetter: wechselnd bewölkt, teilweise auch Regen und höchstens 20 Grad.
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0: Hallo Autofahrer, immer noch Stau auf der A2 Dortmund Richtung Hannover. Zwischen Herford-Bad Salzuflen und dem Kreuzberg Oeynhausen dauert es eine Viertelstunde länger. 7 Kilometer Stop and Go. Da auch noch ein Liegenbleibeunfall auf der linken Spur. Bitte vorsichtig dran vorbeifahren. Dann ist in Löhne noch ein bisschen voller. Lübecker Straße, Stadteinwärts in Oberbeek und auch die Werster Straße. Da gab es vorhin Unfall. Aber mittlerweile ist das da wohl wieder frei, aber Rückstau gibt es eben noch. Dann ist in Minden alles ein bisschen voller wegen der Umleitung für die Ringstraße und statt ein- und auswärts vor allem die Stiftsallee. Dauert ein bisschen länger, 10 Minuten in beide Richtungen. Dann müsst ihr mehr Geduld mitbringen zwischen Petershagen und Lade vor der Weserbrücke, auch da jeweils 10 Minuten mehr einplanen. Und Blitzer stehen an der A30 Richtung Osnabrück vorm Hahnkamp-Tunnel. In Herford, Elverdisser Straße und Waldfriedenstraße. In Minden wird geblitzt an der Königstraße, der Stemmer Landstraße und in Dankersen an der Brühlstraße und noch im Blitzer Anhänger in Rödinghausen an der Bruchmühlener Straße. Blitzer oder Staus meldet ihr immer kostenlos auf der 08000 920 920. Euch eine gute Fahrt.
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4: 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Viele von euch genießen auch ein langes Wochenende, weil sie den Brückentag am Freitag nämlich freigenommen haben. 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Da machen wir uns nämlich den Brückentag alleine im Büro richtig gemütlich am Freitag. Schickt mir eine WhatsApp-Sprachnachricht. Warum geht ihr am Brückentag gerne arbeiten, wenn wenig los ist? Wir hören uns.
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0: Junge Talente aus OWL brauchen unsere Hilfe. Und die unterstützen wir natürlich, das wisst ihr. Heute Nachmittag ist Clara aus Lünen bei mir zu Besuch. Sie ist Schülerin und einfach mal so unter den Top 5 bei einem deutschlandweiten Start-up-Wettbewerb. Clara, du willst aus alten Badminton-Federbällen was Gutes für die Umwelt machen mit deiner Start-up-Idee Repluma.
1: Das Re steht für Recycling. Und Pluma ist das lateinische oder auch das spanische Wort für Feder. Mhm. Ich fand einfach tatsächlich, dass Re-Feather oder Re-Feder sich total blöd anhört und auch nicht so im Gedächtnis bleibt. Und da Latein ja auch schon was mit Deutsch zu tun hat, bin ich dann darauf gekommen.
0: Okay, das klingt spannend auf jeden Fall. Du willst ja so dem Ölfilm so auf den Meeren den Kampf ansagen und da einfach quasi alte Federbälle für nutzen. Das gibt's noch nicht als Unternehmen jetzt, ne? Du gehst noch zur Schule, ne?
1: Dafür brauche ich natürlich ganz schön viel Geld erstmal und ich bin Schülerin, das habe ich jetzt noch nicht so und auch nicht die Sicherheit und deshalb haben wir erstmal bei diesem Wettbewerb teilgenommen und wir wurden da auch von unserem Lehrer gut unterstützt. Das war super. Und mussten da auf jeden Fall nicht alleine durch und haben dann erstmal alle möglichen Aufgaben bearbeitet, um uns zu überlegen, was haben wir für einen Businessplan, wie sollen die nächsten 5 Jahre aussehen, wie ist das mit den Kunden, wie ist das mit den Partnern, die man braucht, also was haben wir uns überlegt und sind dann eben damit zu diesem Wettbewerb gegangen und haben das da eingereicht.
0: So, und jetzt seid ihr unter den besten 5 in ganz Deutschland. Wie fühlt sich das an?
1: Das fühlt sich schon ziemlich cool an, muss ich sagen. Also das ist irgendwie ein Gefühl, das kann man gar nicht beschreiben. Ich hatte damit auch gar nicht gerechnet. Ja, sowas habe ich auch einfach noch nie erlebt.
0: Tja, und jetzt braucht Clara eure Stimme für den Start-up-Teams-Wettbewerb. Da ist sie in der Kategorie unter den besten 5 aus ganz Deutschland. Und auch Leonie und Charlotte aus Löhne sind im Voting dabei in ihrer Kategorie. Den Link zur Abstimmung gibt's im Studioblog natürlich auf unserer Homepage. Klickt euch rein. radioherford.de. 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
1: Mit Malte Albrecht, schönen guten Tag. NRW hat ein Brückenproblem. Schon mehrmals mussten marode Autobahnbrücken in letzter Zeit teilweise oder vorübergehend sogar komplett gesperrt werden. Und heute ist ein dickes Problem dazugekommen. Die Bonner Nordbrücke auf der A565 ist seit dem Nachmittag voll gesperrt. Und zwar bis auf Weiteres. Die Brücke gehört zu den wichtigsten Verkehrsverbindungen der Region. Frage an Dominik Becker, ausgerechnet jetzt so mitten im Berufs- und Reiseverkehr kurz vor dem langen Wochenende. Das hat schon was von Spontansperrung, oder?
2: Ja, so ganz falsch ist das nicht, wobei schon länger klar ist, dass die Brücke sehr marode ist, wie so viele bei uns in NRW. LKW über 7,5 Tonnen, die dürfen schon seit einiger Zeit nicht mehr drüber und jetzt hat man neue Schäden, neue Risse festgestellt, heißt es von der Autobahn GmbH, die eine unverzügliche Sicherung, also Sperrung, erfordern.
3: Das sind ganz schlimme Nachrichten. Das sind schlimme Nachrichten für den Schülerverkehr, für die Feuerwehr, aber auch für alle Menschen auf dem Weg zu ihrem Job oder eben zurück.
2: Das sagte mir der Bonner Oberbürgermeister Guido Deus, aber diese Sperrung, ja, die wirkt sich auf große Teile von NRW aus. Massive Verkehrsbeeinträchtigungen, die sind einfach zu erwarten. Großes Drumherumfahren wird angesagt sein. Ja, und eben abwarten, was die neuen Untersuchungsergebnisse so sagen. Solange bleibt die Brücke dicht.
1: Dominik Becker mit aktuellen Infos zur gesperrten Bonner Nordbrücke. Vielen Dank. Und jetzt weitere wichtige Nachrichten in unserer Zusammenfassung. Die EU-Kommission will die Schuldenregeln weiter lockern. Hintergrund ist die Energiekrise durch den Iran-Krieg. In Zukunft sollen Länder mehr Schulden machen dürfen, wenn sie in die Energiewende investieren. Deutschland könnte dann mehr als 25 Milliarden Euro zusätzlich für Energieprojekte ausgeben. Ziel ist, weniger abhängig von fossilen Brennstoffen zu werden. Die Hausärzte in Deutschland protestieren gegen die Sparpläne von Bundesgesundheitsministerin Wagen. Der Berufsverband warnt vor negativen Folgen wie weniger Praxen, schlechterer Versorgung und längeren Wartezeiten. Geplant ist eine bundesweite Protestkampagne mit einer E-Mail-Aktion, bei der Patienten sich an ihre jeweiligen Bundestagsabgeordneten wenden können. Bei einer Notbremsung eines Schulbusses in Dormagen sind 26 Kinder und Jugendliche leicht verletzt worden. Laut Polizei musste die Fahrerin stark abbremsen, um einen Zusammenstoß mit einem 12-jährigen Radfahrer zu verhindern, der von einem Feldweg auf die Straße fuhr. Ein Kind kam vorsorglich ins Krankenhaus. Wälzt ihr euch nachts manchmal auch stundenlang von links nach rechts? Damit seid ihr nicht allein. Mehr als jeder Dritte in Deutschland schläft nämlich ziemlich schlecht. Das zeigt eine aktuelle Umfrage des Robert-Koch-Instituts. Vor allem das Durchschlafen macht vielen zu schaffen, Frauen sogar noch etwas häufiger als Männern. Insgesamt schlafen die Menschen in Deutschland heute im Schnitt schlechter als noch vor rund 15 Jahren. Das RKI vermutet, dass neben den vielen Krisen in der Welt vor allem eins den Schlaf raubt, das Smartphone im Bett. Die Experten raten deshalb, Handy rechtzeitig weglegen und feste Schlafenszeiten einhalten. Und wenn wirklich gar nichts mehr hilft, solltet ihr euch ärztlichen Rat einholen. Und das waren die Nachrichten mit Malte Albrecht.
4: Dankeschön, Malte. Es wird hier gerade noch mal so ein bisschen dunkel vor meinem Studiofenster, also ziemlich dunkel. Da kommt noch mal ein bisschen was runter, aber danach bleibt es dann trocken, 19 bis 20 Grad. Und dann kommt wohl auch noch mal die Sonne raus Richtung Abend. Durch die Nacht geht es dann auch relativ grau. Gut, dann sehen wir es eh nicht mehr. 15 bis 16 Grad dazu. Heute Nacht mal so ein bisschen Nieselregen und morgen tagsüber auch immer mal wieder. Aber ansonsten bleibt es trocken zwischendurch. Dann auch mal ein bisschen Regen, aber ansonsten, hey, so ein paar Wolken, das geht schon. 17 bis 18 Grad dazu morgen. Jetzt der schnellste Verkehrs- und Blitzerservice um kurz nach 5 mit der A2 Dortmund Richtung Hannover. Zwischen Ostwestfalen-Lippe und dem Kreuzbad Unhausen 8 Kilometer Stop and Go, dauert 15 bis 20 Minuten länger im Moment. Und dann dauert es auch noch länger zwischen Petershagen und Lade vor der Weserbrücke. In beide Richtungen steht ihr 10 Minuten vor dieser ollen Ampel. In Löhne ist ein bisschen voller. Lübecker Straße von Mönchhöfen aus stadteinwärts dauert eine Viertelstunde länger im Moment. Und in Herford ist auch noch der Feierabendverkehr unterwegs. Ringstraße Richtung Klärwerkkreuzung kostet euch im Moment auch mindestens 10 Minuten. Und dann ist es auch noch ein bisschen voller in Althausen, die Bünderstraße stadteinwärts. Auch da plus 10 Minuten mindestens einplanen. Und es wird geblitzt heute Nachmittag in Bad Oeynhausen an der A30 Richtung Osnabrück vorm Hahnenkammtunnel. In Herford steht ein Blitzeranhänger an der Elverdisser Straße, noch einer an der Waldfriedenstraße, da sind 30 erlaubt. In Minden wird geblitzt, Stemmer Landstraße und in Rödinghausen an der Bruchmüllner Straße. Und dann gibt's noch was, wer ist dran?
5: Ja, hallo, hier spricht Heiko. Ich wollte einmal nur einen Blitzer melden. Mhm. Und zwar in Minden-Halen an der Königstraße haben sie den Kasten aufgebaut.
4: Alles klar, danke fürs Durchklingeln auf der 08000 920 920. Gute Fahrt!
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4: Mit Christopher. Schönen Mittwoch wünsche ich euch. Also Teddy Swim, ist das der mit der richtig krassen Stimme? Wenn wir den so auf der Straße sehen würden, ich glaube, würde vielleicht auf die Straßenseite wechseln. Der hat also schon sehr viel Tattoos, auch so im Gesicht. Der sieht ein bisschen gruselig aus und hat, ich sag mal, viel Resonanzkörper. Und das ist einfach so eine ultra krasse Stimme. Ich bin sehr froh, dass der Kerl Musik macht. Das ist die neue Single. Richtig gut. Teddy Swims und Mr. Know-It-All.

0: Ich liebe meinen Job. Christopher ist hier, von 2 bis 3 am Mittwoch. Und so klang das die letzten Wochen bei mir.
1: Oh, die kann was. Sehr gut. Also die Bratwurst, gut gebraten. Schön viel Currypulver drauf, finde ich schon mal sehr gut. Und jetzt hier die Pommes schon in meine Mayo dippen. Ich liebe meinen Job, Leute, wirklich.
0: Ja, ich bin auf der Suche nach dem besten Imbiss weit und breit. Und ihr habt es jetzt in der Hand. Ich war bei den Imbissen, die ihr mir am meisten vorgeschlagen habt auf Instagram. Bei der Grillstube Hema in Flotow, bei Elas Stiftsgrill in Minden, beim Leckergrill in Kirchlengern von der Lebenshilfe Lübbecke. Dann waren wir bei Grilli Willi in Lade und bei Schalk in Herford. Ich muss sagen, jetzt reicht es mir eigentlich mit der Manta-Platte. Bin ich ehrlich, aber ihr habt's in der Hand. Wo ist der allerbeste Imbiss? Ihr habt's in der Hand und bestimmt es ganz einfach bei uns auf Instagram. Eure Stimme zählt.
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0: An Optimist.
1: Das ist ganz neu. Von Nico Santos. Optimist. Von 2 bis 3 am Mittwoch. Hier ist der schnellste Verkehrs- und Blitzer-Service. Christopher ist dran. Wer ist da?
2: Ja, Martin, guten Tag.
1: Hi, was gibt's?
2: Ich bin auf der 2 unterwegs. Ja. Von Dortmund Richtung Hannover. Zwischen Bielefeld Zentrum und Bad Sassuffeln da die Abfahrt. Mhm. Ja, es hat einen Unfall gegeben, da steht einer auf der linken Fahrspur.
1: Alles klar, dann da bitte ganz besonders vorsichtig dran vorbeifahren und auch gerne Bescheid sagen, wenn ihr noch was seht, immer kostenlos 08000 920 920. Gute Fahrt!

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0: Gleich geht's mit Beyoncé rein ins lange Wochenende für viele oder zumindest in den Feiertag für die meisten. Texas Hold'em gleich am Start. Jetzt erstmal Matthias Duda mit allen wichtigen Infos am Mittwochnachmittag. Wir haben es 5:30.
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2: Einen schönen guten Tag. Ein Autofahrer, der Anfang Dezember in Kirchlengern einen tödlichen Unfall verursacht hat, ist mit einer Geldstrafe davongekommen. Das Amtsgericht Bünde verurteilte den 19-Jährigen wegen fahrlässiger Tötung nach Jugendstrafrecht. Er muss jetzt 2.600 Euro an den Kinderschutzbund zahlen, ein Aufbauseminar bei der Fahrschule machen und ist für ein Jahr seinen Führerschein los. Der Mann aus Preußisch-Oldendorf hatte im Dezember auf dem Spradower Weg wegen zu hoher Geschwindigkeit die Kontrolle über sein Auto verloren und war mit einem entgegenkommenden Wagen zusammengestoßen. Dabei kam eine 18-Jährige ums Leben. Ein Blitz hat in Bünde-Ennichloh die Straßenbeleuchtung außer Gefecht gesetzt. Der Einschlag passierte am vergangenen Wochenende in einem Beleuchtungsmast an der Koppelstraße. Durch die Überspannung fielen daraufhin weitere Laternen aus. Betroffen ist der Bereich zwischen Osnabrücker Straße und Bahnlinie von Parkstraße bis Hansastraße. Die Stadt sagt, dass ein Großteil der Lampen schon repariert werden konnte. Bei einigen fehlen noch Ersatzteile. Bürger haben auch die Möglichkeit, kaputte Leuchten über den Mängelmelder der Stadt zu melden. Der neue Chef der Herforder Kreispolizei, Christian Lübcke, tourt gerade durch unsere Städte und Gemeinden. Er will sich mit allen Bürgermeisterinnen und Bürgermeistern im Kreisgebiet treffen, um sich mit ihnen auszutauschen. Hauptsächlich geht es um Themen wie Sicherheit, Polizeipräsenz vor Ort und die Zusammenarbeit der jeweiligen Kommune mit der Polizei. Zuletzt war Lübcke beim Bürgermeister von Enger, Stefan Böske. Und das Wetter, ein Sonne-Wolken-Mix mit Temperaturen bis 20 Grad, auch Regen ist möglich.
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0: Hallo Autofahrer, es ist mächtig was los auf der A2. Dortmund Richtung Hannover zwischen Bielefeld-Ost und Ostwestfalen-Lippe. 3 Kilometer Stau, Unfall auf der linken Spur. Da bitte ganz besonders vorsichtig dran vorbeifahren. So, und dann geht's direkt rein in den nächsten Stau. Auch A2 Richtung Hannover zwischen Herford-Bassels-Ufflen und dem Kreuzbad Oeynhausen dauert es mindestens 20 Minuten länger. Da stockt es auf 10 Kilometer. Dann nochmal die A2 Richtung Dortmund zwischen Feldheim und Porta Westfalica. Auch da stockt es jetzt gerade auf 5 Kilometern. Auch da müsst ihr mehr Geduld mitbringen. Aktuell, dann ist es voller in Löhne. Die Lübecker Straße stadteinwärts von Mönchhöfen aus runter dauert es mindestens eine Viertelstunde länger rund um die A30. Dann ist in Minden alles voller, ein bisschen wegen der Ringstraße. Die ist ja gesperrt. Umleitungsstrecken sind ein bisschen voller. Und ihr steht an vor der Weserbrücke zwischen Petershagen und Lade. Kommt eine Viertelstunde in beide Richtungen noch oben drauf. Und geblitzt wird in Rödinghausen an der Bruchmühlener Straße, in Minden an der Königstraße und der Stemmer Landstraße. In Herford wird geblitzt an der Waldfriedenstraße und der Elverdisser Straße. Das sind beides 30er-Zonen. Und der Blitzeranhänger steht noch an der A30 Richtung Osnabrück vom Hahnkammtunnel. Blitzer oder Staus meldet ihr immer kostenlos bei uns. Und zwar auf der 08000 920 920. Ich wünsche euch eine gute Fahrt.
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3: Denkt dran, morgen hören wir uns nicht. Da ist nämlich Feiertag. Aber nur bei uns in NRW. Das heißt, bei unseren Nachbarn in Niedersachsen. Da ist alles ganz normal wie immer. 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Bis dahin.
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0: Na guck mal, es geht doch. Der Sommer ist ja doch noch irgendwie da. Zumindest heute Abend mal so ein bisschen. Also hier vom Studio kommt gerade nochmal Sonne raus. Und das soll auch heute Abend bei uns überall im Kreis passieren. Das ist dann zwar schön, so ein Sommerabend, aber am nächsten Morgen ärgern wir uns dann über die ganzen Mückenstiche. Chrissy heute Morgen doppelt wach auch.
1: Ich habe mich eben beschwert hier über furchtbar juckende Mückenstiche. Jetzt kommt der erste Tipp von Nicole per WhatsApp rein. Guten Morgen, Chrissy. Küchentuch mit Essig tränken und auf den Stich legen. Riecht zwar etwas, kühlt aber und desinfiziert. Das wirkt wirklich Wunder, schreibt sie. Ja, danke dir. Probiere ich das doch direkt mal aus. Und das Tuch mit Essig, das kann ich danach fürs Mittagessen einfach direkt über meinen Salat ausfregen. Das passt perfekt.
0: Oh nein. Ja, schmeckt bestimmt auch richtig gut. Also eure Tipps für Mückenstiche oder gegen Mückenstiche natürlich. Gerne her damit per WhatsApp ins Studio. Und Chrissy gibt's dann am Freitag wieder mit noch mehr nützlichen Tipps und natürlich allen wichtigen Infos für euren Start in den Brückentag. Oder auch in den Freitag, wie alle sagen. Doppelt wach ab 6 Uhr am Freitag. Nur bei uns.
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10 vor 6 haben wir es am Mittwoch. Christopher ist hier von 2 bis 3. Ich habe eine richtig coole Aktion gesehen von dem Bürgermeister von New York. Der hat nämlich einfach mal die Ins-Bett-Geh-Zeit für Kinder einfach mal kurz abgeschafft. Also zumindest für einen Abend, weil die New Yorker Basketballmannschaft im Finale ist und eben alle Kinder das sehen können sollen. Also die dürfen jetzt mal länger aufbleiben. Und Kinder haben übrigens auch mit unterschrieben, mit ihrem Fingerabdruck. Ey, es ist eine richtig coole Aktion. Und was ansonsten noch wichtig ist, das haben wir gleich wieder in den News bei uns um 6.

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11: 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Kommt gut durch den Abend. 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
1: Mit Malte Heilbricht, guten Abend. Wenn es um künstliche Intelligenz, Cloud-Dienste oder Online-Netzwerke geht, dann sind wir in Europa ziemlich von den großen US-Konzernen abhängig. Die EU-Kommission will das ändern mit einem großen Gesetzespaket, das sie heute in Brüssel vorgestellt hat. Danny Hopper aus dem News-Team, wie soll Europa in Zukunft denn unabhängiger von den USA werden?
2: Also zum einen soll der Bau neuer Rechenzentren gefördert werden, die große Datenmengen für künstliche Intelligenz und Cloud-Dienste verarbeiten können. Außerdem soll es Fördergelder für die Herstellung von Halbleitern und Maschinen dafür geben, da ist man von China und Taiwan abhängig. Die Chips sind ja die Grundlage für Computer und KI und sie stecken in Autos und Smartphones, ist also ein riesiger Markt und deshalb will die EU selbst mehr Chips produzieren. Auch Genehmigungsverfahren sollen in Zukunft beschleunigt werden und Behörden, Regierungen, die Polizei oder Krankenhäuser sollen nur noch Cloud-Dienste und KI-Modelle nutzen, bei denen ihre Daten auf europäischen Servern bleiben.
1: Dass die EU hier unabhängiger werden will, hat ja auch mit US-Präsident Trump zu tun.
2: Genau, denn seitdem er wieder im Amt ist, ist da die Sorge vor einem Killswitch, also die Befürchtung, dass Trump den Europäern Verbindungen und amerikanische Technologien abschneiden könnte, wenn er mit ihnen unzufrieden ist. Das hat im vergangenen Jahr zum Beispiel schon der internationale Strafgerichtshof in Den Haag zu spüren bekommen. Da hatte Trump mal eben mehreren Richtern den Zugang zu Amazon, Google und ihren Visa-Kreditkarten sperren lassen. Auf die US-Anbieter wird die EU aber trotzdem nicht verzichten können, dazu sind sie einfach zu dominant und werden es auch bleiben.
1: Danke, Danny. Und jetzt weitere Meldungen, kurz und knapp. Deutschland bekommt keinen Sitz im UN-Sicherheitsrat. Bei der Wahl in New York ist die deutsche Kandidatur schon im ersten Wahlgang gescheitert. Das teilte die Präsidentin der UN-Generalversammlung Baerbock mit. Die beiden Sitze für westeuropäische Länder in dem mächtigen Sicherheitsrat gehen stattdessen an Österreich und Portugal. Die Bundesregierung setzt sich für mehr Recycling und die Reparatur von Produkten ein. Dazu hat das Bundeskabinett ein Aktionsprogramm zur nationalen Kreislaufwirtschaftsstrategie beschlossen. Geplant sind zum Beispiel digitale Produktpässe, sodass der Kunde schon im Geschäft abrufen kann, ob das Gerät reparabel ist oder wie es entsorgt wird. Im Mai hatte jedes vierte neu zugelassene E-Auto in Deutschland einen reinen Elektroantrieb. Fast 60.000 waren das. Das Kraftfahrtbundesamt meldete einen Anstieg von rund 39% im Vergleich zum Vorjahresmonat. Als Gründe werden die hohen Spritpreise und die neue staatliche Kaufprämie genannt. NRW-Innenminister Reul hat ein gemischtes Fazit des Klimacamps in Hamm gezogen. Laut Polizeibilanz gab es rund 160 Ingewahrsamnahmen, 280 Platzverweise und 18 Strafanzeigen. Viele hätten sich nicht mehr unter Kontrolle gehabt, sagte Reul. Laut Innenministerium waren am Freitag und Samstag jeweils mehr als 2000 Polizistinnen und Polizisten im Einsatz. Zu dem fast zweiwöchigen Camp und den Protesten gegen fossile Energieträger hatten mehrere Organisationen aufgerufen. Unter den Teilnehmern war zwischenzeitlich auch die schwedische Aktivistin Greta Thunberg. Und das waren die Nachrichten mit Malte Albrecht.
3: Heute Abend kommt tatsächlich noch mal ein bisschen die Sonne raus und die gibt auch noch mal Vollgas, 19 bis 20 Grad. So ein Regengebiet zieht gerade noch über uns hinweg, vielleicht erwischt euch das, wenn ihr Pech habt, aber danach bleibt es auch erstmal trocken, dann so 18 bis 17 Grad, so heute Abend. Morgen, der Feiertag sieht leider ziemlich grau aus, zwischendurch nieselt es auch mal, aber ansonsten bleibt es wohl trocken. Morgen ist dann bei 18 Grad tatsächlich aber auch schon Schluss.
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3: Hier ist der schnellste Verkehrs- und Blitzerservice. Die A2 Dortmund Richtung Hannover ist zwischen dem Kreuz Bielefeld und Ostwestfalen-Lippe nach mehreren Unfällen aktuell gesperrt. 8 Kilometer Rückstau. Wenn ihr da drin steht, denkt bitte unbedingt an die Rettungsgasse. Also A2 Richtung Hannover gesperrt zwischen dem Kreuz Bielefeld und Ostwestfalen-Lippe aktuell. Dann dauert es noch ein bisschen länger in Löhne. Die Lübecker Straße statt einwärts kostet euch im Moment noch um die 10 Minuten und ein bisschen anstehen ist auch angesagt zwischen Petershagen und Lade noch vor der Weserbrücke in beide Richtungen. Auch da 5 bis 10 Minuten mehr einplanen. Und geblitzt wird heute Abend in Bad Oeynhausen an der A30 Richtung Osnabrück vorm Hahnkammtunnel, in Herford an der Elverdisser Straße und der Waldfriedenstraße, dann stehen Blitzer in Minden, Königstraße und Stemmerlandstraße und in Rödinghausen wird noch geblitzt an der Bruchmühlener Straße. Euch allen eine gute Fahrt.
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3: Mit Christopher und mit ganz viel Superhits auf dem Weg ins lange Wochenende für euch. Los geht's mit Take That jetzt.

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0: Das ist neuer Sound am Mittwochabend von Chris de Serendi. Good Old Days zuerst gehört hier bei uns. Christopher ist hier. Ich wünsche euch einen schönen Mittwochabend.
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4: Sag mal, Männer. Helft ihr auch so schön im Haushalt wie ich? Ja, ich bin Vorbild. Ich bin ja vor 7 Jahren nach Hamburg gezogen und seitdem habe ich mich ganz gut entwickelt, was die Bewältigung der Hausarbeit angeht. Natürlich unter Anleitung, weil ich hatte ja echt keine Ahnung damals. So wie Udo Lindenberg im Hotel wohnen, das wäre damals für mich die beste Lösung gewesen. Aber als ich gestern Mittag nach Hause kam, war Spatzel noch bei der Arbeit und hier in der Küche schon so ein bisschen was rum. Mittagessen musste ich nur noch warm machen, das hatte sie alles vorbereitet. So, Spülmaschine war gerade durch, also erstmal das Geschirr und Besteck in die Spüle gestellt. Danach habe ich ein zauberhaftes Nickerchen auf dem Sofa gemacht. Dann Fußball-Podcast gehört, ist ja auch wichtig, weil die WM bald anfängt. Ja, und was soll ich sagen, ruckzuck war es 18 Uhr und meine Perle kam zur Haustür rein. Und dann kam natürlich auch schon die Frage, hast du die Spülmaschine ausgeräumt? Ich sag, ja klar. Sicher? Ja gut, dann räume ich sie halt nochmal aus. Wie gesagt, ich lerne ja auch noch. Ich bin doch erst im 7. Ausbildungsjahr. Küche, Schlafzimmer, Wohnzimmer, da darf ich alles schon alleine machen. Badezimmer unter Aufsicht, wo ich überhaupt nicht ran darf, sind Waschmaschine und Trockner. Da gab es mal vor Jahren ein Desaster, als ich das versucht habe. Seitdem ist Wäsche tabu für mich. Immerhin passen die Kurt Cobain-T-Shirts jetzt ihrem Patenkind. Ja.
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0: Ja, das ist die Feierabendparty auf dem Weg ins lange Wochenende bei uns im schönsten Kreis der Welt. Meine Güte, was für ein geniales Teil. Can Holders von Macklemore, Ryan Lewis und Ray Dalton. Geht auf jeder Party und ich finde auch an so Mittwochabend. Also warum denn auch nicht? Gleich geht's hier weiter mit dem neuen Ding von Mark Forster. Ist auch richtig cool. Ein Lied. Jetzt gibt's aber erstmal alle wichtigen Infos. Um 6:30 hier ist Marie Casserola.
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2: Schönen guten Abend. Viele Unternehmen aus unserer Region haben im vergangenen Jahr weniger exportiert. Die Industrie- und Handelskammer Ostwestfalen sagt, dass die Auslandsumsätze um gut 4,5% gesunken sind. Einzige Ausnahmen sind die Kreise Minden, Lübbecke und Herford. Hier gab es beim Exportgeschäft sogar ein leichtes Plus. Immerhin, 2/3 der Unternehmen rechnen dieses Jahr wieder mit besseren Auslandsgeschäften. Sie sehen aber auch viele Risiken, beispielsweise durch die US-Handelspolitik, die sich auch auf die Lieferketten auswirkt. Außerdem machen die politischen Rahmenbedingungen in Deutschland den Unternehmen hier Sorgen. Sie fordern schon lange unter anderem weniger Bürokratie und schnellere Genehmigungsverfahren. Die Stadt Löhne hat die Planung für den Radschnellweg OWL aus der Hand gegeben. Die Verantwortung für das große Bauprojekt übernimmt jetzt Straßen NRW. Löhne habe nicht die nötigen Ressourcen, um das Projekt voranzutreiben, sagt die Stadt. Die nötigen Unterlagen sind auch schon an Straßen NRW gegangen. Die Stadt sei aber immer noch von dem Projekt überzeugt und wolle weiterhin bei der Planung mithelfen. Der Radschnellweg OWL soll irgendwann mal von Herford bis nach Minden führen. Bei einem Unfall in Herford sind 2 Pedelec-Fahrer verletzt worden. Ein 65-Jähriger aus Bünde war gestern Nachmittag auf der Göbenstraße gegen einen Bordstein gefahren und gestürzt. Ein 71 Jahre alter Radfahrer, der hinter dem Bünder fuhr, stieß mit dem am Boden liegenden Mann zusammen und kam auch zu Fall. Und das Wetter? Zwischendurch zeigt sich die Sonne mal, aber es ist auch Regen möglich. Heute 20 und morgen maximal 19 Grad.
0: Danke, Marie. Jetzt der schnellste Verkehrs- und Blitzerservice. Ihr braucht deutlich mehr Geduld im Moment auf der A2 Dortmund Richtung Hannover. Zwischen Bielefeld Süd und Ostwestfalen-Lippe 8 Kilometer Stau. Nach mehreren Unfällen geht's immerhin mittlerweile wieder dran vorbei, dauert allerdings noch eine Stunde länger. Da müsst ihr ein bisschen mehr Geduld mitbringen, gerade auch in Minden. Da ist ein bisschen voller wegen der Umleitungen, wegen der Ringstraße. Gerade Preußenring und Bayernring Richtung Mittellandkanal kostet euch auch 10 Minuten. Dann steht ihr noch ein bisschen an zwischen Petershagen und Lade. Vor der Weserbrücke auch da jeweils ein paar Minuten mehr einplanen und geblitzt wird an der A30 Richtung Osnabrück vorm Hahnenkammtunnel, in Herford an der Elverdisser Straße und der Waldfriedenstraße, in Minden Königstraße und Stemmerlandstraße und noch im Blitzanhänger aus Rödinghausen und zwar an der Bruchmühlener Straße. Ich wünsche euch eine gute Fahrt. Christopher ist hier. Hi!
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3: Morgen genießen wir erstmal den Feiertag. Viele von euch genießen auch ein langes Wochenende, weil sie den Brückentag am Freitag nämlich freigenommen haben. Ich bin Freitag aber da und alle, die auch da sind auf der Arbeit am Freitag, die können mir mal eine Sprachnachricht schicken und erzählen, warum es so cool ist zu arbeiten, wenn alle anderen zu Hause sind. Da machen wir uns nämlich den Brückentag alleine im Büro richtig gemütlich am Freitag. Schickt mir eine WhatsApp-Sprachnachricht. Warum geht ihr am Brückentag gerne arbeiten, wenn wenig los ist. Wir hören uns.
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0: Schönen Mittwoch euch. Christopher ist hier von 2 bis 3. DJ Bobo, die 90er-Legende, ist gerade auf Tour. Großartig, oder? Und mit auf der Bühne steht Corinna vom Tanzhaus Minden und zwar als Tänzerin. Zweimal warst du schon mit DJ Bobo auf der Bühne in Hamburg, morgen dann in Hannover. Wie war das so? Wie nervös warst du vorher?
1: Man war doch nervöser, als man dachte. Am Anfang hat man das nochmal so abgetan und dann ging es dann ja doch relativ zeitnah los. Ich bin eine Nacht vorher quasi losgefahren, damit ich auch sicher in Hamburg ankomme. Und dann haben wir uns tatsächlich 5 Stunden vor Showbeginn getroffen, weil wir ja auch durchmixt sind. Das heißt, wir haben vorher Videos bekommen, die wir gelernt haben. Und dann 5 Stunden vor der Show wir kannten uns zum Teil auch nicht, deswegen. Und dann haben wir angefangen zu proben. Sind dann einmal auf die Bühne gegangen, haben eine Stellprobe gemacht, unsere Plätze auch zugewiesen bekommen.
0: Ja, und zack, dann geht's auch schon los. Also zweimal schon in Hamburg, von daher absolute Vollprofi jetzt schon, das läuft. Ne? Morgen dann die Show in Hannover und mit dabei ist eben Corinna vom Tanzhaus Minden. Wir drücken die Daumen hier aus der Heimat.
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Mit Linkin Park geht's in den Mittwochabend und gleich mit der Spätschicht. Ich bin raus, Christopher sagt ciao, genießt die Sonne heute Abend und den Feiertag morgen. Wir hören uns Freitag wieder von 2 bis 3. Ciao.

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1: Mit Malte Albrecht, schönen guten Abend. Der Onlinehandel bekommt die Konsumflaute bei uns in Deutschland nicht zu spüren. Im Gegenteil, er boomt geradezu. Das hat der Handelsverband Deutschland mitgeteilt. Und das hat auch etwas mit künstlicher Intelligenz zu tun. Mehr zum Thema hat Thorsten Adolfs.
2: Immer mehr Menschen nutzen schlaue KI-Helfer, um ganz gezielt beim Einkaufen zu sparen, so der Verband. So kann innerhalb von Sekunden der günstigste Preis gefunden werden. Viele Menschen vertrauen der künstlichen Intelligenz beim Vergleich von Produkten mittlerweile sogar mehr als klassischen Kundenbewertungen. Aber die volle Kontrolle wollen die Kunden trotzdem nicht abgeben. Die meisten lehnen es ab, dass die KI komplett autonom für sie einkauft. Laut Handelsverband läuft der Onlinehandel auch deshalb deutlich besser als der in den Geschäften, weil Kunden dabei Zeit sparen und nicht zu den Läden fahren müssen. Besonders beliebt ist das Ganze mittlerweile sogar bei den über 55-Jährigen und auch beim täglichen Einkauf, zum Beispiel bei Lebensmitteln oder Drogerieartikeln, greifen immer mehr Leute zum Smartphone, statt den klassischen Weg in den Supermarkt zu gehen.
1: Und jetzt weitere Meldungen in Kurzform. Deutschland ist mit seiner Kandidatur für einen Sitz im UN-Sicherheitsrat gescheitert. Bei der Wahl in New York setzten sich Portugal und Österreich durch. Das teilte die Präsidentin der UN-Generalversammlung, Baerbock, mit. Deutschland hatte sich um einen Sitz für die Jahre 2027 und 2028 beworben. Der Sicherheitsrat ist das einzige UN-Gremium, das Beschlüsse mit völkerrechtlich bindender Wirkung für alle Mitgliedstaaten fassen kann. In Hessen darf der Verfassungsschutz die AfD als rechtsextremen Verdachtsfall einstufen und sie beobachten. Das hat das Verwaltungsgericht Wiesbaden entschieden und wies eine Klage der AfD ab. Es gebe genügend Anhaltspunkte für Bestrebungen des Landesverbands, die sich gegen die freiheitliche demokratische Grundordnung richten, hieß es. In Spanien sind im Mai rund 100 Menschen im Zusammenhang mit der Hitze gestorben. Das Gesundheitsministerium spricht von einem neuen Höchstwert. Im Mai war es in mehreren spanischen Städten tagelang ungewöhnlich heiß für die Jahreszeit, vor allem im Norden des Landes. Was die WM-Stimmung angeht, gibt es in Deutschland noch Luft nach oben. Auch der Optimismus ist steigerungsfähig. Laut einer Studie der Uni Hohenheim glauben aktuell 20% der Menschen hier, dass Deutschland Fußball-Weltmeister wird. Mehr als die Hälfte geht von einem Ausscheiden spätestens im Viertelfinale aus. Die Nationalelf verliere im Langzeitvergleich langsam ihre frühere Sonderstellung als WM-Favorit bei den Fans, sagt die Studie. Dafür steigen Spanien und Frankreich immer weiter auf. Die Uni hat auch nach der Beliebtheit der Spieler gefragt und immerhin gibt es hier Top-Werte. Florian Wirtz, Joshua Kimmich und Dennis Undaff werden in puncto Sympathie und Leistungsstärke am besten bewertet. Auch weit oben im Ranking stehen Kai Havertz, Leon Goretzka und Jonathan Tah. Manuel Neuer war zum Zeitpunkt der Befragung noch nicht für den Kader nominiert und wurde deshalb nicht erfasst. Und das waren die Nachrichten mit Malte Albrecht.
3: Radio Herford läuft bei euch jetzt mit dem schnellsten Verkehrs- und Blitzerservice. An der A30 in Richtung Osnabrück steht kurz vor dem Hahnkammtunnel in Bad Oeynhausen ein Blitzeranhänger. Dann in Rödinghausen, Bruchmühlener Straße und in Herford stehen 2, Waldfriedenstraße und Elverdisser Straße. Gute Fahrt durch diesen Mittwochabend.
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3: Das Teil habe ich erstaunlich lange nicht gehört. Wird mal wieder Zeit. Rosé und Bruno Mars mit Aparté spiele ich uns und wünsche euch in diesem Sinne einen wunderschönen Mittwochabend. Hello.

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Neue Musik hier gerade für euch gespielt bei Radio Herford um 7:15. Malik Harris mit Lie to Me. Wir starten rein ins lange Wochenende und falls ihr da noch ein bisschen Luft in eurem Terminkalender habt, aber schon Bock hättet, was zu unternehmen, dann checkt gerne wie immer unsere Veranstaltungstipps im Netz auf radioherford.de, was immer ihr am Wochenende macht. Ich bin mir sicher, es wird großartig, ganz viel Spaß. Das sind Toto hier jetzt für euch im besten Mix mit Afrika. Schönen Mittwochabend zusammen. 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
1: Marie Kasserulla, guten Abend. Viele Unternehmen aus unserer Region haben im vergangenen Jahr weniger exportiert. Die Industrie- und Handelskammer Ostwestfalen sagt, dass die Auslandsumsätze um gut 4,5% gesunken sind. Einzige Ausnahmen sind die Kreise Minden, Lübbecke und Herford. Hier gab es beim Exportgeschäft sogar ein leichtes Plus. Immerhin, 2/3 der Unternehmen rechnen dieses Jahr wieder mit besseren Auslandsgeschäften. Sie sehen aber auch viele Risiken, beispielsweise durch die US-Handelspolitik, die sich auch auf die Lieferketten auswirkt. Außerdem machen die politischen Rahmenbedingungen in Deutschland den Unternehmen hier Sorgen. Sie fordern schon lange unter anderem weniger Bürokratie und schnellere Genehmigungsverfahren. Die Stadt Löhne hat die Planung für den Radschnellweg OWL aus der Hand gegeben. Die Verantwortung für das große Bauprojekt übernimmt jetzt Straßen-NRW. Löhne habe nicht die nötigen Ressourcen, um das Projekt voranzutreiben, sagt die Stadt. Die nötigen Unterlagen sind auch schon an Straßen-NRW gegangen. Die Stadt sei aber immer noch von dem Projekt überzeugt und wolle weiterhin bei der Planung mithelfen. Der Radschnellweg OWL soll irgendwann mal von Herford bis nach Minden führen. Bei einem Unfall in Herford sind 2 Pedelec-Fahrer verletzt worden. Ein 65-Jähriger aus Bünde war gestern Nachmittag auf der Göbenstraße gegen einen Bordstein gefahren und gestürzt. Ein 71 Jahre alter Radfahrer, der hinter dem Bünder fuhr, stieß mit dem am Boden liegenden Mann zusammen und kam auch zu Fall.
2: Das Wetter am langen Wochenende wird eher durchwachsen. Morgen am Feiertag schaffen wir 18 Grad in der Spitze. Dazu zieht immer mal Regen durch, kann auch mal ein Gewitter dabei sein. Ganz ähnlich sieht es auch am Freitag aus. Samstag haben wir dann in der ersten Tageshälfte gute Chancen, dass es auch mal ein bisschen länger trocken bleibt. Und dann schaffen wir bis zu 20 Grad. Radio Herford läuft bei euch jetzt mit dem schnellsten Verkehrs- und Blitzerservice. An der A30 in Richtung Osnabrück steht kurz vor dem Hahnkammtunnel in Bad Oeynhausen ein Blitzeranhänger. Dann in Rödinghausen, Bruchmühlener Straße. Und in Herford stehen 2, Waldfriedenstraße und Elverdisser Straße. Gute Fahrt durch diesen Mittwochabend.
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2: Gleich habe ich für euch hier Musik von einem unfassbaren Rising Star im besten Mix. Olivia Dean, die sollten wir wirklich auf dem Schirm haben. Da werden wir noch einiges von hören in den nächsten Jahren. So Easy to Fall in Love spiele ich uns direkt nach diesem Klassiker hier von The Cure. Friday I'm in Love. Passt doch perfekt. Ich meine, es ist zwar Mittwoch, aber vom langen Wochenende fühlt sich so ein Mittwoch doch auch an wie ein entspannter Freitag, oder? In diesem Sinne, wo auch immer ihr diesen Freitag Mittwochabend verbringt. Schön, dass ihr mich mitnehmt. Herzlich willkommen hier zur Spätschicht. Schönen Mittwoch.

Das sind Nickelback, hier gerade für euch gespielt in der Spätschicht eurer Show am Abend mit If Today Was Your Last Day. Heute am Tag der Wiederholungen. Ja, das lassen wir es doch nicht zweimal sagen, oder? Spielen wir das Teil einfach nochmal. So. My best friend gave me the best advice. Nee, komm, das hat mir nur Spaß gemacht. Wir haben so viele geile Hits hier im besten Mix, da brauchen wir dieselbe Nummer nicht zweimal hören. Ich spiele uns stattdessen gleich Felix Jen und Weiß mit Close Your Eyes. Aber vorher tatsächlich noch der Hinweis, dass heute nicht nur der Tag der Wiederholungen ist, sondern auch Welttag des Laufens, Global Running Day. Und falls ihr, so wie ich, auch schon die ganze Zeit irgendwie einen Startschuss braucht, um einfach wieder mit dem Joggen anzufangen, vielleicht ist das ja euer Zeichen heute. Ja, oder ihr macht es einfach so wie ich und ignoriert dieses Zeichen gekonnt. Close your eyes.

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1: Ich bin Dirk Zeitler. Deutschland ist mit seiner Kandidatur für einen Sitz im mächtigen Sicherheitsrat der Vereinten Nationen bereits im ersten Wahlgang gescheitert. Bei der Wahl in New York unterlag die Bundesrepublik Portugal und Österreich, wie die Präsidentin der UN-Generalversammlung Baerbock mitteilte. Für Bundeskanzler Merz und seinen Außenminister Wadefuhl bedeutet das Scheitern auch einen herben Rückschlag bei den Bemühungen, Deutschland stärker als in den vergangenen Jahren als wichtigen Akteur auf der internationalen Bühne zu platzieren. Ein ukrainischer Drohnenschlag in St. Petersburg hat vor dem Wirtschaftsforum von Kremlchef Putin schwarzen Rauch über der sonnigen Millionenmetropole aufziehen lassen. Am frühen Morgen, als weitere Gäste für das bis Samstag angesetzte Großereignis eintrafen, gab es mehrere Stunden Drohnenalarm.
2: Das Bild eines starken Russlands, welches der Kreml mit dem Wirtschaftsforum in Petersburg vermitteln wollte, haben die ukrainischen Drohnen zerstört. Die Rauchschwaden sind bis ins Stadtzentrum zu sehen und überschatten auch das festlich inszenierte Forum. Eingeschlagen haben die Drohnen Medienberichten nach im Ölterminal und in einer Flottenbasis. Aus Moskau, André Berlin.
1: Die Gewerkschaft Verdi ruft in den laufenden Tarifverhandlungen im Handel erneut zu bundesweiten Warnstreiks auf. Betroffen seien morgen und übermorgen Betriebe und Unternehmen im Einzel- sowie im Groß- und Außenhandel in allen Bundesländern, wie die Gewerkschaft mitteilte.
3: Eine bodenlose Frechheit nennt die Gewerkschaft die Tarifangebote, die die Arbeitgeber zuletzt vorgelegt hatten. Verdi fordert 7% mehr Lohn. Die Arbeitgeber hatten in einigen Bundesländern 3,5% angeboten in zwei Schritten. Denn der Handelsverband Deutschland sieht angesichts der schwächelnden Konjunktur kaum Spielraum für Lohnerhöhungen. Die Gewerkschaft will jetzt mit der zweiten Streikankündigung Druck für mehr Geld machen. Wo und wie genau die Streiks für die Verbraucher spürbar wären, ist noch nicht klar. Thomas Thonfeld, Nachrichten. Redaktion.
1: Zum Sport. Bundesliga-Absteiger VfL Wolfsburg hat Tobias Strobel als neuen Trainer verpflichtet. Die 38 Jahre alte Überraschungslösung kommt gegen Zahlung einer Ablösesumme vom SC Verl. Strobel erhält bei den Niedersachsen einen Vertrag bis Sommer 2028. Den westfälischen Club Verl hatte Strobel in der vergangenen Saison auf Platz 6 der dritten Liga geführt. Und das waren die Nachrichten mit Dirk Zeitler.
4: So richtig verlassen können wir uns aus Wetter am langen Wochenende nicht. Die meiste Zeit ist es morgen grau am Himmel. Ganz selten schafft es die Sonne auch mal durch die Wolken durch. Regen ist aber auch immer wieder dabei. Hier und da auch mal ein Gewitter. Bei Temperaturen bis 18 Grad in der Spitze. Freitag dann ganz ähnlich. Samstag dann wohl auch ein bisschen länger mal am Stück trocken. Sonne sehen wir dann auch bei bis 20 Grad.
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4: Radio Herford läuft bei euch jetzt mit dem schnellsten Verkehrs- und Blitzerservice. An der A30 in Richtung Osnabrück steht kurz vor dem Hahnkammtunnel in Bad Oeynhausen ein Blitzeranhänger. Dann in Rödinghausen, Bruchmühlener Straße. Und in Herford stehen zwei, Waldfriedenstraße und Elverdisser Straße. Gute Fahrt durch diesen Mittwochabend.
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4: Tengo una historia que confesar. Ya entendí muy bien lo que pasó. Keine Ahnung, ich spreche kein Spanisch. Weiß ich, was der da singt, Luis Fonsi? Ich habe das Teil einfach nur so häufig gehört, das fließt einfach aus mir heraus. So wie jetzt, aber ich mach's Mikro besser aus.
6: Hey Fonsi.

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Hey Lieben, herzlich willkommen, schönen Mittwochabend zusammen. Schlafprobleme ist ein Thema, was ich ganz lange nicht verstanden habe, weil ich dachte, hä, Leute, schlafen ist doch das geilste und vor allen Dingen einfachste auf der Welt. Verstehe ich nicht, wie man dabei Probleme haben kann, weil ich es einfach immer wie auf Knopfdruck konnte. In letzter Zeit ist es leider nicht mehr so, habe ich tatsächlich immer mal wieder zwischendurch ein paar Problemchen und bin damit überhaupt nicht alleine, ganz im Gegenteil. Mehr als ein Drittel der Menschen in Deutschland gibt an, regelmäßig Probleme beim Schlafen zu haben. Das geht aus einer Befragung des Robert-Koch-Instituts hervor. Die Gründe dafür sind sehr, sehr unterschiedlich. Einmal können die natürlich gesundheitlicher Natur sein, dann ist super viel los in der Welt und das nehmen wir natürlich alle irgendwie auch mit in den Schlaf. Aber auch das Handy spielt dabei eine große Rolle. Kurz vorm Pennen nochmal kurz die Nachrichten checken. Ja, komm, das machen viele von uns, ist aber überhaupt nicht gesund und hilft gar nicht beim Schlafen, ganz im Gegenteil. Das Licht von unseren Handys hemmt die Melatoninproduktion. Am besten das Handy also konsequent eine Stunde vor dem Schlafengehen weglegen. Was sonst noch hilft? Feste Schlafenszeiten, leichte Kost am Abend und, na klar, auch Alkohol und Nikotin helfen jetzt nicht wirklich beim Schlafen. Später hoffe ich, dass ihr gut schlaft. Jetzt ist aber noch keine Schlafenszeit. Ich mache uns hier noch ein bisschen wach. Bon Jovi, You Give Love a Name, hier im besten Mix. Shut up!

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2: Marie Kasserulla, guten Abend. Viele Unternehmen aus unserer Region haben im vergangenen Jahr weniger exportiert. Die Industrie- und Handelskammer Ostwestfalen sagt, dass die Auslandsumsätze um gut 4,5% gesunken sind. Einzige Ausnahmen sind die Kreise Minden, Lübbecke und Herford. Hier gab es beim Exportgeschäft sogar ein leichtes Plus. Immerhin, 2/3 der Unternehmen rechnen dieses Jahr wieder mit besseren Auslandsgeschäften. Sie sehen aber auch viele Risiken, beispielsweise durch die US-Handelspolitik, die sich auch auf die Lieferketten auswirkt. Außerdem machen die politischen Rahmenbedingungen in Deutschland den Unternehmen hier Sorgen. Sie fordern schon lange unter anderem weniger Bürokratie und schnellere Genehmigungsverfahren. Die Stadt Löhne hat die Planung für den Radschnellweg OWL aus der Hand gegeben. Die Verantwortung für das große Bauprojekt übernimmt jetzt Straßen-NRW. Löhne habe nicht die nötigen Ressourcen, um das Projekt voranzutreiben, sagt die Stadt. Die nötigen Unterlagen sind auch schon an Straßen-NRW gegangen. Die Stadt sei aber immer noch von dem Projekt überzeugt und wolle weiterhin bei der Planung mithelfen. Der Radschnellweg OWL soll irgendwann mal von Herford bis nach Minden führen. Bei einem Unfall in Herford sind 2 Pedelec-Fahrer verletzt worden. Ein 65-Jähriger aus Bünde war gestern Nachmittag auf der Göbenstraße gegen einen Bordstein gefahren und gestürzt. Ein 71 Jahre alter Radfahrer, der hinter dem Bünder fuhr, stieß mit dem am Boden liegenden Mann zusammen und kam auch zu Fall.
3: Radio Herford läuft bei euch jetzt mit dem schnellsten Verkehrs- und Blitzerservice. An der A30 in Richtung Osnabrück steht kurz vor dem Hahnkammtunnel in Bad Oeynhausen ein Blitzeranhänger. Dann in Rödinghausen, Bruchmühlener Straße. Und in Herford stehen 2, Waldfriedenstraße und Elverdisser Straße. Gute Fahrt durch diesen Mittwochabend.
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3: Und das ist für euch Leonie mit Don't Worry. Einen wunderschönen Mittwochabend zusammen. Freue mich, dass wir den zusammen verbringen.

Mr. Mister hier für euch gespielt in der Spätschicht eurer Show am Abend mit Broken Wings. Ich freue mich sehr, dass ihr mit dabei seid und hoffe, dass es gleich auch bleibt, wenn Robert Jans hier ab 9 für euch weitermacht. Ich bin Jonas Rieck, wünsche euch ein wunderbares langes Wochenende so und jetzt verabschiede ich mich aber wirklich in Urlaub. Nächste Woche bin ich nicht im Lande. Nee, danach die Woche hören wir uns wieder. Nee, stimmt gar nicht. Danach die Woche hören wir uns wieder. Boah, voll lange. Naja, passt auf jeden Fall auf euch auf. Macht euch jetzt erstmal ein ganz entspanntes, langes Wochenende. Ich freue mich, wenn wir uns wieder hören. Ich bin Jonas Rieck. Bis die Tage. Tschüss.

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1: Ich bin Doc Zeitler. Deutschland ist mit seiner Kandidatur für einen Sitz im mächtigen Sicherheitsrat der Vereinten Nationen bereits im ersten Wahlgang gescheitert. Bei der Wahl in New York unterlag die Bundesrepublik Portugal und Österreich, wie die Präsidentin der UN-Generalversammlung Baerbock mitteilte. Außenminister Wadephul räumte danach ein.
2: Es ist klar, das Ergebnis ist eine echte Enttäuschung und es ist eine herbe Niederlage.
1: Für Kanzler Merz und seinen Außenminister bedeutet das Scheitern auch einen herben Rückschlag bei den Bemühungen, Deutschland stärker als in den vergangenen Jahren als wichtigen Akteur auf der internationalen Bühne zu platzieren. Ein ukrainischer Drohnenschlag in St. Petersburg hat vor dem Wirtschaftsforum von Kreml-Chef Putin schwarzen Rauch über der Millionenmetropole aufziehen lassen. Am frühen Morgen, als weitere Gäste für das bis Samstag angesetzte Großereignis eintrafen, gab es mehrere Stunden Drohnenalarm.
3: Das Bild eines starken Russlands, welches der Kreml mit dem Wirtschaftsforum in Petersburg vermitteln wollte, haben die ukrainischen Drohnen zerstört. Die Rauchschwaden sind bis ins Stadtzentrum zu sehen und überschatten auch das festlich inszenierte Forum. Eingeschlagen haben die Drohnen Medienberichten nach im Ölterminal und in einer Flottenbasis. Aus Moskau, André Berlin.
1: Mehr als ein Drittel der Menschen in Deutschland hat regelmäßig Schlafprobleme. Das zeigte eine Befragung des Robert-Koch-Instituts. Insgesamt schlafen die Menschen in Deutschland schlechter als noch vor etwa 15 Jahren. Als mögliche Gründe nennen die Experten unter anderem die gestiegene Smartphone-Nutzung sowie gesellschaftliche Krisen wie Pandemiefolgen, den Klimawandel und militärische Konflikte. Zum Sport. In der Diskussion um einen drohenden Zwangsabstieg für den TSV 1860 München bleibt es undurchsichtig. Der Drittligist musste heute bis um 17 Uhr für die Lizenz notwendige Finanzunterlagen beim DFB einreichen. Kurz danach gab es weder von den Löwen noch vom umstrittenen Investor Hasan Ismaik eine Mitteilung. Der DFB äußert sich zu diesem Zeitpunkt des Zulassungsverfahrens generell nicht zu den einzelnen Vereinen. Die Münchner mussten heute ihre Zahlungsfähigkeit nachweisen. Dem Vernehmen nach sollen 2,7 Millionen Euro für die Lizenz gefehlt haben. Und das waren die Nachrichten mit Doc Zeitler.
4: Das Wetter.
5: Jetzt am späten Abend ziehen weiter viele Wolken durch. Stellenweise kann es auch noch mal Schauer geben, sonst bleibt es aber auch mal länger trocken. So geht es auch erstmal weiter. 16 bis 10 Grad, das sind die Temperaturen für die Nacht. Morgen an Fronleichnam bleibt das Wetter dann sehr wechselhaft. Es gibt etwas Sonne, viele Wolken, Schauer und auch örtlich kräftige Gewitter. Maximal 21 Grad sind drin.
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5: Raus auf die Autobahn, ab 10 Minuten zwei Meldungen. Einmal die A2 Dortmund-Hannover zwischen Herford-Bad Salzuflen und dem Kreuzbad Önhausen. 8 Kilometer 20 Minuten und 25 Minuten auf der A44 Dortmund-Kassel zwischen Marsberg und Warburg. 7 Kilometer Stau dort. Allen unterwegs eine gute Fahrt und kommt gut an.
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5: Hi zusammen, Robert Janz ist hier und es heißt ja immer, Zeitreisen sind nicht möglich. Doch sind sie und das beweise ich euch. Jetzt geht's zurück in die 80er. Ich spiele euch Whitney Houston mit How Will I Know, 1985 veröffentlicht.

0: Alex Warren habe ich gespielt mit Fever Dream. Soll es überall bald strengere Baderegeln für Kinder oder Jugendliche geben, die noch nicht so richtig schwimmen können? Ist das gerechtfertigt? Das ist gerade eine ganz heiße Diskussion in den Freibädern. Klar, so, ne, wenn die Temperaturen wieder wärmer werden, die Freibäder voller werden. Ein Beispiel, der Bundesverband Deutscher Schwimmmeister, der fordert, dass Kinder und Jugendliche unter 16 Jahren ohne Bronzeabzeichen Freibäder nur noch in Begleitung eines Elternteils besuchen dürfen. Was sagt ihr dazu?
1: Es ertrinken einfach so viele Kinder, Jugendliche, Erwachsene, weil sie nicht schwimmen können. Und ich finde, das könnte man schon verlangen, dass sie irgendwie einen Bronze ablegen. Oder ja, keine Ahnung, kann man ja auch an einem Tag machen, irgendwie vorschwimmen oder so.
2: Eher zu vorsichtig, würde ich sagen. Also wenn man das bis 12 macht, würde ich sagen, ja, okay, ne, kann man verstehen. Aber bis 16 finde ich schon übertrieben, um ehrlich zu sein.
3: Also ich denke auch, Bronze ist schon wichtig auf jeden Fall, sodass man zumindest irgendeine Prüfung ablegt, dass die Bademeister auch sehen können, kann schwimmen.
1: Also ich finde, Bronze sollte man haben und wenn man das nicht hat, dann sollte man beaufsichtigt werden.
0: Das also schon mal so ein paar Meinungen, was die DLRG zu dem Thema sagt, das hören wir dann gleich.
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Hi zusammen, Robert Janz ist hier und stellt euch mal vor, das Wetter wäre so richtig großartig am Feiertag. Was könnte man da machen? Zum Beispiel ins Freibad gehen, ne? Schön auf der Wiese liegen, Freibad-Pommes sich reinzimmern, was trinken, dann hier mal ein bisschen schwimmen, ein paar Bahnen ziehen, ein bisschen planschen. Herrlich. Jetzt ist es aber so, es wird gerade diskutiert über strengere Baderegeln, vor allem für Kinder und Jugendliche. Ja, also die Diskussion ist da zum Beispiel, dass der Bundesverband Deutscher Schwimmmeister fordert, dass Kinder und Jugendliche unter 16 Jahren ohne Bronzeabzeichen Freibäder nur noch in Begleitung eines Elternteils besuchen dürfen. Was die DLRG dazu sagt, das hören wir gleich. Vorher gibt es nochmal Musik und die kommt jetzt von Kamrat. Den hören wir mit Hug Yourself. Also eine kleine Erinnerung zu sich selbst, immer nett zu sich sein.

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0: Toby Romeo und You Know Das habe ich euch gespielt mit What It Feels Like. Du kommst hier nicht rein, Kollege. Ist ein bisschen so wie ein Samstagabend vorm Club, aber so könnte es bald auch vor deutschen Freibädern ablaufen. Zumindest, wenn man unter 16 ist und kein Bronzeabzeichen hat. Der Bundesverband Deutscher Schwimmmeister, der fordert nämlich, Achtung, Kinder und Jugendliche dürfen ohne Bronzeabzeichen nur noch in Begleitung eines Elternteils ins Freibad. Punkt. Die Deutsche Lebensrettungsgesellschaft stimmt dem auch zu. Wir haben mit Martin Holzaue von der DLRG gesprochen. Und er sagt, bei den Bädern ist das schlichtweg eine Frage des Risikos, weil viele Kinder und Jugendliche eben einfach nicht genug schwimmen können.
1: Wenn man dann zu dem Ergebnis kommt, es sind zusätzliche Maßnahmen notwendig, um die Sicherheit im Bad zu erhöhen, dann ist das durchaus auch mal nachvollziehbar. Das Schwimmabzeichen Bronze, der Freischwimmer, das ist halt ein Nachweis, wenn ein Kind diese Prüfung abgelegt hat, dann kann es eben auch sicher schwimmen. Da sind sich alle Experten einig.
0: Ziel sei es aber jetzt ausdrücklich nicht pauschal, Kindern den Spaß zu vermiesen oder so. Ist eher ein Signal an die Eltern, sagt auch Ann-Christine von Kita Schmidt. Sie ist von der Deutschen Gesellschaft fürs Badewesen.
2: Man darf halt nicht mit so einer All-Inclusive-Mentalität ins Bad gehen. Also ich komme hier mit meinem Kind hin, gebe es ab und die Bademeister passen schon auf. Also dass da wieder ein bisschen das Bewusstsein geschärft wird, dass man gemeinsam diesen Tag erlebt und dass dann halt auch Eltern oder andere Begleitpersonen auch auf ihre Kinder achten.
0: Trotzdem, Sie und damit auch die Gesellschaft fürs Badewesen sind gegen diese Einlassbeschränkungen, denn...
2: Wir sehen aber auch ein ganz, ganz großes Gegenargument. Die Gefahr, dass dann auf unbewachte Badestellen und Naturbadegewässer zum Beispiel ausgewichen wird, ja, das ist durchaus gefährlicher.
0: Aber zumindest bei der Lösung sind sich beide Seiten einig. Mehr Personal in Bädern für Schwimmkurse, denn Kinder und Jugendliche müssen schwimmen lernen können. Das sagen und fordern beide.
2: Dass auch jedes Kind die Möglichkeit hat, ein Bronzeabzeichen abzulegen.
1: Jugendliche nicht einfach bloß an einem Schwimmbad abzuweisen, sondern eben die Möglichkeit dann auch zu geben, dieses Schwimmabzeichen Bronze zu bekommen.
0: Denn Schwimmen lernen ist einfach super wichtig.
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1: Ich bin Tine Klimach. Deutschland ist mit seiner Kandidatur für einen Sitz im mächtigen Sicherheitsrat der Vereinten Nationen bereits im ersten Wahlgang gescheitert. Bei der Wahl in New York unterlag die Bundesrepublik Portugal und Österreich, wie die Präsidentin der UN-Generalversammlung Annalena Baerbock mitteilte.
2: Das Scheitern ist eine herbe Niederlage. Die Kandidatur stand von Beginn an auf wackeligen Beinen. Dennoch

0: war man unter Diplomaten zuversichtlich, dass der zweitwichtigste Geldgeber einziehen wird. Was die Staaten dazu bewogen hat, gegen Deutschland zu stimmen, kann man nur vermuten. Viele sehen aber etwa die teilweise zögerliche Verurteilung der Aktionen Israels oder der USA im Iran oder in Venezuela kritisch. Deutschland hat zudem vergleichsweise spät seine Kandidatur angekündigt. Aus New York, Anne Pollmann.
1: Die Unzufriedenheit der Menschen mit der Bundesregierung spiegelt auch eine aktuelle Umfrage wider. Nur 13% sehen die Wirtschaftslage aktuell positiv. So kritisch waren sie seit der Eurokrise Ende der 2000er Jahre nicht mehr. Das ergab der ARD-Deutschland-Trend. Die Wirtschaft hat die Migration demnach als größtes Problem in Deutschland abgelöst. 27% nennen die wirtschaftliche Lage als wichtigste Aufgabe für die Politik. Dahinter folgt der Themenbereich Zuwanderung. Auf Platz 3 werden soziale Ungerechtigkeit und Armut genannt. Die Gewerkschaft Verdi ruft in den laufenden Tarifverhandlungen im Handel erneut zu bundesweiten Warnstreiks auf. Betroffen seien Donnerstag und Freitag Betriebe und Unternehmen im Einzel- sowie im Groß- und Außenhandel in allen Bundesländern, wie die Gewerkschaft mitteilte.
2: Die Fronten im Tarifstreit sind weiter verhärtet. Deshalb will Verdi noch einmal den Druck erhöhen. Die letzten Angebote der Arbeitgeber in einigen Bundesländern nennt die Gewerkschaft schlicht unverschämt. Obwohl es den Handelskonzernen sehr gut gehe, sollten die Beschäftigten mit Lohnverlusten abgespeist werden. Was genau der Streikaufruf für die Kunden bedeutet, ist noch unklar. Der Handelsverband Deutschland geht aber davon aus, dass die Auswirkungen kaum zu merken sein werden. Aus Berlin, Thomas Brockt.
1: In Westerland auf der Insel Sylt sind am Vormittag mindestens 3 Schüsse auf einen Barbershop abgegeben worden. Verletzt wurde bei dem Vorfall niemand, wie ein Polizeisprecher sagte. Ein 23-jähriger Mann, der eine scharfe Schusswaffe bei sich trug, und ein Jugendlicher wurden festgenommen. Die Fahndungsmaßnahmen auf der Insel seien eingestellt worden, hieß es am Abend. Die Hintergründe der Tat sind noch unklar.
3: Und das waren die Nachrichten mit Tine Klimach.
4: Das Wetter.
5: Jetzt in der Nacht ist es weiter durchwachsen. Mal ist es trocken, mal können Schauer durchziehen. So geht's auch in den nächsten Stunden weiter. Die Temperaturen, die sinken auf 16 bis 10 Grad. Morgen an Fronleichnam wird es dann weiter unbeständig. Es gibt Sonne, Wolken, Regen, teils kräftige Gewitter sind möglich. Bis 21 Grad in der Spitze.
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5: 2 Meldungen habe ich da noch für euch. Einmal die A3 Köln-Oberhausen zwischen Mettmann und dem Kreuz Breitscheid. 1 Kilometer Stau, 13 Minuten plus. Und genauso lang dauert es auf der A44 Dortmund-Kassel zwischen Diemelstadt und Warburg. 4 Kilometer Stau dort. Allen unterwegs eine gute Fahrt. Kommt gut an.
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5: 22 Uhr ist durch, Robert Jantz ist hier und das heißt, wir dürfen Sie jetzt offiziell begrüßen, die Mittwochnacht. Mein Gott, ist ja auch mal nett, oder? Wenn ihr gerade unterwegs seid, dann kommt auf jeden Fall gut an. Ich versorge euch weiter mit guter Musik. Als nächstes kommt die jetzt von Ray und die fragt, where's my husband?

0: Das waren Queen mit Who Wants to Live Forever. Ganz großer, legendärer 80er-Sound. Und jetzt geht's hier bei uns weiter mit weniger Gitarre, dafür aber mit mehr Dance und tatsächlich auch einem ähnlichen Thema. Loslassen und weitergehen. Ich spiele euch Musik von Kygo, ist ganz neu bei uns. Und Kygo kommt im Sommer übrigens auch nach NRW. Anfang August spielt er in Mönchengladbach, legt er auf. Und jetzt habe ich für euch diesen Song hier.
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Hi zusammen, Robert Jantz ist hier. Gemeinsam geht's durch diese noch ganz junge Mittwochnacht. Und das war so ein bisschen der Verkehrsschock heute, ne? Die marode Bonner Rheinbrücke wurde heute Nachmittag dicht gemacht. Das betrifft Autofahrer in ganz NRW. Warum, wieso, weshalb und alle Hintergründe dazu gibt's dann gleich bei mir.

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0: Das ist die Mittwochnacht und mein Gott, da war die Aufregung plötzlich ganz groß. Ganz kurzfristig wurde heute Nachmittag die Nordbrücke Bonn dicht gemacht. Das ist eine ganz wichtige Verkehrsachse. Weitere Schäden wurden da festgestellt, darum dann eben diese Maßnahme. Das hat dann die Autobahn GmbH mitgeteilt. Die Stadt Bonn saß dann auch mit der Krisensitzung zusammen, hat sich beraten. Unser Reporter Dominik Becker ist in Bonn und sagt uns jetzt erstmal, kam diese Maßnahme da heute Nachmittag überraschend?
1: Naja, es ist seit langem schon bekannt, dass die Brücke, wie so viele Brücken bei uns in NRW, sehr, sehr marode ist. Seit einiger Zeit schon dürfen Lkw über 7,5 Tonnen nicht über diese Brücke fahren. Die Komplettsperrung heute aber, ja, die kommt dann irgendwie schon überraschend wie Kai aus der Kiste. Aber das sagt die Autobahn GmbH, die Sicherheit der Menschen, die gehe vor, die Brücke müsse unverzüglich gesichert werden.
0: Du hast auch erste Reaktionen gesammelt, ne?
1: Natürlich gibt es jede Menge Reaktionen, unter anderem auch vom Bonner Oberbürgermeister, und das ist Guido Deus.
2: Also ich wurde heute Mittag informiert, dass man zusätzliche Risse festgestellt hat an der Vorlandbrücke auf der Bonner Seite, die es aus Sicherheitsgründen zwingend erforderlich macht, die Brücke komplett zu sperren. Das sind ganz schlimme Nachrichten. Das sind schlimme Nachrichten für den Schülerverkehr, für die Feuerwehr, aber auch für alle Menschen auf dem Weg zu ihrem Job oder eben zurück, dass die Bonner Nordbrücke für den gesamten Verkehr erst einmal komplett gesperrt wird.
0: So, lass mich raten, vermutlich wird diese Sperrung morgen am Feiertag nicht aufgehoben, ne?
1: Wann dieser Tag kommt, das kann keiner so genau sagen. Im Moment zumindest noch nicht. Es muss weitere Prüfungen und Tests geben. Hier schrillen auf jeden Fall so ein bisschen die Alarmglocken nochmal der Bonner Oberbürgermeister.
2: Also wir sind jetzt, und das hat mir auch die Autobahn GmbH versichert, wir sind jetzt Top-Thema Nummer 1 in Nordrhein-Westfalen, was früher die Ramedal-Brücke oder die Leverkusener Brücke gewesen ist. Das ist jetzt unsere Nordbrücke, weil wir sind eine Region mit 1 Million Menschen, wenn wir nur Bonn und den Rhein-Sieg-Kreis sehen. Aber die Bedeutung geht weit darüber hinaus. Also das ganze Rheinland ist davon betroffen.
1: Ja, und damit auch große Teile von NRW, die sich auf deutlich mehr Staus und auch auf deutlich größere Umwege einstellen müssen.
0: Wisst ihr also Bescheid. Dominik Becker war das über die Sperrungen der Rheinbrücke in Bonn. Ich danke dir.
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1: Ich bin Tine Klimach. Deutschland ist mit seiner Kandidatur für einen Sitz im mächtigen Sicherheitsrat der Vereinten Nationen krachend gescheitert. Bei der Wahl in New York unterlag Deutschland, Portugal und Österreich im ersten Wahlgang. Außenminister Johann Wadephul zeigte sich in New York enttäuscht. Er sagt aber auch, dass nicht alle Mitgliedstaaten die deutschen Positionen zum Beispiel zum Ukraine-Krieg teilten.
2: Dass Russland eine solche Stimme nicht am Tisch des Sicherheitsrates wissen will und auch Stimmung gegen uns gemacht hat, das ist kein Geheimnis. Und es mag auch stimmen,

0: gekostet haben, dass Deutschland im Nahostkonflikt immer eine besondere Verantwortung für Israel wahrnehmen muss.
1: Deutschland hatte für einen von zwei frei werdenden Sitzen im UN-Sicherheitsrat kandidiert. Permanente Vertreter sind die Atommächte China, Frankreich, Großbritannien, Russland und die USA. Gegen die Milliardensparpläne der Bundesregierung bei den Gesundheitsausgaben formiert sich wachsender Widerstand, nun auch unter den Ländern und bei Hausärzten. Wenn der Gesetzentwurf von Ministerin Nina Wagen in der nächsten Woche in den Bundesrat kommt, liegen zahlreiche Kritikpunkte von Ausschüssen der Länderkammer vor. Gefordert wird die Streichung mehrerer Ausgabenbremsen bei Kliniken, Praxen, Apotheken und der Pharmabranche. Der Hausärzteverband macht mit einer Protestaktion mobil. Mehr als ein Drittel der Menschen in Deutschland gibt an, regelmäßig Schlafprobleme zu haben. Fast jeder Dritte berichtete in einer Befragung des Robert-Koch-Instituts, Probleme beim Durchschlafen zu haben.
2: Die Deutschen schlafen heute schlechter als vor 15 Jahren. So lassen sich die Ergebnisse der Befragung zusammenfassen. Mögliche Gründe, die aktuellen Kriege, Corona-Nachwirkungen, aber auch der Klimawandel und das Smartphone. Helfen können unter anderem feste Schlafenszeiten, Smartphone weg direkt vor dem Schlafen, kein Alkohol, Koffein oder Nikotin. Länger andauernde Schlafstörungen erhöhen bei den Betroffenen das Risiko für psychische oder auch Herz-Kreislauf-Erkrankungen. Deshalb sollte man dann zum Arzt gehen. Aus Berlin, Dirk Zeitler.
1: Zum Sport. Das Länderspiel-Comeback von Manuel Neuer bei dem WM-Test gegen die USA bleibt weiter mit einem Fragezeichen versehen. Der 40-Jährige war beim ersten Training der Fußballnationalmannschaft nach der Anreise nach Chicago noch nicht auf dem Platz, wie der DFB meldete. Am Samstag geht es für die DFB-Elf im letzten WM-Test gegen Gastgeber USA.
3: Und das waren die Nachrichten mit Tine Klimach.
4: Das Wetter. Da ändert sich am Wetter wenig. In den nächsten Stunden kann es auch noch mal vereinzelt einen Schauer geben. Es sind auch noch Gewitter theoretisch möglich. Die Temperaturen, die gehen bis morgen früh zurück auf 16 bis 10 Grad. Morgen an Fronleichnam bleibt es dann unbeständig. Sonne, Wolken, Schauer und teils kräftige Gewitter sind drin. Maximal 21 Grad in der Spitze.
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4: 23 Uhr ist durch. Eine Meldung von der A3 Köln-Oberhausen zwischen Mettmann und dem Kreuz Breitscheid. 1 Kilometer, 13 Minuten plus. Allen unterwegs eine gute Fahrt. Kommt gut an.
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4: Robert Jantz ist hier. Gemeinsam geht's durch diese junge Nacht. Und jetzt starten wir rein mit drei Hits am Stück. Los geht es mit Years and Years, spiele ich euch mit King.

0: Michael Schulte war das mit 5 a.m. Und morgen früh um 5, was macht ihr da im Idealfall? Genau, schlafen, denn es ist Feiertag und hoffentlich habt ihr euch eine Brücke gebaut und morgen einfach frei. Es ist schon wieder eine kurze Woche, herrlich. Aber viel Freizeit bedeutet auch viele Aktivitäten, die man ausüben kann. Ne? Und wo statten wir uns dafür aus? Genau, in diesem einen Sportgeschäft. Wir kennen es alle.
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2: Erkennt ihr Decathlon? Das ist doch dieser Indoor-Spielplatz mit Einkaufsmöglichkeiten. Sozusagen ein Bälleparadies mit SB-Kasse. Das ist einer der wenigen Läden, wo du als einfacher Kunde Helm tragen solltest. Ja, kann ja immer sein, dass dich ein 7-Jähriger auf dem Cityroller umwämmst. Ja, oder du gerade nach Sportsocken guckst und auf einmal einen Basketball an die Rübe kriegst. Ich wollte mir da mal ein Zelt angucken. Und da hat einfach einer drin gewohnt. Ein Kumpel von mir hat da mal gearbeitet. Man kriegt da sogar so Schulungen für die einzelnen Sportbereiche. Damit bist du kein Experte, aber am Ende des Tages kannst du Fußballschuhe von Schwimmflossen unterscheiden und das reicht ja. Gesundes Halbwissen eben. An sich kein Thema. Allerdings in der Kletterabteilung, boah, ist das eher ungesunde Ahnungslosigkeit. Aber egal, ob du was findest oder nicht, irgendwas kaufst du ja eh. Guck mal, bei Ikea hast du Teelichter und Hotdog und bei Decathlon eben Proteinriegel und irgendeinen Ball vorne an der Kasse. Oder eine Campinglampe, die gleichzeitig auch Nudelsieb ist. Und immer dran denken, der Weg ist das Ziel, aber zu Hause ist am schönsten.
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Robert Jantz ist hier. Ich hoffe, bei euch läuft alles und ihr kommt stressfrei durch diese ganz junge Nacht. Wobei, so jung ist sie ja gar nicht mehr. Ne? Gleich nähern wir uns schon dem Donnerstag, beziehungsweise wir nähern uns dem Donnerstag mit ganz großen Schritten. Bis dahin noch eine ganze Menge Musik. Als nächstes kommt die jetzt von Teddy Swims. Frischer Song aus diesem Jahr. Hier ist Mr. Know-It-All.

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0: Das war Musik von Linkin Park, Lost. Und weiter geht es jetzt mit der neuen Single von Malik Harris. Mein Name ist Robert Jantz, ich mache jetzt Feierabend. Und nach Mitternacht geht es hier dann weiter mit meiner Kollegin Laura Potting. Ich wünsche euch eine schöne Nacht, kommt gut durch.
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2: Ich bin Tine Klimach. Bei der Bewerbung um einen der nicht ständigen Sitze im UN-Sicherheitsrat ist Deutschland durchgefallen. Die zwei offenen Plätze gingen an Portugal und Österreich. Das Scheitern bedeutet aber nicht, dass die Bundesregierung ihr Engagement für die Weltorganisation herunterschraubt. Das hatte auch Kanzler Merz danach betont. Kritiker dürften aber jetzt lautstärker beklagen, dass Deutschland viel Geld für die UN ausgibt, aber bei der Vergabe von wichtigen Posten nicht ausreichend berücksichtigt wird. Ein ukrainischer Drohnenschlag gegen St. Petersburg hat vor dem Start des Wirtschaftsforums von Kreml-Chef Putin schwarzen Rauch über die Millionenmetropole aufziehen lassen. Eine Ölraffinerie am Hafen wurde getroffen und geriet in Brand.
3: Das Bild eines starken Russlands, welches der Kreml mit dem Wirtschaftsforum in Petersburg vermitteln wollte, haben die ukrainischen Drohnen zerstört. Die Rauchschwaden sind bis ins Stadtzentrum zu sehen und überschatten auch das festlich inszenierte Forum. Eingeschlagen haben die Drohnen Medienberichten nach im Ölterminal und in einer Flottenbasis. Der Kreml reagierte erbost. Solche Angriffe seien der Grund, warum der Krieg geführt werde, sagte Putins Sprecher Peskow. Dabei ließ er unerwähnt, dass der Kreml-Chef Putin selbst den Krieg begonnen hatte. Aus Moskau, André Berlin.
2: Chat, GTP, Sprachassistenten oder KI.

0: KI in der Suchmaschine. Künstliche Intelligenz ist längst in unserem Alltag angekommen. Ein neuer Bericht der Vereinten Nationen warnt aber jetzt, hinter den beeindruckenden Möglichkeiten steckt ein enormer Verbrauch an Strom, Wasser und Ressourcen.
1: Je mehr Menschen KI nutzen, desto größer wird auch der ökologische Fußabdruck. Denn hinter ChatGPT und Co. stehen riesige Rechenzentren, die jede Menge Strom brauchen und gekühlt werden müssen. Schon heute verbrauchen diese Rechenzentren weltweit so viel Strom wie ein großes Industrieland. Gleichzeitig fallen immer mehr Elektroschrott und zusätzlicher Flächenbedarf an. Die KI-Systeme werden zwar effizienter, die Nutzung steigt aber so schnell, dass die Einsparungen bisher wieder aufgefressen werden. Zoe Tassovali, Redaktion.
0: Der Strand der dänischen Insel Anholt wird heute zum Schauplatz einer außergewöhnlichen Untersuchung. Tierärzte und Walexperten obduzieren den als Timmy bekannten Buckelwal. Sie wollen herausfinden, woran das Tier gestorben ist. Die Obduktion werde nichts für schwache Nerven, sagte ein dänischer Walforscher. Der Wal liege seit Wochen tot in der Sonne und werde stark riechen. Die Untersuchung soll rund 6 Stunden dauern.
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3: Es kann jetzt in der Nacht weiter regnen oder auch mal gewittern, dazu 15 bis 10 Grad. Heute tagsüber am Feiertag auch eher ungemütlich, danke dafür. Schauer sind drin, einzelne Gewitter mit Sturmböen, stark Regen bis 20 Grad. Freitag ähnlich warm, dazu einzelne Gewitter, einzelne Schauer, aber wenn auch nur vereinzelt, die klingen auch gegen Abend wieder ab.
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3: Hallo zusammen, wir verbringen gemeinsam die Nacht akustisch und versuchen zusammen wach zu bleiben. Das klappt schon. Ich habe jetzt ganz entspannte Mucke für euch. Das ist Alex Warren mit Ordinary. Schön, dass ihr zuhört. Kommt gut durch die Nacht mit uns.

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0: Ihr kennt es von Fluch der Karibik oder von jedem anderen x-beliebigen Piratenfilm. Es gibt immer irgendwo einen Schatz auf einer Insel oder auf dem Meeresgrund. Und ohne Witz, sowas gibt es auch in der echten Welt. Kollege Sascha Fassbender ist da. Hallo.
1: Hallo.
0: Es gibt tatsächlich Schätze, die es eigentlich auch noch gar nicht gibt.
1: Ja, das klingt komisch.
0: Ist aber so.
1: Genau. Ein Taucher hat vor der Karibikinsel St. Martin einen
0: halben Mantel gefunden.
1: Ja, fast.
0: Okay, der war flach.
1: Ich weiß nicht. Liebe es. Es ist eine Uhr. Der Taucher hat eine Pixel 5 Smartwatch entdeckt. Das Verrückte, diese Uhr ist noch gar nicht veröffentlicht.
0: Ist es eine Uhr aus der Zukunft?
1: Dachte ich auch. Leider nein.
0: Schade.
1: Ein Google-Mitarbeiter hat einfach einen Prototypen beim Tauchen getragen und dann diesen verloren.
0: Ei, das gibt Ärger. Mhm. Naja, du warst auch abtauchen und zwar in der Recherche und du hast noch andere tolle Meeresfunde für uns.
1: Ja, vor den Küsten von Florida, aber auch Kolumbien haben Taucher versunkene Schiffe gefunden mit Gold, Silber, Edelsteinen, ganz viele Münzen und sowas von einem Wert in Milliardenhöhe.
0: Musst du dir mal vorstellen, machst du so einen gemütlichen Tauchgang und dann, weißt du, mir passiert sowas nie.
1: Nee, mir auch nicht. Finde ich wirklich geil. Oder du gehst halt komplett leer aus, so wie wir beide in dem Fall. Es gibt viele Berichte von entdeckten Tresoren und Geldautomaten auf dem Meeresgrund, die dann natürlich leer sind, weil Diebe die entsorgt haben.
0: Hast du noch was?
1: Ich habe noch was ziemlich Süßes. Die vielleicht süßeste Umweltsünde überhaupt. Nach einem Schiffsunfall landeten in den 90ern fast 30.000 Plastikbadetiere im Pazifischen Ozean und schwammen dann da so herum.
0: Okay, das ist wirklich, also so wegen Umweltverschmutzung nicht cool.
1: Klar, aber die Wissenschaft konnte dadurch die Meeresströmungen besser erforschen.
0: Okay.
1: Denn diese Gummiviecher, die landeten einfach ja, fast überall. Unter anderem in Alaska, Hawaii, Australien. Und 15 Jahre später auch noch in Großbritannien und Irland.
0: Krass.
1: Abgespaced. Manche sind sogar im arktischen Eis eingefroren.
0: Geil. Stell dir mal vor, wenn diese Plastiktiere dann so in 1000 Jahren von Forschern im Eis entdeckt werden, du dich so fragen, was haben denn da für komische Tiere damals gelebt?
1: Welche mit süßen Kulleraugen auf jeden Fall.
0: Danke dir. 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

Eine schöne Nacht zusammen. Ich hoffe, euch geht's gut zu so später Stunde, ne? Es ist einfach noch, also es ist wirklich scheiße spät. Wir brauchen Musik, die nach vorne geht. Das hier zum Beispiel. Ich habe jetzt Sascha für euch. Ein richtig, richtig cooler, gute Laune-Song. Hier ist Lucky Day. Kommt gut in diesen Donnerstag.

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0: Könnt ihr euch Atze Schröder beim Staubsaugen vorstellen oder beim Spülmaschine ausräumen? Ich auch irgendwie nicht. Ich weiß auch nicht warum. Dieses Phänomen soll es aber geben, also dass er das macht, wenn man sich die aktuelle Folge von Atzes Podcast anhört zumindest.
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3: Ja, nee, ist klar. Sag mal, Männer, helft ihr auch so schön im Haushalt wie ich? Ja, ich bin ein Vorbild. Ich bin ja vor 7 Jahren nach Hamburg gezogen und seitdem habe ich mich ganz gut entwickelt, was die Bewältigung der Hausarbeit angeht. Natürlich unter Anleitung, weil ich hatte ja echt keine Ahnung damals. So wie Udo Lindenberg im Hotel wohnen, das wäre damals für mich die beste Lösung gewesen. Aber als ich gestern Mittag nach Hause kam, war Spatzel noch bei der Arbeit. Und hier in der Küche stand so ein bisschen was rum. Mittagessen musste ich nur noch warm machen, das hatte sie alles vorbereitet. So, Spülmaschine war gerade durch, also erstmal das Geschirr und Besteck in die Spüle gestellt. Danach habe ich ein zauberhaftes Nickerchen auf dem Sofa gemacht. Dann Fußball-Podcast gehört, ist ja auch wichtig, weil die WM bald anfängt. Ja, und was soll ich sagen, ruckzuck war es 18 Uhr und meine Perle kam zur Haustür rein. Und dann kam natürlich auch schon die Frage, hast du die Spülmaschine ausgeräumt? Ich sag, ja klar, sicher. Ja gut, dann räume ich sie halt nochmal aus. Wie gesagt, ich lerne ja auch noch. Ich bin doch erst im 7. Ausbildungsjahr. Küche, Schlafzimmer, Wohnzimmer, da darf ich alles schon alleine machen. Badezimmer unter Aufsicht, wo ich überhaupt nicht ran darf, sind Waschmaschine und Trockner. Da gab es noch vor Jahren ein Desaster, als ich das versucht habe. Seitdem ist Wäsche tabu für mich. Immerhin passen die Kurt Cobain-T-Shirts jetzt ihrem Patenkind. Ja.
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2: Ich bin Tine Klimach. Niederlage in New York. Deutschland ist mit seiner Bewerbung für einen nicht ständigen Sitz im UN-Sicherheitsrat gescheitert. Bei der Wahl unterlag die Bundesrepublik Portugal und Österreich. Traditionell kandidiert Berlin alle 8 Jahre für den Sicherheitsrat. Durchgefallen war Deutschland bei einer Wahl laut Diplomaten bisher noch nie.
3: Das Scheitern ist eine herbe Niederlage. Die Kandidatur stand von Beginn an auf wackeligen Beinen. Dennoch war man unter Diplomaten zuversichtlich, dass der zweitwichtigste Geldgeber einziehen wird. Was die Staaten dazu bewogen hat, gegen Deutschland zu stimmen, kann man nur vermuten. Viele sehen aber etwa die teilweise zögerliche Verurteilung der Aktionen Israels oder der USA im Iran oder in Venezuela kritisch. Deutschland hat zudem vergleichsweise spät seine Kandidatur angekündigt. Aus New York, Anne Pollmann.
2: Der deutsche Pass ist sehr gefragt. Die Zahl der Einbürgerungen ist auf einen Höchststand gestiegen. So haben im vergangenen Jahr über 330.000 Ausländerinnen und Ausländer die deutsche Staatsangehörigkeit erworben. 14% mehr als im Vorjahr. Das teilte das Statistische Bundesamt auf Basis vorläufiger Ergebnisse mit.
4: 5 Jahre in Folge wurden immer mehr Menschen eingebürgert. Jetzt wurde erstmalig die 300.000er-Marke geknackt. Obwohl es deutlich weniger als im Vorjahr waren, bleiben Menschen aus Syrien die größte Gruppe mit einem Anteil von 20%. Jeder 10. neue deutsche Pass ging an Türkinnen und Türken. Die drittgrößte Gruppe waren Menschen aus Russland. Obwohl ein Einbürgerungsantrag inzwischen nach 5 Jahren Aufenthalt möglich ist, lebten die Menschen im Schnitt vor ihrer Einbürgerung bereits mehr als 12 Jahre in Deutschland. Bei den eingebürgerten Türkinnen und Türken lag der Schnitt sogar bei gut 24 Jahren. Ursula Winkler, Nachrichtenredaktion.
2: Der hessische Verfassungsschutz darf den AfD-Landesverband als rechtsextremen Verdachtsfall einstufen und beobachten. Das hat das Verwaltungsgericht Wiesbaden im Hauptsacheverfahren entschieden. Das Landesamt für Verfassungsschutz hatte die hessische AfD 2022 als rechtsextremen

0: Verdachtsfall eingestuft und mit der Beobachtung begonnen. Die Partei hatte gegen ihre Einstufung geklagt. Während viele Verbraucher beim Einkaufen in Geschäften sparen, sitzt das Geld beim Online-Shopping offenbar lockerer. Die Menschen in Deutschland kaufen häufiger und mehr im Internet. Das zeigt der aktuelle Online-Monitor des Handelsverbands Deutschland. Gründe sind laut Experten vor allem die einfache Preissuche, eine größere Produktauswahl und die Bequemlichkeit.
1: Das Wetter.
2: Viele Wolken im Moment, die können auch mal Regen bringen. Ganz vereinzelt sind auch Gewitter dabei, dazu 15 bis 10 Grad. Tagsüber dann heute viele Wolken, da sind auch Schauer und Gewitter möglich, teils sogar mit Starkregen und Sturmböen bis 20 Grad. Ja, und der Freitag, der bleibt wechselhaft mit einzelnen Schauern und Gewittern. Freitagabend wird es dann aber netter bis 20 Grad.
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2: Hallo zusammen an diesem sehr, sehr, sehr frühen Donnerstagmorgen. Ich habe jetzt Musik für euch von Taylor Swift, The Fate of Ophelia. Wir machen das hier ganz entspannt. Ich freue mich, dass ihr zuhört und kommt gut durch die Nacht mit uns.

0: Großartige Nummer von George Harrison. Got my mind set on you. Guten Morgen an diesem frühen Donnerstag. Wie sieht's denn bei euch mit Schwimmen aus? Beziehungsweise vor allem bei euren Kindern? Schwimmkurse zum Beispiel sind ja super schwer zu kriegen vielerorts. Ja, und weil viele Kinder und Jugendliche eben nicht sicher schwimmen können, fordert der Bundesverband Deutscher Schwimmmeister jetzt, dass Kinder und Jugendliche unter 16 ohne Bronzeabzeichen Freibäder nur noch besuchen dürfen, wenn sie in Begleitung eines Elternteils sind. Wir haben euch mal gefragt, was ihr davon haltet.
1: Es ertrinken einfach so viele Kinder, Jugendliche, Erwachsene, weil sie nicht schwimmen können. Und ich finde, das könnte man schon verlangen, dass die irgendwie einen Bronze ablegen oder ja, keine Ahnung, kann man ja auch an einem Tag machen, irgendwie vorschwimmen oder so?
2: Eher zu vorsichtig, würde ich sagen. Also wenn man das bis 12 macht, würde ich sagen, ja, okay, ne, kann man verstehen. Aber bis 16 finde ich schon übertrieben, um ehrlich zu sein.
3: Also ich denke auch, Bronze ist schon wichtig auf jeden Fall, sodass man zumindest irgendeine Prüfung ablegt, dass die Bademeister auch sehen können, kann schwimmen.
1: Also ich finde, Bronze sollte man haben und wenn man das nicht hat, dann sollte man beaufsichtigt werden.
0: Also einige von euch schon dafür. Wir haben aber auch mit der Deutschen Gesellschaft für das Badewesen gesprochen und die sagen, ah, da gibt es schon eine Gefahr, wenn ihr das durchführt, dann gehen die Kids vielleicht in Badeseen oder woanders schwimmen, wo es vielleicht gar keine Aufsicht gibt. Also das könnte natürlich auch passieren. Die Diskussion geht weiter. Wir haben das weiter für euch im Blick.
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Guten Morgen, guten Abend, gute Nacht, was auch immer ihr gerade macht. Und herzlich willkommen in diesem Feiertag und für euch auch hoffentlich im langen Wochenende. Falls ihr keinen Brückentag habt, macht nix, ich hab's auch verpeilt. Dann hören wir uns einfach wieder. In diesem Sinne, schöne Nacht mit uns.

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0: Lego, Transformers. Ja, auch aus Kinderspielzeug lassen sich Kinohits machen. Und jetzt gucken wir mal, ob das auch mit einer Actionfigurenreihe klappt. Die Dinger gibt es seit 1982 zu kaufen. Und jetzt kommen sie mit Masters of the Universe auch ins Kino. Und das nicht zum ersten Mal, Filmexperte Jörg Albrecht.
1: Ach ja, es gibt Filme, die hatte ich erfolgreich verdrängt. So eine ist Masters of the Universe aus dem Jahr 1987 mit Dolph Lundgren als He-Man. Wobei ich fairerweise sagen muss, als He-Man war der Ivan Drago aus Rocky IV gar keine so schlechte Wahl. Aber das ist auch unser neuer He-Man nicht. Nicholas Galitzine spielt ihn. Den kennen wahrscheinlich viele aus der überdrehten, schwulen Liebeskomödie Royal Blue. Und das passt irgendwie perfekt, denn eine schwulen Ikone ist ja auch He-Man, der eigentlich Adam heißt und ein Prinz ist.
2: Adam, wenn du dein magisches Schwert emporstreckst, welche Worte sprichst du dann?
3: Bei der Macht von Grayskull.
2: Jetzt bist du bereit.
1: Bereit zur Rückkehr von der Erde in seine Heimat. Die ist der Planet Eternia. Und auf dem hat sich, seit Adam fort war, alles zum Schlechten gewandelt. Dafür verantwortlich der Zauberer Skeletor, der von Jared Leto gespielt wird.
4: Das Universum wird erzittern in meinen Schatten.
0: Ja, und auch wenn Masters of the Universe von Mattel ist und nicht von Marvel, klingt schon noch alles irgendwie nach so einer üblichen Comic-Verfilmung, ne?
1: Du hast recht, Riesenunterschiede gibt's wirklich nicht. Vor allem nicht zu Superheldenabenteuern wie Guardians of the Galaxy oder Thor, die sich selbst ja nicht sonderlich ernst nehmen. Aber Masters ist noch ein Tick bunter, alberner und überdrehter. Außerdem verströmt der Film jede Menge 80er-Vibes. Was man allein daran sieht, dass es auch ein Wiedersehen mit Dolph Lundgren gibt. Zumindest ein kurzes.
0: Jetzt müssen wir irgendwie noch den Übergang von Masters of the Universe zu Scary Movie kriegen. Es gibt wirklich und wahrhaftig einen neuen sechsten Teil.
1: Och, da kommen wir ganz problemlos hin. So klingt das bei Masters of the Universe.
5: Das ist mein Zuhause. Aber ich brauche jeden Mann, jede Frau und was immer du bist.
1: Und so, und damit ganz ähnlich bei Scary Movie 6.
6: Er hat sie abgestochen!
7: Nicht sie! Meine Pronomen sind they, them!
6: Er hat them abgestochen!
1: Tja, wer über sowas lachen kann und dann auch noch vergessen hat, wie grausam unlustig der letzte Teil war, der kann sein Geld gern bei Scary Movie 6 versenken. An der Wurzelbehandlung, ohne Narkose versteht sich, hätte ich mehr Spaß.
0: Das war deutlich. Danke, Jörg.
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1: Ich bin Tine Klimach. Deutschland ist mit seiner Kandidatur für einen Sitz im Sicherheitsrat der Vereinten Nationen krachend gescheitert. Bei der Wahl in New York unterlag die Bundesrepublik Portugal und Österreich bereits im ersten Wahlgang. Außenminister Wadephul zeigte sich in New York enttäuscht und sprach von einer Niederlage.
2: Und ja, wir haben zu einigen Themen auch immer klar Positionen bezogen. Und das sind Positionen, die nicht immer alle Mitgliedstaaten teilen. Da ist unsere felsenfeste Unterstützung für die Ukraine. Dass Russland eine solche Stimme nicht am Tisch des Sicherheitsrates wissen will und auch Stimmung gegen uns gemacht hat, das ist kein Geheimnis.
1: Permanente Vertreter sind die Atommächte China, Frankreich, Großbritannien, Russland und die USA. 10 weitere Sitze werden wechselnd für je 2 Jahre besetzt. Angesichts der Energiekrise durch den Irankrieg will die Europäische Kommission die Schuldenregeln der EU weiter lockern. Nach einem Vorschlag sollen künftig höhere Schulden auch für Investitionen in die Energiewende erlaubt sein. Diese Ausgaben sollen unter eine bereits bestehende Ausnahmeregelung in den EU-Schuldenregeln für Verteidigungsausgaben fallen können, wie die Kommission in Brüssel mitteilte. Mit dem Vorhaben will die EU-Kommission mehr Investitionen in die Energiewende ermöglichen. Die Gewerkschaft Verdi ruft in den laufenden Tarifverhandlungen im Handel erneut zu bundesweiten Warnstreiks auf. Betroffen seien heute und morgen Unternehmen im Einzel- sowie im Groß- und Außenhandel in allen Bundesländern, wie die Gewerkschaft mitteilte.
3: Eine bodenlose Frechheit nennt die Gewerkschaft die Tarifangebote, die die Arbeitgeber zuletzt vorgelegt hatten. Verdi fordert 7% mehr Lohn. Die Arbeitgeber hatten in einigen Bundesländern 3,5% angeboten in 2 Schritten. Denn der Handelsverband Deutschland sieht angesichts der schwächelnden Konjunktur kaum Spielraum für Lohnerhöhungen. Die Gewerkschaft will jetzt mit der zweiten Streikankündigung Druck für mehr Geld machen. Wo und wie genau die Streiks für die Verbraucher spürbar wären, ist noch nicht klar. Thomas Thonfeld, Nachrichtenredaktion.
1: Mehr als ein Drittel der Menschen in Deutschland hat regelmäßig Schlafprobleme. Das zeigt eine Befragung des Robert-Koch-Instituts. Rund 19% berichten von Durchschlafstörungen, knapp 4% von Problemen beim Einschlafen. Als mögliche Gründe nennen die Experten unter anderem die gestiegene Smartphone-Nutzung sowie gesellschaftliche Krisen und militärische Konflikte.
4: Das Wetter.
5: Bewölkt ist es aktuell. Es kann regnen oder vereinzelt auch gewittern heute Nacht. Tiefsttemperaturen zwischen 15 und 10 Grad. Tagsüber am Feiertag weiter fies heute. Viele Wolken, Schauer und Gewitter sind auch drin. Teils mit Sturmböen und Starkregen bis 20 Grad. Hier an Freitag wechselhaft, teils.